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1: Ich bin Diana Kramer. Frankreichs Präsident Emmanuel Macron will neuen Schwung in die Zusammenarbeit mit Deutschland bringen und bei internationalen Schlüsselthemen mit Berlin an einem Strang ziehen. Das sagte er zum Auftakt des deutsch-französischen Regierungstreffens im Rheinland. Er wurde am Abend auf Schloss Benzberg bei Köln von Bundeskanzler Friedrich Merz empfangen. Heute tagt der deutsch-französische Verteidigungs- und Sicherheitsrat auf dem Flieger Horst Nörvenich. Anschließend kommt der sogenannte Ministerrat in Brühl zusammen. Die Bundesregierung will mit einem Aktionsplan entschiedener gegen Steuerbetrug und Geldwäsche vorgehen. Gemeinsam mit Justizministerin Stefanie Hubig kündigte Finanzminister Lars Klingbeil ein gemeinsames Zentrum gegen Steuer- und Finanzkriminalität an.
2: Wir haben ein gemeinsames, klares Ziel. Die Ehrlichen in unserer Gesellschaft dürfen nicht die Dummen sein. Es geht für mich um Gerechtigkeit. Die wenigen, die betrügen, schaden allen, die ehrlich ihre Steuern zahlen. Und das macht auch den fairen Wettbewerb zwischen Unternehmen kaputt.
1: Bundesfinanzminister Klingbeil kündigte außerdem an, dass Selbstanzeigen bei Steuerbetrug nicht mehr grundsätzlich zur Straffreiheit führen. In sozial- und wirtschaftlich benachteiligten Landkreisen sind mehr Vorschüler übergewichtig oder fettleibig. Das geht aus einer Analyse des RKI hervor, für die Daten von 4,3 Millionen Kindern ausgewertet wurden.
3: Die Eltern haben wenig Geld oder achten nicht auf eine gesunde Ernährung. Der nächste Sportverein ist 3 Orte weiter und es gibt keinen Bus, der dorthin fährt. Gründe, warum schon Kinder zwischen 4 und 7 zu dick werden können. Gleichzeitig leiden sie häufig auch darunter. Der RKI-Studie zufolge hatten von den zwischen 2006 und 2024 eingeschulten Kindern knapp 9 bis gut 13% Übergewicht. Bis zu fast 6% waren fettleibig. Lea Matschulat, Nachrichtenredaktion.
1: In New York ist das Weltmeistertrikot von Brasiliens Fußballlegende Pelé aus dem Jahr 1958 versteigert worden. Das blaue Jersey mit der gelben Nummer 10 wechselte für 4,88 Millionen Dollar den Besitzer, teilte das Auktionshaus Sotheby's mit. Teurer war mit rund 8 Millionen bislang nur das Fußballtrikot von Diego Maradona, das er beim 2:1-Sieg Argentiniens im WM-Viertelfinale 1986 gegen England getragen hatte.
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1: Zum Wetter, die Vorhersage des Deutschen Wetterdienstes. Heute ziehen Gewitter über weite Teile des Landes. Stellenweise wird es schon am Morgen nass. Ab dem Mittag ziehen vom Südwesten und Süden über die Mitte bis in den Nordosten verbreitet Schauer und teils kräftige Gewitter auf. Lokal besteht Unwettergefahr durch Starkregen, Hagel und Sturm. Nur im Nordwesten heute meist trocken. Die Höchstwerte an den Küsten 23 Grad, sonst 25 bis 30 Grad.
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1: Ich bin Diana Kramer. Das US-Militär hat damit begonnen, in der sechsten Nacht in Folge Ziele im Iran anzugreifen. Laut iranischen Medien wurden dabei mehrere Brücken sowie ein Flughafen im Süden des Landes bombardiert. Dabei seien 2 Menschen getötet und 4 weitere verletzt worden. Die iranische Armee kündigte daraufhin Vergeltungsschläge auf US-Militärstandorte in den Golfstaaten Kuwait und Bahrain an. Erst in dieser Woche hatte US-Präsident Donald Trump damit gedroht, die Angriffe im Iran auf Kraftwerke und Brücken auszuweiten. Die Zahl der schweren E-Scooter-Unfälle ist im vergangenen Jahr in Deutschland regelrecht nach oben geschnellt. Insgesamt gab es etwa 16.500 Unfälle mit Personenschaden, 38 Menschen wurden getötet. Unfallopfer sind dabei überwiegend jüngere Menschen.
2: Mehr als jeder zweite Verunglückte war jünger als 25 Jahre. Und obwohl die E-Scooter erst ab 14 zugelassen sind, werden die Roller oft von noch viel Jüngeren genutzt. Über 870 Mal waren die Unfallopfer höchstens 13. Und meist sind die Fahrer selbst schuld. Fast die Hälfte der Todesopfer kam bei Unfällen ums Leben, an denen kein anderer beteiligt war. Grund ist neben Leichtsinn häufig auch Unerfahrenheit. Unfallexperten fordern deshalb einen Befähigungsnachweis für alle ohne Führerschein. Das würde auch klar machen, dass es sich beim E-Roller eben nicht nur um ein Spaßfahrzeug handelt. Tanja Wagner, Nachrichtenredaktion.
1: Der russische Angriffskrieg gegen die Ukraine verändert auch den Blick auf den Zivilschutz in Deutschland. Außenminister Johann Wadephul fordert Maßnahmen, wie etwa in Finnland. Dort schaute er sich an, wie sich das Land auf Krisen und mögliche Angriffe vorbereitet.
3: Ich glaube, wir brauchen in unserer Gesellschaft, und das gilt natürlich auch für das staatliche Handeln, ein wirkliches Umdenken. Und wir sollten uns von dem, was hier in Finnland praktiziert wird, eine große Scheibe abschneiden. Ein Staat, der Vorsorge betreibt, und das wird von allen Menschen hier gelebt.
1: Bundesaußenminister Wadephul. Das US-Raumfahrtunternehmen SpaceX von Tech-Milliardär Elon Musk hat einen weiteren geplanten Testflug seines Raketensystems Starship kurz vor dem Start abgebrochen. Einige der Triebwerke hätten nicht gezündet, schrieb Musk auf seiner Plattform X. Den letzten und 12. Testflug hatte die Riesenrakete, die höher ist als die Freiheitsstatue, im Mai absolviert.
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1: Zum Wetter, die Vorhersage des Deutschen Wetterdienstes. Heute ziehen Gewitter über weite Teile des Landes. Stellenweise wird es schon am Morgen nass. Ab dem Mittag ziehen vom Südwesten und Süden über die Mitte bis in den Nordosten verbreitet Schauer und teils kräftige Gewitter auf. Lokal besteht Unwettergefahr durch Starkregen, Hagel und Sturm. Nur im Nordwesten heute meist trocken. Die Höchstwerte an den Küsten 23 Grad, sonst 25 bis 30 Grad.
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1: Ich bin Diana Kramer. Zuletzt lief es nicht so gut in den deutsch-französischen Beziehungen. Ein großes Regierungstreffen im Rheinland soll heute aber neue Impulse bringen. Am Abend empfing Bundeskanzler Merz auf Schloss Benzberg bei Köln den französischen Präsidenten Macron.
2: Ich freue mich sehr, dass die französische Regierung und der französische Präsident meiner Einladung gefolgt sind. Wir werden uns über die großen Themen unterhalten, über die Wirtschaftspolitik, über die Energiepolitik, über die Sicherheits- und Verteidigungspolitik.
1: Macron erklärte am Abend, er wolle neuen Schwung in die Zusammenarbeit mit Deutschland bringen und bei internationalen Schlüsselthemen mit Berlin an einem Strang ziehen. Das US-Militär hat in der sechsten Nacht in Folge Ziele im Iran angegriffen. Laut iranischen Medien wurden mehrere Brücken im Süden sowie ein Flughafen bombardiert. Dabei seien zwei Menschen getötet und vier weitere verletzt worden. Die iranische Armee reagierte mit Vergeltungsschlägen auf US-Militärstandorte in den Golfstaaten Kuwait und Bahrain. Der Bundesrat hatte sich vor einer Woche für die Einführung des Grundsatzes "Nur Ja heißt Ja" im Sexualstrafrecht ausgesprochen. Knapp jeder zweite Bundesbürger hält es für richtig, wenn sexuelle Handlungen ohne ausdrückliches Einverständnis in Zukunft strafbar wären. Das ergab eine dpa-Umfrage. Für über 30% soll es bleiben, wie es ist.
3: Im Sexualstrafrecht gilt in einigen europäischen Ländern der Grundsatz "Nur Ja heißt Ja", bei dem eine aktive Zustimmung bei sexuellen Handlungen verlangt wird. In Deutschland muss ein Opfer sexueller Übergriffe aktiv widersprochen haben. Ein Täter kann also argumentieren, dass das Opfer nicht Nein gesagt hat und sein Handeln in Ordnung ist. Befürworter der Neuregelung verweisen auf Fälle, in denen Opfer aufgrund von Angst in Schockstarre geraten und keinen Widerstand leisten. Nun steht es an der Bundesregierung, ob sie den Vorschlag der Länder aufnimmt. Tine Klimach, Berlin.
1: Im Müritz-Nationalpark kämpfen rund 400 Einsatzkräfte weiter gegen den Flächenbrand auf dem Gebiet eines früheren Truppenübungsplatzes. Das Feuer hat sich inzwischen auf einer Fläche von etwa 360 Hektar ausgebreitet, teilte der Landkreis Mecklenburgische Seenplatte mit. Auch die Bundeswehr unterstützt die Löscharbeiten mit Hubschraubern.
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1: Zum Wetter, die Vorhersage des Deutschen Wetterdienstes. Heute ziehen Gewitter über weite Teile des Landes. Stellenweise wird es schon am Morgen nass. Ab dem Mittag ziehen vom Südwesten und Süden über die Mitte bis in den Nordosten verbreitet Schauer und teils kräftige Gewitter auf. Lokal besteht Unwettergefahr durch Starkregen, Hagel und Sturm. Nur im Nordwesten heute meist trocken. Die Höchstwerte an den Küsten 23 Grad, sonst 25 bis 30 Grad.
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0: Sage des Deutschen Wetterdienstes. Heute ziehen Gewitter über weite Teile des Landes. Stellenweise wird es schon am Morgen nass. Ab dem Mittag ziehen vom Südwesten und Süden über die Mitte bis in den Nordosten verbreitet Schauer und teils kräftige Gewitter auf. Lokal besteht Unwettergefahr durch Starkregen, Hagel und Sturm. Nur im Nordwesten heute meist trocken. Die Höchstwerte an den Küsten 23 Grad, sonst 25 bis 30 Grad.
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1: Ich bin Thomas Bleskin. US-Präsident Donald Trump hat eine Rede an die Nation gehalten. Er nutzte dabei die Gelegenheit, um erneut große Zweifel am Wahlsystem in den USA anzumelden, wenige Monate vor den anstehenden Zwischenwahlen.
2: Trumps Rede zur besten Sendezeit wurde von vielen TV-Sendern hier gar nicht übertragen. Sie drehte sich fast ausschließlich um das nach Meinung Trumps mangelhafte US-Wahlsystem. Nach Geheimdienstinformationen soll China seit Jahren die US-Wahlen manipuliert haben. Hinzu komme Wahlbetrug durch Wahlmaschinen und Briefwahl sowie Hunderttausende illegal wählende Ausländer, so Trump. Tina Eck, USA.
1: Zuletzt lief es nicht so gut in den deutsch-französischen Beziehungen. Ein großes Regierungstreffen im Rheinland soll neue Impulse bringen. Einer der Schwerpunkte dürfte dabei die Kooperation im Verteidigungsbereich sein.
3: Zuerst tagt am Morgen der deutsch-französische Verteidigungs- und Sicherheitsrat auf dem Fliegerhaus Nörvenich unter Leitung von Bundeskanzler Merz und Frankreichs Präsident Macron. Bei einem Treffen der beiden hatte Macron am Abend erklärt, er wolle neuen Schwung in die Zusammenarbeit bringen und bei internationalen Schlüsselthemen mit Berlin an einem Strang ziehen. Unter anderem geht es um die nukleare Abschreckung auf Basis des französischen Atomwaffenarsenals. Zweiter Schauplatz ist heute Schloss Augustusburg in Brühl. Dort tagt am Vormittag der sogenannte Ministerrat. Diana Kramer, Nachrichtenredaktion.
1: Das US-Raketenunternehmen SpaceX von Tech-Milliardär Elon Musk hat einen weiteren Testflug seines Raketensystems Starship kurz vor dem Start abgebrochen. Einige der Triebwerke hätten nicht gezündet, schrieb Musk auf seiner Plattform X. Den letzten Testflug hatte die Riesenrakete im Mai absolviert. Die US-Raumfahrtbehörde NASA will mit dem Starship Astronauten zum Mond schicken. SpaceX selbst will damit eines Tages zum Mars. Zum Sport. Wenige Tage vor dem Finale der Fußball-Weltmeisterschaft haben Organisatoren massive Menschenrechtsverletzungen während des Turniers in den USA, Kanada und Mexiko angeprangert. Eine Sprecherin der Organisation Human Rights Watch kritisierte unter anderem das harte Durchgreifen der US-Regierung gegen Einwanderer. Der FIFA warfen die Organisatoren vor, dass viele Fans aus der ganzen Welt durch überteuerte Ticketpreise und strenge Visa-Regeln an der Teilnahme gehindert wurden.
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4: Heute scheint mal mehr die Sonne. Hin und wieder kann es aber auch eine dichte Bewölkung geben. Regenschauer und Gewitter ziehen über den Freistaat hinweg. Örtlich kann es auch Hagel geben, schwere Sturmböen und auch große Regenmengen in kurzer Zeit. Die Temperaturen liegen heute zwischen 26 und 29 Grad. In den Hochlagen des Gebirges bei 23 Grad.
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5: Guten Morgen, 6:03. Ich habe eine Meldung vom Landkreis Mittelsachsen, das ist in Rheinsberg. Da ist die Nordstraße wegen eines Feuerwehreinsatzes gesperrt. Und noch eine Meldung von der A72, das ist Richtung Leipzig zwischen Hartmannsdorf und Niederfrohna. Da ist die linke Fahrspur nach einem Unfall blockiert. Also da geht im Moment nichts mehr. Blitze habe ich noch keine, da warte ich dann wieder auf eure Meldungen. Die WhatsApp 0341 358 83095 ist bereit und wartet auf eure Blitzermeldung. Wünsche allen, die unterwegs sind, gute Fahrt.
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5: Tja, da wünsche ich mal einen wundervollen Freitagmorgen. Wir haben es endlich geschafft, haben uns durch die Woche gehangelt und mir kam es wieder mal vor, als wäre es ganz schnell gegangen. Also ich weiß nicht, wie es euch geht, aber wenn ich mir dann sage, morgens, wenn ich aufwache, wow, es ist schon wieder Freitag. Der Wahnsinn. Ja, haben natürlich auch wieder verschiedene Jahrestage, aber lasst uns erstmal ankommen, erstmal aufwachen. Guten Morgen.

0: Guten Morgen. Ich hoffe, ihr seid munter. Wake up. Naja, ich bin jetzt doch erstmal in meinen Termin des Tages und wollte euch mitteilen, was heute alles so los ist. Heute ist Tattoo-Tag, es ist Sausage-Eiscreme-Tag und Welttag der Emojis. Ja, die Emojis, die wurden nämlich anfänglich unter den ersten japanischen Handys benutzt. Also der Begriff stammt von den japanischen Wörtern und auch Moji, Charakter bedeutet das. Und heute regieren sie die kleinen, vielen, bunten Smileys und in der digitalen Welt natürlich, wo sie Worte teils vollkommen ablösen, um unsere Emotionen darzustellen. Also, ja, wenn ich jetzt ein Emoji drücken würde, ja, würde ich jetzt eins drücken vielleicht, wo ich eine Zunge rausstecke und sage, yeah, ihr müsst aufstehen, es ist Freitag und es ist 6:08 Uhr.
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0: So, nun wird es aber Zeit für das Tageshoroskop. Es ist genau 6 Uhr und 15 Minuten. Dann schauen wir mal heute für den 17. Juli und ich wünsche kosmische Unterhaltung.
1: Widder.
2: Sie haben das Gefühl, dass Ihre innere Energie Sie zum Platzen bringen könnte. Daher sollten Sie sich heute beherrschen und im Griff haben. Sonst könnten Sie Ihre Mitmenschen vor den Kopf stoßen.
1: Stier.
2: Sie werden heute durch den Alltag von einer Leichtigkeit getragen, die jede Situation in ein Freudenfest verwandelt. Sie sind zudem äußerst harmonisch eingestellt.
1: Zwillinge.
2: In Ihren Tagesablauf hat sich Routine eingeschlichen, die Sie langweilt. Das ist nicht schlimm, zumal es Ihnen heute nicht gerade leicht fällt, neuen Schwung in die Sache zu bringen.
1: Krebs.
2: Sie verfügen heute über die nötige Kraft, von der Sie bis jetzt nur geträumt haben. Hüten Sie sich aber vor zu viel Größenwahn, denn sonst kann der Schuss schnell nach hinten losgehen.
1: Löwe.
2: Es fällt Ihnen jetzt leicht, mit anderen Menschen umzugehen, weil Sie sich in einem inneren Gleichgewicht befinden. Lob und Anerkennung sind heute wahrscheinlicher als gewohnt.
1: Jungfrau.
2: Möglicherweise stolpern Sie über Ihre eigenen Schwächen und Grenzen. Nehmen Sie dies zum Anlass, Hindernisse zu erkennen und abzubauen.
1: Waage.
2: Sie wissen, was Sie wollen, treten heute selbstbewusst auf und haben entsprechend Erfolg. Nutzen Sie diesen Tag, um Entscheidungen zu treffen.
1: Skorpion.
2: Sie haben heute die Chance, den Tag so einzigartig zu machen wie nur möglich. Also nicht verkriechen und der Welt zeigen, was in Ihnen steckt. Miese Laune ist heute tabu.
1: Schütze.
2: Vermutlich warten heute eine Menge Pflichten und Verantwortung auf Sie. Sie sind außerordentlich leistungsfähig und können viel erledigen, vorausgesetzt, Sie stellen sich den Herausforderungen.
1: Steinbock.
2: Wenn Sie sich etwas vorgenommen haben, so lassen Sie sich kaum von Ihrem Weg abbringen. Gut so. Manchmal muss man eben mit dem Kopf durch die Wand, um ans Ziel zu kommen.
1: Wassermann.
2: Das Leben scheint Ihnen heute gutmütig zuzulächeln. Vielleicht bietet sich die Gelegenheit zu etwas, das Sie schon lange tun möchten.
1: Fische.
2: Heute scheint der Tag nur für Sie gemacht zu sein. Haben Sie kein schlechtes Gewissen, wenn die Arbeit heute mal links liegen bleibt. Sie haben sich die Auszeit wirklich verdient.

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1: Heute ist der 17. Juli und es war der 17. Juli 1918. Da werden der letzte russische Zar und seine Familie in Jekaterinburg ermordet. In der Februarrevolution 1917, da muss Nikolaus II. Nämlich abdanken. Die Familie wird nach Tobolsk in Sibirien verbannt und mit der Oktoberrevolution 1917, da fallen sie in die Hände ihrer ärgsten Gegner, der Bolschewiki und ihren Anführer Lenin. Die Gefangenen werden nach Jekaterinburg, ich glaube, so wird es ausgesprochen, verschleppt und im Haus des Ingenieurs Nikolai, das war Nikolai Ipatjew, eingesperrt. An jenen verhängnisvollen Abend, da müssen sich der Zar, Kaiserin Alexandra und vier Töchter, Olga, Tatjana, Maria und Anastasia, sowie der Thronfolger Alexei im Keller versammeln. Sie werden aufgereiht, wie zu einem Foto, doch dann eröffnen Soldaten das Feuer. Die Mörder verscharren sie in einem Schacht außerhalb der Stadt. Erst Jahrzehnte später, da werden ihre Gebeine gefunden. Ja, irgendwie traurig heute alles. Ich habe noch was. Was mich auch sehr bewegt hatte schon mal, das ist nämlich der 17. Juli 1987, da verkündet die aktuelle Kamera die Abschaffung der Todesstrafe in der DDR. Im Dezember stimmte die Volkskammer der Abschaffung zu, so das Strafrecht wurde geändert. Die zentrale Hinrichtungsstätte der DDR, die war ab 1960 in der Leipziger Strafvollzugseinrichtung in der Alfred-Kästner-Straße. DDR-Gerichte haben insgesamt 221 Todesurteile ausgesprochen und davon wurden 164 auch vollzogen. Jedoch gibt es bis heute keine genauen Opferzahlen, da viel im Geheimen geschah. Und das letzte Opfer, das war Werner Teske, der Mitarbeiter der Staatssicherheit, und er wurde am 26. Juni 1981 wegen schwerwiegenden Landesverrats in Leipzig hingerichtet. Ja, das hat mich sehr bewegt. Da gab es auch einen Film, vielleicht habt ihr den gesehen, über den Werner Teske, der heißt Nahschuss. Und der Wahnsinn. Und wenn man denkt, das war 1981, ja, ich war da auch schon länger auf der Welt und immer noch gab es diese Todesstrafe. Also da muss ich direkt jetzt noch schlucken und da kommen unglaubliche Emotionen auf. Und mittlerweile 6:24 Uhr.

dazu um 27, gleich 6:30, bedeutet die ersten regionalen Nachrichten aus unserem Sachsenland. Ja, dann kommt mal aus den Federn. Hier regnet es ein bisschen, es hat geregnet. Wir brauchen heute nicht zu gießen, also auch uns hat es doch ein bisschen was gebracht, etwas Nasses. Es war ja die ganze Woche wirklich, wie man so schön sagt, trocken.

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1: Mein Name ist Thorsten Weikert. Leipzig setzt 2027 auf europäisches Literaturprojekt. Immer mehr E-Autos auf den Straßen. Studierende in Sachsen wohnen meist zur Miete. Die Meldungen im Einzelnen. Die Leipziger Buchmesse 2027 wird erstmals einen gemeinsamen Programmschwerpunkt von drei Ländern präsentieren. Unter dem Titel bzw. Europa gestalten Polen, Frankreich und Deutschland gemeinsam den Gastauftritt. Damit verabschiedet sich die Buchmesse vom klassischen Konzept eines einzelnen Gastlandes. Im Mittelpunkt stehen literarischer Austausch sowie unterschiedliche kulturelle und sprachliche Perspektiven. Ziel ist es, den Dialog und die Zusammenarbeit in Europa stärker in den Fokus zu rücken. Organisiert wird das Projekt vom Polnischen Institut, dem Institut Français und dem Goethe-Institut. Die Leipziger Buchmesse findet vom 18. bis zum 21. März 2027 statt und setzt damit ein neues Zeichen für internationale Kooperation in der Literatur. In Sachsen entscheiden sich immer mehr Menschen beim Autokauf für einen Elektroantrieb. Nach Angaben des Kraftfahrtbundesamtes war in diesem Jahr bislang fast jeder fünfte neu zugelassene Pkw ein reines Elektroauto. Das entspricht rund 8.200 Neuzulassungen. Hinzu kommen mehr als 4.000 Plug-in-Hybride. Bundesweit liegt der Anteil der Elektroautos an den Neuzulassungen mit 25% noch höher. Zusammen mit den Plug-in-Hybriden verfügt inzwischen etwa jedes dritte neu zugelassene Auto in Deutschland über einen elektrifizierten Antrieb. Somit gewinnt die Elektromobilität auch weiterhin an Bedeutung. Die meisten Studierenden in Sachsen leben in einer privaten Mietwohnung. Das zeigt eine aktuelle Befragung des Zentrums für Hochschulentwicklung. Rund 31% der Studierenden wohnen demnach zur Miete, etwa jeder vierte lebt in einer Wohngemeinschaft. Mit einem Anteil von knapp 23% nutzen Studierende in Sachsen Wohnheime deutlich häufiger als im Bundesdurchschnitt. Rund 18% wohnen noch bei ihren Eltern, bundesweit ist dieser Anteil deutlich höher. Für die Erhebung wurden knapp 2.900 Studierende aus Sachsen befragt. Bei der Mobilität dominiert der öffentliche Nahverkehr. Mehr als die Hälfte fährt regelmäßig mit der Bus oder Bahn zur Hochschule. Viele legen ihren Weg außerdem zu Fuß oder mit dem Fahrrad zurück. Soweit die Meldungen. Heute scheint mal mehr die Sonne. Hin und wieder kann es aber auch eine dichte Bewölkung geben. Regenschauer und Gewitter ziehen über den Freistaat hinweg. Örtlich kann es auch Hagel geben. Schwere Sturmböen.

die A9 Richtung Berlin zwischen Weißenfels und Kreuz-Ribbachtal. Da gibt es gerade im Moment eine ungesicherte Unfallstelle auf der linken Fahrspur. Polizei ist schon unterwegs. Und die A4 Richtung Görlitz zwischen Burkau und Uhus. Da ist ein defektes Fahrzeug auf der rechten Fahrspur im Baustellenbereich liegen geblieben. Ja, und der Pilzer, da habe ich noch keiner. Also ich denke mal, wenn ihr dann im Büro angekommen seid oder irgendwo, dann schreibt mir bitte an die WhatsApp, wo habt ihr Blitzer gesichtet, und 0341 358 83095. Sag schon mal Dankeschön. Wünsche allen, die unterwegs sind, gute Fahrt.

Elo. Den Song habe ich auch erst entdeckt durch eine treue Hörerin, die ihn mal für mich auch in die Playlist gewählt hat. Mittlerweile 46 Minuten. So, ich komme heute zu diesem Tattoo-Tag. Also Tattoos. Ist ja weltweit verbreitet, der Körperschmuck. Man meint vor allem Fußballer, Spieler oder andere Stars und Sternchen, die lieben Tattoos. Und es gibt kaum jemanden noch ohne Tattoo. Ja, ich weiß ja nicht, ob ihr auch eins habt. Also ich habe da auch damit angefangen schon, ich glaube es ist schon 12 Jahre her oder nee, nicht ganz. Ich glaube so 10 Jahre war es, genau. Und mein erstes Tattoo ist ein Skorpion auf meinem Rücken. Den vergesse ich aber immer, da denke ich nicht dran, wenn man sich dann doch mal irgendwie hinten anschaut oder so. Ach ja, stimmt, ist er ja noch, der große Skorpion, das ist nach meinem Sternbild. Ja, man sagt ja immer, Vorsicht bei der Motivwahl, wenn ihr es vorhabt, ein Tattoo euch machen zu lassen. Das stimmt aber auch, ja. Aber nein, mit meinen Skorpionen habe ich mich arrangiert. Den mag ich auch, wenn ich ihn dann mal sehe am Rücken. Aber ich habe mir dann, aufs Handgelenk mal Carpe Diem, also liebe den Tag oder ja, genieße den Tag, besser gesagt. Das tue ich natürlich auch immer wieder mir anschauen und sage, ja, genau, wenn mal irgendein Problem ist oder so, gut, okay, du hast ja gesagt, na, denke dran, Carpe Diem. Und dann habe ich mir auf den linken Arm eine Eidechse machen lassen, so mit Blümchen und so. Also die liebe ich auf jeden Fall. Und die war, das war ganz frisch ich war in Mexiko. Und bin dann auch ganz stolz irgendwie rumgelaufen. Und die Mexikaner, die haben mir immer so, ja, so ein Zeichen gegeben wie, ey, wow, und mich angelächelt und cool und haben dann auch auf mein Tattoo gezeigt. Und dann habe ich mal geschaut, klar, in Mexiko, da haben ja Eidechsen, insbesondere dann die Leguane, eine tiefkulturelle, symbolische Bedeutung. Also sie werden ja oft mit Wachsamkeit und Achtsamkeit in Verbindung gebracht. Also da sie ihre Umgebung immer aufmerksam beobachten. Auch in der aztekischen Mythologie, da symbolisieren die Eidechsen einen Gott, der ist für Genuss, Rausch und Exzess verantwortlich. Also, naja, das habe ich jetzt nicht so gewusst, aber ja, irgendwie Wachsamkeit, Achtsamkeit, das fand ich schon cool. Und nein, ich ärgere mich da auch nicht. Ich bin glücklich drüber und schaue es mir auch selbst gern an. Also, deswegen. Aber es ist ja in der letzten Zeit auch wieder zur Sprache gekommen, dass diese Farbe, die da eingestochen wird oder so, nicht wirklich so gesund sein soll. Aber da gibt es auch wieder zweigeteilte Meinungen. Vielleicht seid ihr auch stolz auf euer Tattoo. Es ist, wie es ist. Also ich hätte mir ja auch einen Frosch machen lassen können. Damals habe ich habe ja schon immer Frösche geliebt. Aber ich dachte, irgendwie so ein Frosch, der hüpft mir dann mal irgendwann vom Arm. Aber so eine Eidechse, ja, jedenfalls muss es einem selbst auch wirklich gefallen, ansonsten ärgert man sich dann total und man kann es dann nur schwärzen lassen oder, ja, das tut glaube ich auch ziemlich weh, Tattoos kann man ja mittlerweile auch weglasern lassen. So, genügend geschwatzt, vielleicht habt ihr jetzt auch gerade euer Tattoo mal angeschaut oder geht es euch wie mir, dass man auf dem Rücken nicht immer gucken kann. So, habe ich einen Song von Caravan Palace mit Tattoos. Das ist auch ein Elektroswing, deswegen werdet ihr jetzt auch gleich nochmal so richtig munter. Guten Morgen!

Dürren. Ja, da gibt es 4 oder 5 Versionen von diesem Song und das war mit Nile Rodgers. 6:50 ist es gleich. Moment, 1, 2, 3. Doing. Jetzt ganz genau 6:56. Der 11. August, ja, das ist ein besonderer Tag, nämlich in Meißen. Ein besonderes Ereignis steht da an, nämlich die Wahl der neuen sächsischen Weinhoheiten für das Amtsjahr 2026-27. 7 Kandidatinnen und Kandidaten aus ganz unterschiedlichen Bereichen, also von Weinbau über Gastronomie bis hin zu Tourismus und Marketing, die stellen sich der Jury. Und seit Juni bereiten sie sich schon intensiv vor und dabei lernen sie nicht nur alles Wichtige über den Wein, sondern trainieren auch ihre Sinne bei Sensorik-Schulungen und um sich irgendwie bessere rhetorische Fähigkeiten anzulernen. Die sächsischen Weinhoheiten, die sind mehr als nur ein Titel. Die sind nämlich wichtige Botschafterinnen und Botschafter für den sächsischen Wein und auch der Region. Auf Weinfesten, Messen, touristischen Veranstaltungen sind sie vertreten. Also wenn irgendwo es über den Weinbau geht, wo sie unterwegs sind auf der sächsischen Weinstraße. Und dabei unterstützen sie dann auch Winzerinnen, Winzer bei der Vermarktung oder schaffen auch Aufmerksamkeit für die Qualität der sächsischen Weine. Und gleichzeitig stärken sie auch den Tourismus, indem sie regionale Kultur und Gastfreundschaft auch sichtbar machen, sowohl vor Ort als auch online. Also die Wahl selbst findet unter Ausschluss der Öffentlichkeit statt, gibt eine Fachjury aus Mitgliedern des Weinbauverbandes, Sponsoren, Partner, die werden die Kandidaten nach vielen verschiedenen Kriterien beurteilen. Dazu gehören auch persönliche Vorstellungen per Video, Fachfragen zum Weinbau, dann Tourismus, die sensorische Beschreibung sozusagen eines Weines und dass man nicht einfach nur sagt, nam, nam, nam, ja, schmeckt, ja, ist sauer oder süß, das ist natürlich auf keinen Fall zu empfehlen, dass sie das dann auch sagen. Aber es zählt halt vor allem Fachwissen, Auftreten, Authentizität und Kommunikationsfähigkeit. Also da sind wir mal gespannt. Das ist natürlich dann die Auswertung, wenn es dann da ist, die Wahl, wenn die Fachjury getagt hat, die Krönung der neuen Weinhoheiten, die ist dann auf jeden Fall öffentlich und zwar am 11. August.

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0: Na, was könnte das sein, ihr Lieben da draußen? Natürlich, die Liebe. Das ist Chris Cosmo, also er ist Singer, Songwriter, Live-Musiker und er ist auch Coach und er ist in Baden-Württemberg zu Hause und ist dort einer der gefragtesten Live-Entertainer des Landes. Also er mischt so, ja, Singer, Songwriter mit Pop, Reggae, Hip-Hop, Funk und. Also ich bin mit ihm immer mal in Kontakt. Muss ihn mal wieder anrufen und er ist leider noch nie hier so in Ostdeutschland unterwegs gewesen mit Live-Auftritten oder auch überhaupt als Entertainer. Vielleicht kennt ihn der eine oder andere aus dem Urlaub, er ist in verschiedenen Ländern unterwegs in verschiedenen Clubs und ja, über die Sommermonate unterhält er dann auch dort als Entertainer die Urlauber. Aber er hat so tolle Texte, also wie gesagt, ja, mit seiner ganzen Band, wenn er dann doch mal auftritt, das ist wirklich ein Erlebnis. So, also, es ist schon wieder 6.57 Uhr, ich habe noch Zeit für einen Song und dann sind wir schon wieder 7 Uhr bei den Nachrichten Deutschland und die Welt. Ich wünsche euch einen guten Start in diesen Freitag. Vielleicht habt ihr schon frei an diesem Freitag, kann ja sein.

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1: Ich bin Thomas Bleskin. US-Präsident Donald Trump hat wenige Monate vor den Zwischenwahlen zum Kongress erneut Zweifel an der Verlässlichkeit des amerikanischen Wahlsystems geschürt. In einer Fernsehansprache behauptete er, China habe seit 2020 in großem Stil Wahldaten gestohlen und Journalisten für kritische Berichte bezahlt.
2: Trump sprach von Geheimdienstinformationen, die er bislang auch nicht kannte, wonach China seit Jahren die US-Wahlen manipuliert und Daten stiehlt, unter anderem, um zu verhindern, dass er Präsident wird. Seine Niederlage von 2020 gesteht er ja bis heute nicht ein, die liegt ihm immer noch bitter im Magen. Trump schimpfte über Wahlbetrug durch Briefwahl und Wahlmaschinen und zu viele illegal wählende Ausländer. Er war drauf, wie immer, aber es scheint mit dieser Rede deutlich zu werden, dass die im Herbst anstehenden Zwischenwahlen ihm nun doch irgendwie Sorgen machen. Und deswegen wohl will er Zweifel am Wahlsystem ordentlich befeuern. Tina Eck, USA.
1: Frankreichs Präsident Macron will neuen Schwung in die Zusammenarbeit mit Deutschland bringen und bei internationalen Schlüsselthemen mit Berlin an einem Strang ziehen. Die Zusammenarbeit müsse weiter ausgebaut und der strategische Aufbruch Europas beschleunigt werden, sagte Macron zum Auftakt des deutsch-französischen Regierungstreffens im Rheinland. Heute tagt der deutsch-französische Verteidigungs- und Sicherheitsrat. Das US-Raketenunternehmen SpaceX von Tech-Milliardär Elon Musk hat einen weiteren Testflug seines Raketensystems Starship kurz vor dem Start abgebrochen. Einige der Triebwerke hätten nicht gezündet, schrieb Musk auf seiner Plattform X.
3: Schon beim vorherigen Testflug im Mai waren Triebwerke ausgefallen. Trotzdem verlief dieser Test weitgehend nach Plan. Mit dem Starship will die NASA einmal Astronauten zum Mond schicken und SpaceX will damit sogar bis zum Mars. Erstmal hofft das Unternehmen nun aber auf einen neuen Termin für den geplatzten Starship-Testflug in den kommenden Tagen. Aus New York, Christina Horsten.
1: Wenige Tage vor dem Finale der Fußball-WM haben Organisatoren massive Menschenrechtsverletzungen während des Turniers in den USA, Kanada und Mexiko angeprangert. Eine Sprecherin von Human Rights Watch kritisierte unter anderem das harte Durchgreifen der US-Regierung gegen Einwanderer. Der FIFA warfen die Organisatoren vor, dass viele Fans aus der ganzen Welt durch überteuerte Ticketpreise und strenge Visa-Regeln an der Teilnahme gehindert wurden.
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4: Heute scheint mal mehr die Sonne, hin und wieder kann es aber auch eine dichte Bewölkung geben. Regenschauer und Gewitter ziehen über den Freistaat hinweg, örtlich kann es auch Hagel geben, schwere Sturmböen und auch große Regenmengen in kurzer Zeit. Die Temperaturen liegen heute zwischen 26 und 29 Grad, in den Hochlagen des Gebirges bei 23 Grad.
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5: 7:03 im Landkreis Bautzen, das ist zwischen Leppersdorf und der Abfahrt Leppersdorf, da gibt es Beseitigung einer Ölspur, also da sind nämlich beide Fahrtrichtungen gesperrt, also da geht gerade nichts. B173 Zwickau-Chemnitz ist zwischen Kreisverkehr in Reichenbrand und Sigmar in beiden Richtungen nach einem Wasserrohrbruch gesperrt. Und hier habe ich noch die Meldung von der A9 Richtung Berlin zwischen Weißenfels und Kreuz-Ribbach. Da gab es einen Unfall, also da ist der Standstreifen gesperrt. Also da müsstet ihr bitte aufpassen, langsam fahren. Ich habe noch keine Blitzermeldung, also passt aber trotzdem auf. Und ich weiß, ich bekomme die dann von euch an unsere WhatsApp geschickt. Also erstmal gute Fahrt und kommt unbeschadet an euer Ziel.

0: Also, wer gern Cappuccino trinkt, na dann, guten Appetit. Ich habe mal eine besondere Aktion für euch, denn Leipzig feiert 15 Jahre Fairtrade Stadt und mit 15 besonderen Aktionen, da wird nämlich das Jubiläumsjahr begangen und um zu zeigen, wie nachhaltiger, verantwortungsvoller Konsum an verschiedenen Orten Leipzigs stattfindet, kann man auch aktiv mitgestalten. Also es geht vom Austausch zum nachhaltigen Einkauf über engagierte Fairtrade-Schools bis hin zum Europatag. Also in verschiedensten Formaten, da wird nachhaltiges Handeln für unterschiedliche Zielgruppen bereits sichtbar und auch weiter gestärkt. Leipzigs Umweltbürgermeister Heiko Rosenthal meinte, dass wir auf 15 Jahre Fairtrade-Stadt blicken können. Das ist ein sichtbarer Ausdruck für vielseitiges Engagement und für ein großartiges Netzwerk. Ja, das den fairen Handel aktiv fördert und auch die Mitmachangebote erlebbar macht. So, und da gibt es nämlich am 31. Juli, das könntet ihr euch schon mal vormerken, aber ich glaube, man muss sich auch registrieren, anmelden und ich glaube, da ist sogar schon eine Warteliste angelegt, aber ich erkläre es euch trotzdem mal. Denn am Freitag, den 31. Juli, da kehrt das Ermittlungsabenteuer rund um den Kosputner See zurück. Ja, ob Hobbydetektiv, Rätselfan oder auch Kultur Liebhabende. Das ist ein Sommerkrimi. Das nennt sich Cozy Crimes. Das ist eine Welthaus in der Prinz-Eugen-Straße geführte knifflige Situation für fairen Handel. Also, das ist ein bisschen schwierig vielleicht zu verstehen, aber das ist so ein interaktiver Krimi-Picknick. Vielleicht das ist gut erklärt. Da geht es um soziale Gerechtigkeit, nachhaltigen Konsum und Klimaschutz mit Rätselunterhaltung. Da wird das verbunden. Und ich kann euch da auch gern mal den Link dazu schicken. Schreibt mich einfach an über die WhatsApp. Findet ihr bei uns auf der Homepage gleich oben rechts. Und der Krimi-Picknick hatte bereits 2024 Premiere gefeiert und wurde von den Fairtrade-Städten Leipzig und ja die Stadt, wo Second Radio zu Hause ist, nämlich Markt-Leeberg, gemeinsam mit dem Netzwerk Leipzig handelt fair und der Steuerungsgruppe Fairtrade Markt-Leeberg entwickelt. Das Projekt, das verbindet seither spannende Unterhaltung. Und ganz nebenbei erfährt man nämlich mehr über die Hintergründe des fairen Handels. Und ja, Spielwelt, lehrreiche Entdeckungsreise und das geht auch mit Kindern und eben auch Erwachsenen. Man kann diesen Krimi-Picknick auch gratis downloaden, also man kann das dann selbst auch vielleicht mal unternehmen. Aber wer mit dabei sein möchte, der müsste sich dann mit registrieren und auf die Warteliste setzen lassen. Es gibt auch noch eine Website, also schaut es euch vielleicht mal an. Das nennt sich direkt das Krimi-Picknick leipzig-handel-fair.de. Also, und natürlich ein Verbrechen wurde begangen und es liegt dann an euch, den Fall zu lösen. Und zusammen haben die Fairtrade-Städte, wie gesagt, Leipzig und Markt-Leeberg, diese Krimi-Picknick entwickelt. Es spielt am Cossi bei uns hier und ist für 6 Personen angelegt. Also man kann dann in die Rolle schlüpfen, Hinweise sammeln und auch andere Gäste vielleicht befragen und entlarvt dann den Täter. Aber vielleicht ist man selber schuldig. Also deswegen ist eine coole Sache. Da gibt es auch ein Video dazu. Schaut es euch mal an. Und das wäre vielleicht auch doch was schon für die Ferien für euch. Also denn mit der Warteliste, das könnte ein bisschen schwierig werden. Deswegen vielleicht dieses Krimi-Spiel einfach kostenlos downloaden und sich an den Cossi bewegen und es dann auch lösen.
1: Hello, folks. Welcome to Crime Time.

Vielmehr schien sich die von der Strapaze des Tages gequälte Luft zu überlegen, welchem der beiden Männer sie wohl zuerst die Kehle zudrücken sollte. Der eine Mann war Bill A. Hemingway, seine Freunde nannten ihn Philosopher. Der andere Mann...

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Sein Lächeln konnte man fast mögen.

Future Boys dürfen natürlich bei mir in der Playlist am Morgen nicht fehlen. So, ich weiß nicht, ob ich euch schon erklärt habe, heute ist Pfirsich-Eiscreme-Tag. Ja, feiern wir. Habe ich noch nie gegessen, Pfirsich-Eis. Ich weiß nicht, ihr? Das ist jetzt nicht so üblich, denke ich mal. Eine vielleicht ungewöhnliche Eissorte. Aber wer gerade kein Pfirsicheis findet, kann vielleicht doch irgendwas anderes nehmen. Oder ein Pfirsich so essen. Das wäre mir auf jeden Fall lieber. Ich esse nämlich, wenn ich es euch verrate, nur Vanille oder Schoko oder eventuell noch Nougat-Eis. Aber ansonsten alle anderen Eissorten. Nein, mir ist da zu viel, wie sagt man, Chemie drin in diesen Farben oder so, weil, der eine oder andere weiß vielleicht, hier in Markkleeberg, da gibt's ja noch handgemachtes Eis, da könnt ihr hingehen. Das ist nämlich meine Family, auch noch meine Mama, mein Opa und, ja, das ist an der Ecke, dort, wo die S-Bahn Städteln ist. Ich will jetzt nicht so einfach Werbung machen, aber da gibt's eine coole Eisdiele und ja, mein Opa. Der hatte hier in Gaschwitz ein großes Eisgeschäft und handgemachtes Eis natürlich und das war lecker. Da habe ich auch mal Erdbeereis gegessen, da waren aber auch noch frische Erdbeeren drin oder Kirschen oder solche Dinge. Pfirsiche kann ich mich nicht erinnern, also Pfirsicheis wahrscheinlich doch was Seltenes. Aber ich empfehle euch, esst ein Pfirsich so und vielleicht ja, macht ein bisschen Vanilleeis dazu. Da ist auch schon genug Chemie dran. 7:26 Uhr, ich habe noch einen Song, der geht mir nicht aus dem Kopf, das ist Savage und ja, geht 5 Minuten, haben wir gerade so, schaffen wir es, dann kommen die regionalen Nachrichten aus unserem Second Radio Land.

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1: Mein Name ist Thorsten Weikert. Leipzig setzt 2027 auf europäisches Literaturprojekt. Immer mehr E-Autos auf den Straßen. Studierende in Sachsen wohnen meist zur Miete. Die Meldungen im Einzelnen. Die Leipziger Buchmesse 2027 wird erstmals einen gemeinsamen Programmschwerpunkt von drei Ländern präsentieren. Unter dem Titel bzw. Europa gestalten Polen, Frankreich und Deutschland gemeinsam den Gastauftritt. Damit verabschiedet sich die Buchmesse vom klassischen Konzept eines einzelnen Gastlandes. Im Mittelpunkt stehen literarischer Austausch sowie unterschiedliche kulturelle und sprachliche Perspektiven. Ziel ist es, den Dialog und die Zusammenarbeit in Europa stärker in den Fokus zu rücken. Organisiert wird das Projekt vom Polnischen Institut, dem Institut Français und dem Goethe-Institut. Die Leipziger Buchmesse findet vom 18. bis zum 21. März 2027 statt und setzt damit ein neues Zeichen für internationale Kooperation in der Literatur. In Sachsen entscheiden sich immer mehr Menschen beim Autokauf für einen Elektroantrieb. Nach Angaben des Kraftfahrtbundesamtes war in diesem Jahr bislang fast jeder fünfte neu zugelassene Pkw ein reines Elektroauto. Das entspricht rund 8.200 Neuzulassungen. Hinzu kommen mehr als 4.000 Plug-in-Hybride. Bundesweit liegt der Anteil der Elektroautos an den Neuzulassungen mit 25% noch höher. Zusammen mit den Plug-in-Hybriden verfügt inzwischen etwa jedes dritte neu zugelassene Auto in Deutschland über einen elektrifizierten Antrieb. Somit gewinnt die Elektromobilität auch weiterhin an Bedeutung. Die meisten Studierenden in Sachsen leben in einer privaten Mietwohnung. Das zeigt eine aktuelle Befragung des Zentrums für Hochschulentwicklung. Rund 31% der Studierenden wohnen demnach zur Miete, etwa jeder vierte lebt in einer Wohngemeinschaft. Mit einem Anteil von knapp 23% nutzen Studierende in Sachsen Wohnheime deutlich häufiger als im Bundesdurchschnitt. Rund 18% wohnen noch bei ihren Eltern, bundesweit ist dieser Anteil deutlich höher. Für die Erhebung wurden knapp 2.900 Studierende aus Sachsen befragt. Bei der Mobilität dominiert der öffentliche Nahverkehr. Mehr als die Hälfte fährt regelmäßig mit der Bus oder Bahn zur Hochschule. Viele legen ihren Weg außerdem zu Fuß oder mit dem Fahrrad zurück. Soweit die Meldungen.
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1: Heute scheint mal mehr die Sonne, hin und wieder kann es aber auch eine dichte Bewölkung geben.

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2: Simon 34, die A72 Richtung Leipzig zwischen Hartmannsdorf und Niederfrohna. Da ist die linke Fahrspur nach einem Unfall blockiert. Also da geht im Moment nichts mehr. Die A38, auch bitte Vorsicht Richtung Göttingen zwischen Dreieck-Partenau und Leipzig Südost. Da besteht Gefahr durch Reifenteile auf der Fahrbahn. So, dann habe ich für euch noch die A9 Richtung Berlin zwischen Weißenfels und Kreuz-Ribbachtal. Da gab es einen Unfall. Da ist der Standstreifen gesperrt. Der Verkehr wird vorbeigeleitet. Und die A4 Richtung Görlitz zwischen Burka und Uhus. Da steht ein defektes Fahrzeug auf der rechten Fahrspur. Das ist direkt dort im Baustellenbereich. Da gibt es auch gerade stockenden Verkehr. Das waren soweit die Störungsmeldungen. Und ich habe auch schon einen Blitzer bekommen. Der ist nämlich auf der A9 Richtung Berlin am Schkolde zu Kreuz in der Überfahrt zur A14 Richtung Dresden. Allen, die unterwegs sind, natürlich gute Fahrt, kommt unbeschadet an euer Ziel.
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0: fast.
1: Ja, die drei Jungs damals noch jedenfalls. Also das waren so ein bisschen so, ja, Komiker, glaube ich, auch immer mal ein bisschen verrückt mit Ideen. Und auf YouTube hatten sie auch coole Videos. Und ich glaube zu wissen, die drei Jungs, ja, die hatten immer so eine Bubi-Frisur. Und sie haben dann 2017, glaube ich, mal ihre ganzen Videos gelöscht, weil sie sich selbst nicht mehr angucken konnten. Aber ich glaube, die gibt's immer noch. Ich habe jetzt nicht nachgeschaut, aber so habe ich mich erstmal erinnert. Aber kommen wir mal wieder. Ja, zu den Blitzern. Ich hatte ja vorhin zwei, drei Blitzer für euch, aber es gibt noch eine Neuigkeit, die Superblitzer in Dresden. Die werden ja immer wieder beobachtet und gleich zwei von den Dresdner Superblitzer, die haben sich nämlich gestern Nachmittag einen neuen Standort gesucht, also sie sind weitergewandert, war ein Tag sozusagen mit viel Bewegung in Dresden. Der Superblitzer-Flotte, vielleicht habt ihr sie gesehen, wie sie umgestellt wurden. Innerhalb weniger Minuten meldeten auch immer wieder diejenigen, die die Blitzer verfolgen, uns diese neuen Standorte. Und die beiden liegen jetzt im Nordosten der Stadt. Also der bekannteste der drei Anhänger, das ist die Nummer hinten, die 159, seit gestern auf der Quorener Straße. Und er nimmt den Verkehr in Richtung Ullersdorf, Ullersdorfer Platz ins Visier. Das ist dann kurz vor dem Hornweg. Erlaubt sind dort nur 30 km/h, also bitte aufpassen. Und dann ist noch der andere mit der Endziffer 167, hat auch eine neue Position. Der ist nämlich jetzt auf der Grundstraße, unmittelbar hinter der Haltestelle Elisabethstraße, und gemessen wird in Richtung Körnerplatz, also ebenfalls Tempo 30. Und der andere, der dritte, der ist ja bereits schon auch am Montag umgezogen von der Teplitzer Straße an den Niederwaldplatz in Striesen. Also das hatte ich auch schon berichtet. Dort ist eine 50er-Zone und ich denke mal, da müsstet ihr aufpassen. Diese Geräte, die werden immer mal umgestellt und dann lauern sie hinterm Busch oder irgendwo. Wir versuchen natürlich, es gibt Menschen, die das immer wieder beobachten, uns auch schreiben. Also trotzdem passt bitte auf bei Tempo 30 oder wo auch Tempo 50 gilt. Entscheidend ist nämlich allein, wie weit darüber gemessen wird. Also wenn ihr da geblitzt werdet. Ich habe mal die Liste, die Sätze für die PKWs. Bei 11 bis 15 km/h zu viel, da müsst ihr schon 50 Euro bezahlen. Bei 16 bis 20 sind 70 Euro. Bei 21 bis 25, da muss man schon 115 Euro berappen. Und es gibt einen Punkt in Flensburg. Naja, 26 bis 30, ich glaube, das wisst ihr selbst. 180 Euro, ein Punkt und ein Monat Fahrverbot. Und wer drüber ist, also bei 31 bis 40 km/h, der zahlt dann schon 260 Euro und es gibt dann 2 Punkte und ein Monat Fahrverbot. Ja, gerade in der 30er-Zone, da ist die Schwelle, denke ich mal, immer schnell erreicht. Wer mit 55 km/h unterwegs ist, ja, der zahlt dann bereits 180 Euro und muss einen Monat zu Fuß laufen. Yeah.

die Band Lake. Ja, da schaut mich auch von der Website ein Cover an. Da ist ein Fröschel drauf. Ja, das Fröschel. Ich hoffe, es kommt nicht gleich wieder zu mir, dass meine Stimme weg ist. Aber Lake, das neue Album, ist einfach großartig. So, jetzt habe ich mir gedacht, vor den Nachrichten, ich habe nämlich auch eine Nachricht, da steht, Gary Moore verlässt Thin Lizzy. Das war nämlich der 17. Juli 1978, also während einer laufenden US-Tour, ist er einfach ausgestiegen bei Thin Lizzy. Ja, und Gary Moore, also ich liebe ja seine Musik, deswegen, ich habe hier einen Song natürlich, Friday on My Mind, und da habe ich nochmal geschaut, ja, er hat schon mit 16 Jahren angefangen mit seiner Musik, hat auch das Elternhaus schon verlassen, ging nach Dublin und ja, dann verdiente er sich sein erstes Geld auch schon als Musiker. Und gleichnamige amerikanische Rockband hat er dann schon gegründet und ja, einiges mit Fleetwood Mac war er unterwegs und Peter Green und Thin Lizzy. Da schloss er sich dann 74 an. Ja, und schon nach 4 Jahren, wie gesagt, hat er dann die Band wieder verlassen und hat seine Solo-Karriere gestartet. Er hat dann auch mal seinen Stil geändert. Also er hat ja wirklich harten Rock und Blues Rock dann auch gespielt auf seinen verschiedenen Alben. Und er wechselte dann so richtig zum Blues mit dem Album zum Beispiel Still Got the Blues. Und so tolle Songs hat er uns hinterlassen. Ja, er ist auch schon ziemlich, mit jungen Jahren gestorben, also denke ich mal schon, mit, glaube ich, 58 Jahren war es passiert, dass seine Frau ihn oder Freundin tot im Hotelzimmer im spanischen Estepona aufgefunden hat. Er starb im Schlaf von einer Herzinsuffizienz. Ja, zu diesem Zeitpunkt war er auch ziemlich stark alkoholisiert, so haben es, alkoholisiert, ja. Ich habe das immer so, mit meiner Zunge. Das ist traurig und ja, er war dann auch wahrscheinlich in den letzten Jahren seines Lebens zu einem starken Trinker geworden und vielleicht erinnert euch an diesen tollen Musiker, der wirklich immer alles gegeben hat. Und deswegen jetzt festhalten, ich habe ihn hier in meiner Playlist vor den Nachrichten, es ist nämlich gleich 8 Uhr, Gary Moore, Friday on My Mind.

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1: Ich bin Thomas Bleskin. US-Präsident Donald Trump hat eine Rede an die Nation gehalten. Er nutzte dabei die Gelegenheit, um erneut große Zweifel am Wahlsystem in den USA anzumelden, wenige Monate vor den anstehenden Zwischenwahlen.
2: Trumps Rede zur besten Sendezeit wurde von vielen TV-Sendern hier gar nicht übertragen. Sie drehte sich fast ausschließlich um das nach Meinung Trumps mangelhafte US-Wahlsystem. Nach Geheimdienstinformationen soll China seit Jahren die US-Wahlen manipuliert haben. Hinzu komme Wahlbetrug durch Wahlmaschinen und Briefwahl sowie Hunderttausende illegal wählende Ausländer, so Trump. Tina Eck, USA.
1: Zuletzt lief es nicht so gut in den deutsch-französischen Beziehungen. Ein großes Regierungstreffen im Rheinland soll neue Impulse bringen. Einer der Schwerpunkte dürfte dabei die Kooperation im Verteidigungsbereich sein.
3: Zuerst tagt am Morgen der deutsch-französische Verteidigungs- und Sicherheitsrat auf dem Fliegerhorst Nörvenich unter Leitung von Bundeskanzler Merz und Frankreichs Präsident Macron. Bei einem Treffen der beiden hatte Macron am Abend erklärt, er wolle neuen Schwung in die Zusammenarbeit bringen und bei internationalen Schlüsselthemen mit Berlin an einem Strang ziehen. Unter anderem geht es um die nukleare Abschreckung auf Basis des französischen Atomwaffenarsenals. Zweiter Schauplatz ist heute Schloss Augustusburg in Brühl. Dort tagt am Vormittag der sogenannte Ministerrat. Diana Kramer, Nachrichtenredaktion.
1: Das US-Raketenunternehmen SpaceX von Tech-Milliardär Elon Musk hat einen weiteren Testflug seines Raketensystems Starship kurz vor dem Start abgebrochen. Einige der Triebwerke hätten nicht gezündet, schrieb Musk auf seiner Plattform X. Den letzten Testflug hatte die Riesenrakete im Mai absolviert. Die US-Raumfahrtbehörde NASA will mit dem Starship Astronauten zum Mond schicken. SpaceX selbst will damit eines Tages zum Mars. Zum Sport. Wenige Tage vor dem Finale der Fußball-Weltmeisterschaft haben Organisatoren massive Menschenrechtsverletzungen während des Turniers in den USA, Kanada und Mexiko angeprangert. Eine Sprecherin der Organisation Human Rights Watch kritisierte unter anderem das harte Durchgreifen der US-Regierung gegen Einwanderer. Der FIFA warfen die Organisatoren vor, dass viele Fans aus der ganzen Welt durch überteuerte Ticketpreise und strenge Visa-Regeln an der Teilnahme gehindert wurden.
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4: Heute scheint mal mehr die Sonne. Hin und wieder kann es aber auch eine dichte Bewölkung geben. Regenschauer und Gewitter ziehen über den Freistaat hinweg. Örtlich kann es auch Hagel geben, schwere Sturmböen und auch große Regenmengen in kurzer Zeit. Die Temperaturen liegen heute zwischen 26 und 29 Grad. In den Hochlagen des Gebirges bei 23 Grad.
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5: Um 8:03 im Landkreis Mittelsachsen, das ist in Rheinsberg, da ist die Nordstraße wegen eines Feuerwehreinsatzes gesperrt. Und dann habe ich noch eine Meldung von der A72 Richtung Leipzig zwischen Hartmannsdorf und Niederfrohna. Da ist die linke Fahrspur nach einem Unfall blockiert. Und die A4 Richtung Görlitz zwischen Burka und Uhus, da steht ein defektes Fahrzeug auf der rechten Fahrspur und ist im Baustellenbereich liegen geblieben. Also da bitte auch ein bisschen langsamer fahren. Blitzer habe ich bekommen, der ist auf der B2. Achtung, das ist hier in der Nähe zwischen Coburger Straße und Goethesteig. Also da bitte gut aufpassen. Blitzer in Hoyerswerda auf dem Kamenzer Bogen in beiden Richtungen. Und hier ist noch einer auf der A9 Richtung Berlin am Schkreuzer Kreuz in der Überfahrt zur A14 Richtung Dresden. Ich wünsche allen, die unterwegs sind, gute Fahrt und kommt unbeschadet an euer Ziel.

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1: So, noch die Langschläfe unter euch wecken, aber 8 Uhr ist ja auch noch ziemlich zeitig, denke ich mal. Für mich ist es schon fast Mittag. Naja, gut, ich bin schon sehr lange heute hier im Studio. Manchmal kann man nicht wirklich so schlafen. Ich weiß nicht, ob euch das auch so geht, wenn das dann so hell ist. Wir dunkeln schon alles ab. Also gibt es ja immer wieder die Tipps, wie man sich dann auch vielleicht schützt, dass man länger schläft, also richtig alles runterlassen, dunkel machen, damit man dann, muss ich morgen tun, damit ich morgen mal ausschlafen kann. Ich weiß nicht so, die Zeit, die steckt im Körper. Das ist so, man wird, egal wann man ins Bett geht, also mir geht es jedenfalls so, ich bräuchte normalerweise keinen Wecker. Aber was soll's, es ist heute auf jeden Fall Freitag. Ich wünsche euch schon mal einen guten Start, so fast ins Wochenende. Aber manchmal könnte man ja auch seine Sachen packen, oder? Wie geht's euch da? Jedenfalls geht's Clouseau so.

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1: Ja, um diese Zeit bin ich immer ein bisschen unterwegs für euch da draußen, falls ihr ja Ferien habt oder auch eure Kinder nicht wissen, was sie anstellen sollen in ihren Sommerferien. Aber auch gemeinsam gibt es natürlich viele Dinge und da habe ich mir mal was rausgesucht, beziehungsweise es hat mich das Grassi-Museum in Leipzig mal angeschrieben und hat gemeint, hey, da gibt es ja dieses coole Kulturprogramm, der Sommer im Grassi, so nennt sich das nämlich auch, und das ist im vollen Gange und das geht sogar bis Anfang September, also da gibt es ein buntes Programm. Also in den drei Museen rund um den Grassi Campus, da gibt es Konzerte, Kreativworkshops, es gibt ein Sommertheater und das alles unter freiem Himmel oder in den Innenhöfen der Foyers. Und da könnt ihr schon am 18. Juli mit dabei sein, also das ist dann morgen. Da gibt es einen Flohmarkt von 10 bis 16 Uhr, da kann man auf jeden Fall stöbern. Alles vom Hausrat über Design, die Vintage-Artikel bis hin zum regionalen Kunsthandwerk. Also wichtig, Kleidung, ja, irgendwie auch verschiedene andere Dinge. Und der Eintritt ist frei, ebenso wie der Besuch auch der Dauerausstellung im Museum für angewandte Kunst. Also das sollte man vielleicht mal nutzen. Und wer Lust hat auf Mitmachen, der kann sich den 22. Juli notieren. Also da gibt es ein Open-Air-Bingo. Tja, Bingo, da seid ihr eingeladen. Das ist ein spaßiger Abend, auch unter freiem Himmel. Für Kinder, Jugendliche, da gibt es auch ein spannendes Sommerferienprogramm mit verschiedenen Workshops. Also da gibt es zum Beispiel einen Workshop mit, oder da erfährt man alles über die alte Fototechnik. Also das ist vielleicht auch mal interessant für die Kids. Die kennen nur ihre Handykamera aber oder einen anderen tollen Fotoapparat, den ihr vielleicht auch habt. Aber die Kreativwerkstätten rund ums Thema Spielen, also man kann da wirklich viel entdecken. Und wer einfach mal abschalten möchte, der kann sonntags im Rehgarten vielleicht auch an Yoga-Kursen teilnehmen, ja, ein bisschen zur Ruhe kommen. Und noch ein Termin, nämlich der 25. Juli, da gibt es eine besondere Führung durch das Grassi-Museum für angewandte Kunst. Und das Haus ist ein echtes Art Deko-Juwel mit versteckten Highlights, nämlich wie den berühmten Albers-Fenstern, geheime Portale und kaum bekannte Treppenhäuser. Also die Führung dauert 13 bis 15 Uhr, kostet 12 Euro, Kameras und Smartphones, die sind ausdrücklich erlaubt, also da kann man das alles festhalten. Und außerdem wird der Museumshof dann auch wieder zum Open-Air-Kino. Und im Rahmen einer Ausstellung, The Soul of Objects, da laufen ausgewählte Filme aus Lateinamerika. Ja, eigentlich auch spannende Geschichten, die dort erzählt werden in diesem Film. Ja, und der krönende Abschluss, das ist dann das Grassi-Fest am 6. September. Auch schon mal vorweg merken, 10 bis 18 Uhr. Dort erwartet euch ein Familienfest, auch wieder mit vielen Aktionen, Ständen, Führungen, Ausstellungen. Also wenn ihr in den Ferien Kultursommer-Flair vielleicht oder Kultur mit Sommer-Flair verbinden möchtet. Ich glaube, da ist das im Grassi sozusagen ein Highlight bei uns hier in Leipzig. Also der Sommer im Grassi. Falls ihr da noch mehr Infos braucht, wie gesagt, schicke ich euch gern zu an unsere WhatsApp. Müsst ihr einfach nur schreiben, hey, schick mir was über das Grassi-Museum, über dieses Kulturprogramm, was eben schon am Laufen ist und noch bis zum September geht.

0: Vielleicht habt ihr nicht alles verstanden aus dem österreichischen Dialekt und Dautzen. Also es hat nichts zu tun, wir sagen klobisch hier in Sachsen, Mensch, ich dutze oder dautze irgendwie auf oder so. Also im österreichischen Dialekt bedeutet das Dautzen nämlich so viel wie tanzen oder auch sich bewegen. Also wenn man feiert, sich amüsieren. Und der Song, der ist eine Single, die ist entstanden nach den Vorwürfen gegen Christopher Seiler und thematisiert auch laut Medienberichten, ja, irgendwie Kokain und so, ihr wisst schon, in Österreich, in den dunklen Gassen, gesellschaftliche Abgründe, persönliche Krisen und so weiter, also wenn ihr nicht alles verstanden habt, aber es ist auf jeden Fall ein Lied, was ziemlich provokant und mehrdeutig verwenden kann, also Metapher sozusagen, der Umgang mit der Sucht und auch die gesellschaftlichen Abgründe, und dafür sind Seiler und Speer bekannt, dass sie da eben auch offen drüber sprechen oder auch in ihren Liedtext diese Dinge analysieren. Finde ich großartig immer. Ich weiß nicht, wie ihr zu Seiler und Speer steht. Also sie waren ja auch schon mal in Leipzig. Da hatte ich leider keine Zeit hinzugehen, aber ich hoffe, sie kommen auch mal wieder hier in unsere Stadt oder irgendwo anders, wo man schnell mal hindüsen kann. So, ich düse jetzt auch im Sauseschritt. Nein, der Song kommt jetzt nicht. Aber ich habe Bobby Brown hier in der Liste. Das soll euch ein bisschen Freitagsfeeling vermitteln. Und dann 8:30 die regionalen Nachrichten.
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1: Mein Name ist Thorsten Weikert. Leipzig setzt 2027 auf europäisches Literaturprojekt. Immer mehr E-Autos auf den Straßen. Studierende in Sachsen wohnen meist zur Miete. Die Meldungen im Einzelnen. Die Leipziger Buchmesse 2027 wird erstmals einen gemeinsamen Programmschwerpunkt von drei Ländern präsentieren. Unter dem Titel bzw. Europa gestalten Polen, Frankreich und Deutschland gemeinsam den Gastauftritt. Damit verabschiedet sich die Buchmesse vom klassischen Konzept eines einzelnen Gastlandes. Im Mittelpunkt stehen literarischer Austausch sowie unterschiedliche kulturelle und sprachliche Perspektiven. Ziel ist es, den Dialog und die Zusammenarbeit in Europa stärker in den Fokus zu rücken. Organisiert wird das Projekt vom Polnischen Institut, dem Institut Francais und dem Goethe-Institut. Die Leipziger Buchmesse findet vom 18. bis zum 21. März 2027 statt und setzt damit ein neues Zeichen für internationale Kooperation in der Literatur. In Sachsen entscheiden sich immer mehr Menschen beim Autokauf für einen Elektroantrieb. Nach Angaben des Kraftfahrtbundesamtes war in diesem Jahr bislang fast jeder fünfte neu zugelassene Pkw ein reines Elektroauto. Das entspricht rund 8.200 Neuzulassungen. Hinzu kommen mehr als 4.000 Plug-in-Hybride. Bundesweit liegt der Anteil der Elektroautos an den Neuzulassungen mit 25% noch höher. Zusammen mit den Plug-in-Hybriden verfügt inzwischen etwa jedes dritte neu zugelassene Auto in Deutschland über einen elektrifizierten Antrieb. Somit gewinnt die Elektromobilität auch weiterhin an Bedeutung. Die meisten Studierenden in Sachsen leben in einer privaten Mietwohnung. Das zeigt eine aktuelle Befragung des Zentrums für Hochschulentwicklung. Rund 31% der Studierenden wohnen demnach zur Miete, etwa jeder vierte lebt in einer Wohngemeinschaft. Mit einem Anteil von knapp 23% nutzen Studierende in Sachsen Wohnheime deutlich häufiger als im Bundesdurchschnitt. Rund 18% wohnen noch bei ihren Eltern, bundesweit ist dieser Anteil deutlich höher. Für die Erhebung wurden knapp 2.900 Studierende aus Sachsen befragt. Bei der Mobilität dominiert der öffentliche Nahverkehr. Mehr als die Hälfte fährt regelmäßig mit der Bus oder Bahn zur Hochschule. Viele legen ihren Weg außerdem zu Fuß oder mit dem Fahrrad zurück. Soweit die Meldungen.
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1: Heute scheint mal mehr die Sonne. Hin und wieder kann es aber auch eine dichte Bewölkung geben. Regenschauer und Gewitter ziehen über den Freistaat hinweg. Örtlich kann es auch Hagel geben, schwere Sturmböen und auch große Regenmengen in kurzer Zeit. Die Temperaturen liegen heute zwischen 26 und 29 Grad, in den Hochlagen des Gebirges bei 23 Grad.
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2: 8:34 ist es gleich. Die A72 Richtung Leipzig zwischen Hartmannsdorf und Niederfrohna. Da ist nämlich nur die linke Fahrspur frei. Da gab es einen Unfall. Also dort ist es blockiert sozusagen. Und die A14 Richtung Magdeburg zwischen Schkeuditz und Schkeuditzer Kreuz. Auch da ist ein defekter Pkw, der blockiert den Standstreifen. Und hier habe ich noch die A4 Richtung Görlitz zwischen Ottendorf und Pulsen.

0: A9 Richtung Berlin, am Schkeuditzer Kreuz in der Überfahrt zur A14 Richtung Dresden. Wünsche allen, die unterwegs sind, gute Fahrt, blitzerfreie Fahrt und kommt unbeschadet an euer Ziel. 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

Elektroswing. Für euch da draußen, für diejenigen, die auch Elektroswing mögen. Ich bin ja eine absolute Elektroswingerin sozusagen. Also ich liebe diesen Rhythmus, vor allen Dingen von Paro Stella. Und das war sein neuester Song und ich freue mich, er hat auch schon wieder was in Arbeit, habe ich gesehen auf seiner Website. Und verpasst habe ich es natürlich, er war, glaube ich, vergangenes Wochenende auf dem Festival in München. Und vielleicht wart ihr da mit dabei und habt diese coole Band gesehen. Also das ist einfach ein wahnsinniges Erlebnis, da mal mit dabei zu sein. Das ist eine unglaublich tolle Stimmung. So, und nach meinem nächsten Song, da geht's mal darum, warum ihr vielleicht auch alle, nicht nur hier aus Sachsen, sondern alle Sächsisch lernen solltet. Da gibt's nämlich was aus der Forschung.

So, mittlerweile 8 Uhr und 42. Ja, es geht mal um, ja, nicht nur Sächsisch, aber überhaupt um Dialekte. Denn Dialekte sind ja nicht nur, ja, schön anzuhören, also ich finde es immer wieder großartig. Sie sind nämlich auch ein echtes Gehirntraining. Es gibt eine neue Studie der Universität Marburg und die haben jetzt herausgefunden, dass das Beherrschen eines Dialektes das Gehirn ähnlich fordert wie das Lernen einer Fremdsprache. Also das gilt vor allem für die Dialekte wie Sächsisch oder Schwäbisch. Ja, und die Forschenden haben 26 Menschen aus Nordhessen untersucht, die ihre Dialekte fließend sprechen und mit 23 Personen verglichen, die nur so Standarddeutsch sprechen oder Hochdeutsch vielleicht. Und dabei zeigt sich, wer einen Dialekt beherrscht, hat in bestimmten Bereichen des Gehirns mehr graue Substanz und eine dickere Hirnrinde. Also das bedeutet, es gibt mehr Nervenzellen und auch engere neuronale Netzwerke. Und diese Strukturen sind wichtig für die Sprachverarbeitung. Vorteil: Dialektkompetenz, wie man es nennt, stärkt das Gehirn auf eine Weise, die man bisher vor allem von Menschen kannte, die zwei oder mehr Sprachen sprechen. Die Studie bestätigt, dass dieser positive Effekt durch Übung und Training mit dem Dialekt entsteht. Das heißt, je mehr man seinen Dialekt nutzt, desto fitter bleibt das Gehirn. Also, deswegen schnattern wir jetzt nur noch Sächsisch hier in unserem Studio sozusagen. Nein, machen wir nicht. Aber für Eltern, die überlegen, welche Sprache oder welcher Dialekt für ihr Kind gut ist, da gibt es dann die guten Nachrichten. Es spielt nämlich keine Rolle, ob es ein Dialekt oder eine Fremdsprache ist. Beide fördern natürlich die Entwicklung des Gehirns. Interessant ist auch noch, dass Dialekte gerade bei jungen Leuten wieder beliebter werden. Die Influencer, ja, da gibt es einige, die bringen ja Sächsisch oder andere regionalen Sprachen wieder ins Netz und machen sie so einem breiten Publikum zugänglich, obwohl das manchmal ziemlich gestellt ist. Also es gibt solchen und solchen, gerade beim Sächsisch, wenn es so, ja, so, dass man es eigentlich gar nicht spricht und dann versucht man das. Das kommt immer nicht so gut an. Aber wenn man so seinen Dialekt pflegt von Kind an oder sogar neu lernt, also denke ich mal, ist vielleicht dann doch wichtig. Also tut was für eure Sprache, für euren Dialekt und damit tut ihr auch was für euer Gehirn. Also die Studie von der Universität Marburg zeigt, Dialekte wie Sächsisch oder Schwäbisch, die fördern die Gehirnleistung. Und das ist ähnlich wie Zweisprachigkeit. Also das bewundere ich ja dann auch immer wieder. Hab mir so oft vorgenommen, ach, und vielleicht, ja, ich habe natürlich einen passenden Song, denn vielleicht tut es auch Französisch, wenn man ein bisschen Französisch lernt.

So, 8.52 Uhr. Ja, in knapp einem Monat, da startet das Highfield Festival bei uns hier gleich um die Ecke, nämlich am Stürmtaler See bei Leipzig. Und leider zum vorerst letzten Mal, denn vom 13. bis zum 16. August, da werden dort wieder mehr als 30 nationale, internationale Bands und Künstler auftreten. Das Festival hat in den vergangenen 30 Jahren so viele Fans begeistert, aber die Veranstalter haben jetzt angekündigt, dass es 2027 erstmal eine kreative Pause geben wird, und Grund dafür sind vor allem die stark gestiegenen Kosten. Also im Vergleich zur Vor-Corona-Zeit sind Ausgaben für Personal, Material, Gagen, Energie um etwa 45% nach oben geschnellt, und das macht es immer schwieriger, ein Festival in der gewohnten Qualität und Größe zu organisieren, und die Veranstalter wollen diese Zeit nutzen, um ein neues Konzept zu erarbeiten, das besser zu den aktuellen Herausforderungen passt. Und es gibt noch einen weiteren dunklen Punkt in der Geschichte des Highfield Festivals. Das war ja der Brand des Riesenrads vor fast 2 Jahren. Und damals wurden 16 Menschen zum Teil schwer verletzt und viele weitere, die mussten ja ärztlich behandelt werden. Die Ermittlungen der Staatsanwaltschaft zur Brandursache, die laufen ja immer noch. Trotz dieses Ereignis bleibt das Highfield Festival natürlich ein besonderes Ereignis bei uns hier in der Region. Auch für alle, die natürlich dabei sein wollen, ab 13. bis 16. August, da gibt es nochmal die Gelegenheit, das Festival am Stürmtaler See zu erleben, bevor es dann, wie gesagt, die Pause einlegt. Und wir halten euch natürlich auf den Laufenden, wie es auch danach weitergeht. Also ihr schaut mal auf die Seite highfield.de. Da habt ihr das Line-Up, und ja, da gibt es viele, viele Bands. Hartmann ist mit dabei, das Lumpenpark, Kraftclub und. Also, und natürlich auch diese Band. Wir spielen ja auch viele der Bands hier auch auf Second Radio. 01099, also verschwende deine Zeit. Nein, die ist nicht verschwendet. Also, wenn ihr es aufs Highfield Festival schafft, dann geht einfach nochmal hin.

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1: Ich bin Thomas Bleskin. US-Präsident Donald Trump hat wenige Monate vor den Zwischenwahlen zum Kongress erneut Zweifel an der Verlässlichkeit des amerikanischen Wahlsystems geschürt. In einer Fernsehansprache behauptete er, China habe seit 2020 in großem Stil Wahldaten gestohlen und Journalisten für kritische Berichte bezahlt.
2: Trump sprach von Geheimdienstinformationen, die er bislang auch nicht kannte, wonach China seit Jahren die US-Wahlen manipuliert und Daten stiehlt, unter anderem, um zu verhindern, dass er Präsident wird. Seine Niederlage von 2020 gesteht er ja bis heute nicht ein, die liegt ihm immer noch bitter im Magen. Trump schimpfte über Wahlbetrug durch Briefwahl und Wahlmaschinen und zu viele illegal wählende Ausländer. Er war drauf, wie immer, aber es scheint mit dieser Rede deutlich zu werden, dass die im Herbst anstehenden Zwischenwahlen ihm nun doch irgendwie Sorgen machen. Und deswegen wohl will er Zweifel am Wahlsystem ordentlich befeuern. Tina Eck, USA.
1: Frankreichs Präsident Macron will neuen Schwung in die Zusammenarbeit mit Deutschland bringen und bei internationalen Schlüsselthemen mit Berlin an einem Strang ziehen. Die Zusammenarbeit müsse weiter ausgebaut und der strategische Aufbruch Europas beschleunigt werden, sagte Macron zum Auftakt des deutsch-französischen Regierungstreffens im Rheinland. Heute tagt der deutsch-französische Verteidigungs- und Sicherheitsrat. Das US-Raketenunternehmen SpaceX von Tech-Milliardär Elon Musk hat einen weiteren Testflug seines Raketensystems Starship kurz vor dem Start abgebrochen. Einige der Triebwerke hätten nicht gezündet, schrieb Musk auf seiner Plattform X.
3: Schon beim vorherigen Testflug im Mai waren Triebwerke ausgefallen, trotzdem verlief dieser Test weitgehend nach Plan. Mit dem Starship will die NASA einmal Astronauten zum Mond schicken und SpaceX will damit sogar bis zum Mars. Erstmal hofft das Unternehmen nun aber auf einen neuen Termin für den geplatzten Starship-Testflug in den kommenden Tagen. Aus New York, Christina Horsten.
1: Wenige Tage vor dem Finale der Fußball-WM haben Organisatoren massive Menschenrechtsverletzungen während des Turniers in den USA, Kanada und Mexiko angeprangert. Eine Sprecherin von Human Rights Watch kritisierte unter anderem das harte Durchgreifen der US-Regierung gegen Einwanderer. Der FIFA warfen die Organisatoren vor, dass viele Fans aus der ganzen Welt durch überteuerte Ticketpreise und strenge Visa-Regeln an der Teilnahme gehindert wurden.
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4: Heute scheint mal mehr die Sonne, hin und wieder kann es aber auch eine dichte Bewölkung geben. Regenschauer und Gewitter ziehen über den Freistaat hinweg, örtlich kann es auch Hagel geben, schwere Sturmböen und auch große Regenmengen in kurzer Zeit. Die Temperaturen liegen heute zwischen 26 und 29 Grad, in den Hochlagen des Gebirges bei 23 Grad.
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5: 9:03, die A72 Richtung Leipzig. Zwischen Hartmannsdorf und Niederfrohna, da ist die linke Fahrspur nach einem Unfall blockiert. Da geht immer noch nichts. Die A4 meldet auch Richtung Görlitz zwischen Ottendorf, Okrilla und Pulsnitz. Da besteht Gefahr durch Reifenteile auf der Fahrbahn, also da bitte aufpassen. Und die A4 nochmal Richtung Görlitz zwischen Ohorn und Uhüs. Da stockt der Verkehr durch ein defektes Fahrzeug im Baustellenbereich, also da mal 15 Minuten mehr Zeit einplanen. Ja, und langsam fahren natürlich wegen der Blitzer in Chemnitz, in der Chemnitztalstraße, stadtauswärts. Blitzer in Hoyerswerda auf dem Kamenzer Bogen in beiden Richtungen und auf der B2 zwischen Coburger Straße und Goethesteig, da bitte auch aufpassen. Also der Blitzer noch auf der A9 Richtung Berlin am Schkeuditzer Kreuz in der Überfahrt zur A14 Richtung Dresden, den gebe ich euch auch noch mit auf den Weg. Ich wünsche allen, die unterwegs sind, gute Fahrt, kommt unbeschadet an euer Ziel.

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1: Ja, moin moin, mein Ricky von Kikoriki darf auch nochmal krähen heute an diesem Freitag und ich wünsche euch auch schon mal einen tollen Start in den letzten Tag der Woche. Vielleicht habt ihr morgen auch oder heute schon Freitag und morgen auch ein Wochenende, wo ihr euch ein bisschen entspannen erholen könnt. Wetter wird ja nun nicht so. Ich schaue dann mal aufs Wetter, nämlich 9:30, gucke ich mal aufs Wochenendwetter nach den regionalen Nachrichten und ansonsten, ja, machen wir noch ein Stündchen hier auf Second Radio. Ich habe ja noch viel vor. Das Tageshoroskop, der Anruf im Weißen Haus in Markkleeberg. Dann schauen wir noch mal in die Historie. Was war am 17. Juli vor Jahren? Ja, und gewusst wie, habe ich heute keinen Platz. Wir telefonieren dann wieder mit der Mandy. Die steht nämlich am Kossi. Und ja, mal schauen, was sie heute zu berichten hat. Was heute, ob man doch einen Sonnenschirm nimmt oder einen Regenschirm oder einen Cabbie oder wie auch immer. Also, schönen Freitag morgen hier aus dem Studio.

0: So, wir gucken in die Sterne. Ich wünsche wie immer kosmische Unterhaltung. Ich weiß ja schon, was mich erwartet, denn gegen 6.15 Uhr morgens gibt es ja schon mal den Blick in die Sterne. Und hier für die, die erst später eingeschaltet haben, der 17. Juli, also kosmische Unterhaltung.
1: Widder.
2: Sie haben das Gefühl, dass Ihre innere Energie Sie zum Platzen bringen könnte. Daher sollten Sie sich heute beherrschen und im Griff haben. Sonst könnten Sie Ihre Mitmenschen vor den Kopf stoßen.
1: Stier.
2: Sie werden heute durch den Alltag von einer Leichtigkeit getragen, die jede Situation in ein Freudenfest verwandelt. Sie sind zudem äußerst harmonisch eingestellt.
1: Zwillinge.
2: In Ihren Tagesablauf hat sich Routine eingeschlichen, die Sie langweilt. Das ist nicht schlimm, zumal es Ihnen heute nicht gerade leicht fällt, neuen Schwung in die Sache zu bringen.
1: Krebs.
2: Sie verfügen heute über die nötige Kraft, von der Sie bis jetzt nur geträumt haben. Hüten Sie sich aber vor zu viel Größenwahn, denn sonst kann der Schuss schnell nach hinten losgehen.
1: Löwe.
2: Es fällt Ihnen jetzt leicht, mit anderen Menschen umzugehen, weil Sie sich in einem inneren Gleichgewicht befinden. Lob und Anerkennung sind heute wahrscheinlicher als gewohnt.
1: Jungfrau.
2: Möglicherweise stolpern Sie über Ihre eigenen Schwächen und Grenzen. Nehmen Sie dies zum Anlass, Hindernisse zu erkennen und abzubauen.
1: Waage.
2: Sie wissen, was Sie wollen, treten heute selbstbewusst auf und haben entsprechend Erfolg. Nutzen Sie diesen Tag, um Entscheidungen zu treffen.
1: Skorpion.
2: Sie haben heute die Chance, den Tag so einzigartig zu machen wie nur möglich. Also nicht verkriechen und der Welt zeigen, was in Ihnen steckt. Miese Laune ist heute tabu.
1: Schütze.
2: Vermutlich warten heute eine Menge Pflichten und Verantwortung auf Sie. Sie sind außerordentlich leistungsfähig und können viel erledigen, vorausgesetzt, Sie stellen sich den Herausforderungen.
1: Steinbock.
2: Wenn Sie sich etwas vorgenommen haben, so lassen Sie sich kaum von Ihrem Weg abbringen. Gut so. Manchmal muss man eben mit dem Kopf durch die Wand, um ans Ziel zu kommen.
1: Wassermann.
2: Das Leben scheint Ihnen heute gutmütig zuzulächeln. Vielleicht bietet sich die Gelegenheit zu etwas, das Sie schon lange tun möchten.
1: Fische.
2: Heute scheint der Tag nur für Sie gemacht zu sein. Haben Sie kein schlechtes Gewissen, wenn die Arbeit heute mal links liegen bleibt. Sie haben sich die Auszeit wirklich verdient.
0: Tja, die Fische dürfen heute schon ihre Auszeiten nehmen. Ja, und wer Skorpion ist wie ich, miese Laune ist heute tabu. Also kennt mich jemand mit mieser Laune? Also egal wie oder was, ich glaube, die habe ich nie. Komischerweise, ich weiß es nicht, wieso das so ist. Es liegt vielleicht an dem Skorpion, den ich auch auf dem Rücken trage. Heute ist Tag des Tattoo, also falls ihr auch ein Tattoo habt, ehrt eure Tattoos heute und freut euch, was ihr euch da angetan habt. Also ich hoffe, ihr seid zufrieden mit dem, was ihr euch da habt machen lassen. Also ich kann mich nicht beschweren, ich habe eine gute Wahl getroffen. 9:17 nach meinem nächsten Song. Das ist, jetzt muss ich noch mal gucken. Nee, ich wollte eigentlich einen ganz anderen Song noch spielen, der ist mir irgendwie abhanden gekommen. Nein, hier ist er. Da geht es um einen blauen Flamingo. Ja, das ist einfach nur ein Instrumentalstück von dem Duo Stilo und Lucatio. Und danach ist eine gute Überleitung. Telefoniere ich nämlich mit dem Weißen Haus bei uns hier in Magdeburg mit dem Amt für Kultur und Tourismus. Der Thorsten ist heute da und er wird uns verraten, was es in Magdeburg an Veranstaltungen gibt.

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1: Tja, und ich bin gern hier zu Hause und ich weiß, dass auch wieder am Wochenende wahrscheinlich ein bisschen was an Veranstaltungen los ist. Und ich habe ihn am Telefon, den Thorsten vom Amt für Kultur und Tourismus. Der Sitz ist im Waisenhaus in Markkleeberg. So, jetzt habe ich eine ganz lange Ansage gemacht. Guten Morgen, Thorsten.
2: Ja, hallo, guten Morgen. Du lebst gern hier in Markkleeberg. Ich arbeite hier gerne in Markkleeberg. Und du hast natürlich recht, auch an diesem Wochenende ist wieder ein bisschen was los hier in unserer Stadt.
1: Okay, super. Dann freue ich mich, was du uns zu berichten hast.
2: Ja, zuerst sollte ich dir ja berichten, wie es gestern bei der Ausstellungseröffnung gewesen ist. Ich war ja gestern schon mal zu Gast bei dir im Radio und da haben wir über die Ausstellung unter anderem gesprochen hier im Weißen Haus, die gestern begonnen hat. Und du hast mir das Versprechen abgenommen, dass ich erzähle, wie es war.
1: So ist es, genau.
2: Sehr schön, es waren über 100 Menschen da, also es war sehr gut besucht und es gab wunderbare Musik mit Tim Völker und Florian Funke aus Leipzig und die Bilder von Katrin Henschler haben wirklich wunderbar Anklang gefunden. Es gab sehr, sehr begeisterte Rückmeldungen und ich kann also nur empfehlen, sich die Hinterglasmalereien, die ja mit Thea gemalt sind, was wirklich eine besondere Technik ist, sich hier anzuschauen in der Ausstellung, die bei uns von Dienstag bis Donnerstag immer von 10 bis 18 Uhr geöffnet hat.
1: Das klingt wirklich spannend. Also sollte man vorbeigehen mit Thea. Ja, das ist was ganz Exklusives, ja.
2: Ja, also und jetzt aber zu dem, was am Wochenende hier passiert, weil am Wochenende ist ja unsere Ausstellung nicht geöffnet. Am Wochenende kann man aber auch hier im Agrapark, wo auch das Weiße Haus ist, vorbeikommen. Da gibt es Sommerkino. Sommerkino am Parkschloss und dort auf dem Musikpavillon, der dort am Biergarten steht, da ist eine Leinwand aufgebaut und da gibt es heute und morgen zwei Filmklassiker, die man sich im Sommerkino anschauen kann und ich glaube, das Wetter könnte mitspielen und dann lohnt sich das natürlich mal vorbeizukommen. Heute wird Dirty Dancing gezeigt ab 19 Uhr und das ist ein Film, wer ihn noch nicht gesehen hat, der sollte ihn sich unbedingt angucken und wer ihn schon kennt, gibt es natürlich immer wieder einen Grund dafür, den sich nochmal anzugucken. Also das ist wirklich wunderschönes Kino aus den 80ern mit toller Musik.
1: Ja, und ich glaube, den gucke ich dann schon zum 11. oder 12. Mal, wenn ich dabei bin.
2: Genau. Es gibt wohl einige Leute, gerade so aus unserer Generation, die dann manche Dialoge schon mitsprechen können. Also ein richtiger Klassiker. Und morgen kommt auch ein Klassiker dort im Kino. Das ist Pulp Fiction mit Uma Thurman. Das ist auch ein Film, da muss man nicht viel dazu sagen. Das ist auch bestes Unterhaltungskino. Ein bisschen schräg, witzig. Action ist dabei und auf jeden Fall auch so viele Details und so viele Dinge, die in dem Film vorkommen, dass man den sich auch immer wieder nochmal anschauen kann. Ja, und ansonsten gibt es noch einen Tipp für morgen in Gaschwitz. Da gibt es ja den Radlerhof und der Radlerhof in Gaschwitz, der ist bekannt dafür, nicht nur, dass es da gutes Essen und Getränke gibt für alle, die zu Fuß oder mit dem Rad unterwegs sind, sondern die machen dort auch regelmäßig Konzerte, die sich für alle, an alle Freunde vor allen Dingen richten, die so diesen klassischen Rock mögen und so handgemachte Live-Musik. Und da ist morgen Cloudman and the Flash zu Gast, ein Trio, was sich so ein bisschen diesen klassischen Blues- und Rocksound der 60er und 70er verschrieben hat, also Gitarre, Schlagzeug, Bass und dann so der Sound von Jimi Hendrix und Eric Clapton, den haben sie sich so ein bisschen verschrieben und für alle Liebhaber dieser Musikrichtung ist das ein Fest für die Ohren. Das verspricht zumindest der Radlerhof in Gaschwitz. Ja, und vielleicht noch ein letzter Tipp für alle, die es musikalisch ein bisschen zeitgemäßer oder moderner mögen. Da gehen wir wieder zurück zum Parkschlösschen und da auch wieder in den Musikpavillon. Da gibt es am Sonntag ein Konzert, eine Matinee-Konzert nennt sich das. Und das ist die Sonntagsmatinee und die beginnt um 15 Uhr schon, also am Nachmittag. Kann man da vorbeigehen und vielleicht ein Eis essen oder eine Limo trinken, wenn Jeffy Lou dort spielt. Und Jeffy Lou, das ist eine Künstlerin, die aus der Schweiz, die in Berlin lebt und die als Bühnenkünstlerin arbeitet und aber auch als professionelle Straßenmusikerin. Und die verspricht eine mitreißenden Dance-Pop mit catchy Hooks, Synthi-Klängen und groovigen Beats. Also für alle, die es ein bisschen tanzbarer mögen und die können zum Parkschloss gehen, zum Musikpavillon am Sonntag. Da gibt es eben ab 15 Uhr dann Live-Musik mit Jeffy Lou.
1: Prima, also sieht doch gut aus wieder mit Marc Kleeberg und den Veranstaltungen. Ja. Dann danke ich dir, lieber Thorsten, wünsche dir natürlich auch ein schönes Wochenende und wir hören uns.
2: Wir hören uns nächste Woche und bis dahin wünsche ich noch eine schöne Sommerwoche und ein schönes Wochenende.
1: Tschüss.

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1: Mein Name ist Thorsten Weikert. Leipzig setzt 2027 auf europäisches Literaturprojekt. Immer mehr E-Autos auf den Straßen. Studierende in Sachsen wohnen meist zur Miete. Die Meldungen im Einzelnen. Die Leipziger Buchmesse 2027 wird erstmals einen gemeinsamen Programmschwerpunkt von drei Ländern präsentieren. Unter dem Titel bzw. Europa gestalten Polen, Frankreich und Deutschland gemeinsam den Gastauftritt. Damit verabschiedet sich die Buchmesse vom klassischen Konzept eines einzelnen Gastlandes. Im Mittelpunkt stehen literarischer Austausch sowie unterschiedliche kulturelle und sprachliche Perspektiven. Ziel ist es, den Dialog und die Zusammenarbeit in Europa stärker in den Fokus zu rücken. Organisiert wird das Projekt vom Polnischen Institut, dem Institut Francais und dem Goethe-Institut. Die Leipziger Buchmesse findet vom 18. bis zum 21. März 2027 statt und setzt damit ein neues Zeichen für internationale Kooperation in der Literatur. In Sachsen entscheiden sich immer mehr Menschen beim Autokauf für einen Elektroantrieb. Nach Angaben des Kraftfahrtbundesamtes war in diesem Jahr bislang fast jeder fünfte neu zugelassene Pkw ein reines Elektroauto. Das entspricht rund 8.200 Neuzulassungen. Hinzu kommen mehr als 4.000 Plug-in-Hybride. Bundesweit liegt der Anteil der Elektroautos an den Neuzulassungen mit 25% noch höher. Zusammen mit den Plug-in-Hybriden verfügt inzwischen etwa jedes dritte neu zugelassene Auto in Deutschland über einen elektrifizierten Antrieb. Somit gewinnt die Elektromobilität auch weiterhin an Bedeutung. Die meisten Studierenden in Sachsen leben in einer privaten Mietwohnung. Das zeigt eine aktuelle Befragung des Zentrums für Hochschulentwicklung. Rund 31% der Studierenden wohnen demnach zur Miete, etwa jeder vierte lebt in einer Wohngemeinschaft. Mit einem Anteil von knapp 23% nutzen Studierende in Sachsen Wohnheime deutlich häufiger als im Bundesdurchschnitt. Rund 18% wohnen noch bei ihren Eltern, bundesweit ist dieser Anteil deutlich höher. Für die Erhebung wurden knapp 2.900 Studierende aus Sachsen befragt. Bei der Mobilität dominiert der öffentliche Nahverkehr. Mehr als die Hälfte fährt regelmäßig mit der Bus oder Bahn zur Hochschule. Viele legen ihren Weg außerdem zu Fuß oder mit dem Fahrrad zurück. Soweit die Meldungen.
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2: Tiefdruckeinfluss über Mitteleuropa zusammen mit feuchtwarmer und zu Gewittern neigender Luft bestimmen heute das Wetter. Und am Wochenende, da gelangt mit nordwestlicher Strömung weniger warme Luft zu uns in die Region. Also heute ist es nochmal warm, bis zu 27 Grad könnten es werden. Aber dann geht's rapide nach unten die nächsten Tage. Aber heute gibt es trotzdem auch noch mehr Wolken als Sonne, vereinzelt am Nachmittag und Abend dann häufiger. Und es ziehen Schauer und Gewitter durch. Unwettergefahr, durch Hagel, schwere Sturmböen, große Regenmengen in kurzer Zeit könnten uns erwischen. Also wir brauchen hier mal ein bisschen mehr Feuchtigkeit. Bei uns hat es wieder nur so rumgetröpfelt. Die Höchste liegen bei diesen 26 bis 29 Grad, in den Hochlagen bei 23. Und morgen, da klingen dann die letzten Schauer und Gewitter aus der Nacht aus, über der Oberlausitz vielmehr ab. Und es stellt sich dann eine recht freundliche Mischung aus Sonne und Wolken ein. Nachmittag sind vom Vogtland und Erzgebirge dann auch Schauer möglich. Wieder neue Schauer dann. Und in den meisten Gebieten bleibt es aber trotzdem trocken. Also uns wird es wohl auch wieder hier erwischen. Höchstwerte dann zwischen 20 und 25 Grad und es weht ein teilrechtböger Wind. Sonntag, Montag unbeständig mit Schauern. Ja, es ist nur noch mäßig warm, wenn ich nochmal auf den Trend schaue für die nächste Woche. Ja, ziemlich nach unten. Am Tag höchstens 20 Grad und in der Nacht geht es Thermometer runter, sogar teilweise nur bis auf 10 Grad.
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2: Da gehe ich auch nochmal auf die Straßen für euch. Im Landkreis Mittelsachsen in Rheinsberg, da ist die Nordstraße wegen eines Feuerwehreinsatzes immer noch gesperrt. Das war's Feuerwehreinsatzes immer noch gesperrt. Das war schon seit heute Morgen.

In Chemnitz, in der Chemnitz-Talstraße stadtauswärts. Dann auf der B2 immer noch bei uns hier zwischen Coburger Straße und Goethesteig. Tja, passt gut auf euch auf und lasst euch nicht blitzen. Wünsche allen gute Fahrt.

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1: Ja, dann reden wir nochmal übers Wetter, denn es sind hier vom Studio immerhin 25 Grad, die Sonne scheint, aber unsere Trude, die Wetterstation, die hat so eine Wolke mit Regentropfen. Also ich bin ja gespannt, ob es heute nochmal ein bisschen tröpfelt bei uns hier in Magdeburg, aber es gab

Gar nicht so schlimm, wenn es nicht tröpfelt, denn Abenteuer, Freizeit und Abenteuer gibt es natürlich wieder am Kospudener See und die MS Kospuden, die startet wieder zu ihrer Linienfahrt auch an diesem Wochenende. Die Mandy hat leider heute keine Zeit, ich wollte eigentlich mit ihr telefonieren, aber die ist voll im Stress, ja, die räumt nämlich schon die ganzen Tretmobile raus, weil Fahrrad- und Tretmobilverleih, das hat jetzt Hochkonjunktur dort am Kospudener See bei uns am Pier. Also wer sich da vielleicht auch mal was mieten möchte, am besten auf die Website gehen, freizeit-abenteuer.com und dort schon vorreservieren. Ja, auch der Bootsverleih am Kanal 28, der läuft natürlich und damit ihr dann nicht dasteht und sagt, hups, wo sind denn die ganzen Boote? Ja, die sind schon unterwegs. Da müsstet ihr auch vielleicht am besten vorreservieren. Aber man kann es natürlich auch versuchen und hingehen. Man kann auch Kanutouren vorbuchen, also mit einer Gruppe. Da gibt es Kanus, da passen einige Menschen drauf. Wir haben die auch am Wochenende gesehen, ab 3, 4 oder auch 6 oder 7, 8 Personen, glaube ich, gibt es auch solche großen Kanus, wo ihr dann gemeinsam, und ihr müsst nicht rudern, müssen nicht alle rudern oder paddeln, denn das machen dann schon diejenigen, die auch Lust drauf haben und man kann sich ja auch einfach mal schippern lassen. Also wie gesagt, die MS Kospuden startet heute auch wieder ihre Linienfahrten. Und geht einfach bitte mal auf die Website freizeit-abenteuer.com. Ja, einfach erleben, gucken und sich einfach mal inspirieren lassen. Seht ihr schon, wenn ihr auf der Seite seid, schon, wie es auf so einer MS Kospuden zugeht. Man kann nämlich eventuell auch mal fragen, ob man sich mal ans Ruder stellen kann. Nee, na, nicht ans Ruder. Ist das das Lenkrad? Nein, das große Ding. Wie heißt denn das? Steuer. Das Steuer. Jetzt habe ich ein Stichwort bekommen. Genau, ich sag's doch, das Steuer. Ich habe auch schon selbst mal dran gestanden. Das macht Spaß. Also www.freizeit-abenteuer.com.

0: finde es immer wieder eine coole Nummer. Die hat uns jetzt ja auch dazu animiert, dass wir uns bewegt haben. Ihr vielleicht auch. Also tanzen wir in den Freitag, aber vorher gibt es noch ein paar.
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0: Genau. Da habe ich doch was gefunden, denn die WHO, die meldet ein geringeres Demenzrisiko durch gesunden Lebensstil. Ja, mehr Bewegung, gesunde Ernährung und soziale Kontakte, die können nämlich das Demenzrisiko deutlich senken. Die WHO hat ihre Empfehlungen aktualisiert und nennt erstmals soziale Aktivitäten, Hörgeräte bei Hörverlust sowie saubere Luft als Schutzfaktoren. Und Menschen können bis zu 45% der Risikofaktoren selbst positiv beeinflussen. So, dann ist eine neue Affenart entdeckt worden. Die Forschenden haben im Lomami-Nationalpark in der Demokratischen Republik Kongo eine bislang unbekannte Affenart wissenschaftlich beschrieben. Also die lokale Bevölkerung bezeichnet die Tiere als Likweli. Und Genanalysen, die belegen, dass sich die Art bereits vor 4 bis 5 Millionen Jahren von ihren nächsten Verwandten getrennt hatten. Tja, man weiß, was da mal noch draus wird. So, und niederländische Gemeinde, die testet ein Tempolimit für die Fahrräder. Die Niederlande sind für ihre Fahrräder und gut ausgebauten Radwege natürlich bekannt. Im Jahr 2025, da ist die Zahl der schweren und tödlichen Unfälle jedoch gestiegen. Oft sind E-Bikes daran beteiligt und um den Radverkehr sicherer zu machen, da testet die Gemeinde in Huden in einem Pilotprojekt nun ein Tempolimit auf Radwegen. Tja, dass es das auch gibt, ich fahre sowieso nicht so schnell. Ich düse ja langsam im Sauseschritt sozusagen. Ja, und es ist auch im Sauseschritt die Zeit vergangen. Es ist 9.52 Uhr und ich wünsche euch natürlich ein schönes Wochenende. Bleibt uns auf jeden Fall immer gewogen. Heute Nachmittag ist der Erik dann für euch da, mein Sachsen Live, der singt Region Nachmittag und der hat auch morgen zum Samstagdienst. Ich bin dann am Sonntag morgen mit den Thorsten wieder hier bei der Auszeit zwischen 10 und 12. Ansonsten Montag früh um 6 in alter Frische hier am Mikrofon. So Gott will, sitze ich wieder hier. Aber ich habe noch einen Schmankerl-Song zum Schluss hier zum Auflegen für euch. Und es ist auch eine Premiere, weil es gibt nämlich am 2. September eine 30. Jubiläumssendung hier auf Segentrito und auf Radio Ostrock. Das ist ein Mittwoch, 18 Uhr. Die Sendung mit Dirk Michaelis, das klingt ja Vinyl, die wird dann anders heißen. Also wir werden euch das noch bekannt geben. Und es ist wirklich dann schon die 30. Sendung. Und genau an diesem 2. September, da gibt es ein Alben-Release, nämlich von einer Aufnahme, einer Live-Aufnahme im Kaufhaus im Dussmann in Berlin. Wir von Segentreto, der Thorsten und ich, wir waren da mit dabei, als dieses Album aufgenommen wurde und jetzt ist es fertig und am 2.9. ist dann das Album-Release und wir dürfen schon mal einen Song vom neuen Album präsentieren, nämlich den kennt ihr, aber er ist eben wie gesagt mit der ganzen Band live aufgenommen worden, Frei wie der Wind. Und mit dem verabschiede ich mich jetzt erstmal, wünsche euch noch ein schönes Wochenende, genießt den Freitag auch schon. Tschüss, die Antje.

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1: Ich bin Thomas Bleskin. Deutschland und Frankreich wollen heute mit ihren Regierungsgesprächen in der Nähe von Köln neuen Schwung in ihre Beziehungen bringen. Es geht um gemeinsame nukleare Abschreckung sowie engere Kooperation bei künstlicher Intelligenz, Satelliten und in der Handelspolitik.
2: Wirklich gut lief es zuletzt nicht. Ein gemeinsames Kampfjet-Projekt ist krachend gescheitert, aber beide Seiten wollen nun in anderen Bereichen zusammenarbeiten, auch über Frankreichs Atomwaffen reden, die Deutschland schützen könnten. Erst auf einem Militärflugplatz, dann auf einem Schloss. Harmonie demonstrieren ist angesagt, möglichst viel auf den Weg bringen, denn bei den kommenden Wahlen in Frankreich tritt Macron nicht mehr an. Claudia Wächter, Nachrichtenredaktion.
1: US-Präsident Donald Trump hat wenige Monate vor den Zwischenwahlen zum Kongress erneut Zweifel an der Verlässlichkeit des amerikanischen Wahlsystems geschürt. In einer Fernsehansprache behauptete er, China habe seit 2020 in großem Stil Wahldaten gestohlen und Journalisten für kritische Berichte bezahlt. Belege aus Geheimdienstinformationen sollen demnach veröffentlicht werden. DGB-Chefin Jasmin Fahimi erwartet zunehmende Arbeitsausfälle durch Extremtemperaturen. Sie fordert deshalb ein neues Hitzeausfallgeld.
3: Mittlerweile klagt jeder Dritte über Hitzestress im Job, gerade bei schwerer körperlicher Arbeit und wenn Zeitdruck besteht. Pflegekräfte, Paketzusteller und Einsatzkräfte hätten es bei hohen Temperaturen oft sehr schwer, so Fahimi. Jeder Hitzetag kostet die Wirtschaft 431 Millionen Euro. Da könne man es sich nicht mehr leisten, untätig zu sein. Nötig sei mehr Hitzeschutz. Gleichzeitig könnten die Firmen auch anderweitig vorsorgen, so die DGB-Chefin, durch Verschattung und bereitgestellte Getränke oder auch indem kurzfristig die Kleiderordnung gelockert wird. Tanja Wagner, Nachrichtenredaktion.
1: Netflix hat in diesem Jahr nach eigenen Angaben bei rund 300 Produktionen künstliche Intelligenz eingesetzt. Co-Chef Sarandos sagte, damit würden unter anderem Menschenmengen oder historische Schlachtszenen erzeugt, die sonst oft aus Zeit- oder Kostengründen nicht realisiert würden. KI sei dabei lediglich ein Werkzeug für Filmschaffende. Trotz steigender Umsätze und Gewinne geriet die Netflix-Aktie nach Vorlage der Quartalszahlen unter Druck.
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1: Zum Wetter die aktuelle Vorhersage des Deutschen Wetterdienstes. Heute ist es oft bewölkt, vielerorts sind Schauer und einzelne Gewitter möglich. Von Südwesten her bis in den Nordosten gibt es teils kräftige Gewitter. Dabei drohen lokal Starkregen, Hagel und schwere Sturmböen. Im Nordwesten bleibt es meist trocken. Die Höchstwerte liegen zwischen 23 Grad an den Küsten und bis zu 30 Grad im Osten.
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1: Zum Wetter die aktuelle Vorhersage des Deutschen Wetterdienstes. Heute ist es oft bewölkt, vielerorts sind Schauer und einzelne Gewitter möglich. Von Südwesten her bis in den Nordosten gibt es teils kräftige Gewitter. Dabei drohen lokal Starkregen, Hagel und schwere Sturmböen. Im Nordwesten bleibt es meist trocken. Die Höchstwerte liegen zwischen 23 Grad an den Küsten und bis zu 30 Grad im Osten.
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1: Ich bin Thomas Bleskin. Schwere Unwetter haben in Baden-Württemberg und weiten Teilen Deutschlands zahlreiche Feuerwehreinsätze ausgelöst. In Karlsruhe wurde nach Polizeiangaben ein Mensch von einem umstürzenden Baum getötet. Zudem wurden dort mehrere Menschen leicht verletzt. Auch in anderen Regionen Baden-Württembergs sowie im Saarland kam es zu Überschwemmungen, Sturmschäden und Blitzeinschlägen. Auf der A8 in Bayern wurde bei einem Aquaplaning-Unfall ein Mensch schwer verletzt. Frankreich und Deutschland wollen heute mit ihren Regierungsgesprächen in der Nähe von Köln neuen Schwung in ihre Beziehungen bringen. Es geht um gemeinsame nukleare Abschreckung sowie engere Kooperation bei künstlicher Intelligenz, Satelliten und in der Handelspolitik.
2: Wirklich gut lief es zuletzt nicht. Ein gemeinsames Kampfjet-Projekt ist krachend gescheitert. Aber beide Seiten wollen nun in anderen Bereichen zusammenarbeiten, auch über Frankreichs Atomwaffen reden, die Deutschland schützen könnten. Erst auf einem Militärflugplatz, dann auf einem Schloss. Harmonie demonstrieren ist angesagt, möglichst viel auf den Weg bringen. Denn bei den kommenden Wahlen in Frankreich tritt Macron nicht mehr an. Claudia Wächter, Nachrichtenredaktion.
1: Mitten in der Hauptreisezeit hat der Rastplatztest des ADAC massive Defizite aufgezeigt. Die Autobahn GmbH nimmt die Ergebnisse nach eigener Aussage sehr ernst. Die Probleme zu beheben wird allerdings teuer.
3: Rund eine 500 Millionen Euro braucht es, um die Rastplätze an den deutschen Autobahnen in den nächsten Jahren wieder auf Vordermann zu bringen, schätzen die Experten. Das Geld dafür müsse vom Bund kommen. Auf kurze Sicht müssten mindestens 100 Anlagen erneuert werden. Und zwar nicht nur die Autobahntoiletten, sondern auch die Aufenthaltsbereiche und Verkehrsflächen. Helfen soll dabei, dass beispielsweise neue Toilettengebäude künftig bundesweit standardisiert gebaut werden. Bei dem ADAC-Test vor kurzem war rund jeder zweite Rastplatz an den Autobahnen durchgefallen. Tanja Wagner, Nachrichtenredaktion.
1: Entertainer Dieter Bohlen hat seinem früheren Modern-Talking-Partner Thomas Anders nach eigenen Angaben eine erneute Zusammenarbeit vorgeschlagen. Der Bild sagte Bohlen, beide sollten ihren gemeinsamen Erfolg noch einmal aufleben lassen. Er sprach von Angeboten für Konzerte, eine Dokumentation und ein Musical. Ob es zu einer Zusammenarbeit kommt, ist offen. Anders äußerte sich zunächst nicht öffentlich.
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1: Zum Wetter die aktuelle Vorhersage des Deutschen Wetterdienstes. Heute ist es oft bewölkt, vielerorts sind Schauer und einzelne Gewitter möglich. Von Südwesten her bis in den Nordosten gibt es teils kräftige Gewitter. Dabei drohen lokal Starkregen, Hagel und schwere Sturmböen. Im Nordwesten bleibt es meist trocken. Die Höchstwerte liegen zwischen 23 Grad an den Küsten und bis zu 30 Grad im Osten.
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1: Zum Wetter die aktuelle Vorhersage des Deutschen Wetterdienstes. Heute ist es oft bewölkt, vielerorts sind Schauer und einzelne Gewitter möglich. Von Südwesten her bis in den Nordosten gibt es teils kräftige Gewitter. Dabei drohen lokal Starkregen, Hagel und schwere Sturmböen. Im Nordwesten bleibt es meist trocken. Die Höchstwerte liegen zwischen 23 Grad an den Küsten und bis zu 30 Grad im Osten.
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2: Ich bin Thomas Bleskin. Schwere Unwetter haben in Baden-Württemberg und weiteren Teilen Deutschlands zahlreiche Feuerwehreinsätze ausgelöst. In Karlsruhe wurde nach Polizeiangaben ein Mensch von einem umstürzenden Baum getötet.
3: Umgestürzte Bäume, vollgelaufene Keller und beschädigte Autos. Das Unwetter hat die Einsatzkräfte die ganze Nacht auf Trab gehalten. Allein in Karlsruhe gab es mehr als 250 Einsätze. Auch in anderen Teilen Baden-Württembergs mussten Feuerwehren und THW immer wieder ausrücken. Blitze sind eingeschlagen, Dächer wurden abgedeckt. Und das war wohl erst der Anfang, sagt der Deutsche Wetterdienst. Im Laufe des Tages wird es in vielen Regionen demnach wieder sehr ungemütlich. Zoe Tassovali, Redaktion.
2: Deutschland und Frankreich bauen ihre Zusammenarbeit bei der nuklearen Abschreckung aus. Bundeskanzler Merz und Präsident Macron beschlossen die erstmalige Beteiligung Deutschlands an einer französischen Nuklearübung. Die Kooperation soll nach Angaben beider Länder die nukleare Abschreckung der NATO ergänzen und stärken.
4: Wirklich gut lief es zuletzt nicht. Ein gemeinsames Kampfjet-Projekt ist krachend gescheitert. Aber beide Seiten wollen nun in anderen Bereichen zusammenarbeiten, auch über Frankreichs Atomwaffen reden, die Deutschland schützen könnten. Erst auf einem Militärflugplatz, dann auf einem Schloss. Harmonie demonstrieren ist angesagt, möglichst viel auf den Weg bringen. Denn bei den kommenden Wahlen in Frankreich tritt Macron nicht mehr an. Claudia Wächter, Nachrichtenredaktion.
2: Vor der schleswig-holsteinischen Ostseeküste ist möglicherweise erneut ein Buckelwal unterwegs. Die Sichtungen stammen aus dem Bereich vor Heiligenhafen. Nach Angaben des Deutschen Meeresmuseums reicht die Qualität der Fotos und Videos zwar nicht für eine eindeutige Bestimmung aus, Größe und Erscheinungsbild würden aber für einen Buckelwal sprechen. Vor der dänischen Ostseeküste war in den vergangenen Wochen immer wieder ein offenbar krankes Tier beobachtet worden. Das Interesse der Menschen in Deutschland an Mode ist einer Studie zufolge deutlich gesunken. Nach einer Umfrage des Instituts InnoFact im Auftrag des Verbands German Fashion informieren sich inzwischen 40% nicht aktiv über Kleidung, deutlich mehr als noch 2022. Zugleich verliert Nachhaltigkeit beim Modekauf an Bedeutung. Am wichtigsten bleiben für Verbraucher eine gute Passform, Komfort, Qualität und ein gutes Preis-Leistungs-Verhältnis.
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2: Zum Wetter die aktuelle Vorhersage des Deutschen Wetterdienstes. Heute ist es oft bewölkt, vielerorts sind Schauer und einzelne Gewitter möglich. Von Südwesten her bis in den Nordosten gibt es teils kräftige Gewitter. Dabei drohen lokal Starkregen, Hagel und schwere Sturmböen. Im Nordwesten bleibt es meist trocken. Die Höchstwerte liegen zwischen 23 Grad an den Küsten und bis zu 30 Grad im Osten.
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2: Heute scheint mal mehr die Sonne, hin und wieder kann es aber auch eine dichte Bewölkung geben. Regenschauer und Gewitter ziehen über den Freistaat hinweg, örtlich kann es auch Hagel geben, schwere Sturmböen und auch große Regenmengen in kurzer Zeit. Die Temperaturen liegen heute zwischen 26 und 29 Grad, in den Hochlagen des Gebirges bei 23 Grad.
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1: Ich bin Thomas Bleskin. Schwere Unwetter haben in Baden-Württemberg und weiteren Teilen Deutschlands zahlreiche Feuerwehreinsätze ausgelöst. In Karlsruhe wurde nach Polizeiangaben ein Mensch von einem umstürzenden Baum getötet.
2: Umgestürzte Bäume, vollgelaufene Keller und beschädigte Autos. Das Unwetter hat die Einsatzkräfte die ganze Nacht auf Trab gehalten. Allein in Karlsruhe gab es mehr als 250 Einsätze. Auch in anderen Teilen Baden-Württembergs mussten Feuerwehren und THW immer wieder ausrücken. Blitze sind eingeschlagen, Dächer wurden abgedeckt. Und das war wohl erst der Anfang, sagt der Deutsche Wetterdienst. Im Laufe des Tages wird es in vielen Regionen demnach wieder sehr ungemütlich. Zoe Tassovali, Redaktion.
1: US-Präsident Donald Trump hat wenige Monate vor den Zwischenwahlen zum Kongress erneut Zweifel an der Verlässlichkeit des amerikanischen Wahlsystems geschürt. In einer Fernsehansprache behauptete er, China habe seit 2020 in großem Stil Wahldaten gestohlen und Journalisten für kritische Berichte bezahlt. Belege aus Geheimdienstinformationen sollen demnach veröffentlicht werden. DGB-Chefin Jasmin Fahimi erwartet zunehmende Arbeitsausfälle durch Extremtemperaturen. Sie fordert deshalb ein neues Hitzeausfallgeld.
3: Mittlerweile klagt jeder Dritte über Hitzestress im Job, gerade bei schwerer körperlicher Arbeit und wenn Zeitdruck besteht. Pflegekräfte, Paketzusteller und Einsatzkräfte hätten es bei hohen Temperaturen oft sehr schwer, so Fahimi. Jeder Hitzetag kostet die Wirtschaft 431 Millionen Euro. Da könne man es sich nicht mehr leisten, untätig zu sein. Nötig sei mehr Hitzeschutz. Gleichzeitig könnten die Firmen auch anderweitig vorsorgen, so die DGB-Chefin, durch Verschattung und bereitgestellte Getränke oder auch indem kurzfristig die Kleiderordnung gelockert wird. Tanja Wagner, Nachrichtenredaktion.
1: Netflix hat in diesem Jahr nach eigenen Angaben bei rund 300 Produktionen künstliche Intelligenz eingesetzt. Co-Chef Sarandos sagte, damit würden unter anderem Menschenmengen oder historische Schlachtszenen erzeugt, die sonst oft aus Zeit- oder Kostengründen nicht realisiert würden. KI sei dabei lediglich ein Werkzeug für Filmschaffende. Trotz steigender Umsätze und Gewinne geriet die Netflix-Aktie nach Vorlage der Quartalszahlen unter Druck.
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1: Zum Wetter die aktuelle Vorhersage des Deutschen Wetterdienstes. Heute ist es oft bewölkt, vielerorts sind Schauer und einzelne Gewitter möglich. Von Südwesten her bis in den Nordosten gibt es teils kräftige Gewitter. Dabei drohen lokal Starkregen, Hagel und schwere Sturmböen. Im Nordwesten bleibt es meist trocken. Die Höchstwerte liegen zwischen 23 Grad an den Küsten und bis zu 30 Grad im Osten.
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1: Heißt es heute wieder bei Second Radio. Ich bin Thorsten Weikert und habe zu Gast den Publizisten Bernd Mühling. Einen großen Teil seiner Zeit ist er unterwegs auf den Spuren bemerkenswerter Persönlichkeiten von gestern und von vorgestern. Die Geschichte des Leipziger Schauspielhauses, das über einen längeren Zeitraum auch den Namen Carola Theater trug, ist mit einem Mann besonders verbunden, dem es nach dem Ersten Weltkrieg gelang, das Haus zu einem neuen Erblühen zu bringen und der stark genug war, sich und damit seiner Schauspieltruppe Widrigkeiten entgegenzustellen, mit ihr gern auch Ausflüge in die musische Unterhaltung zu machen und der ein Faible für Avantgardisten hatte, meint mein Gesprächspartner Bernd Mühling. Und er meint auch, dass mir nach seiner Benennung dieser zahlreichen Zuschreibungen sein Namen eingefallen sein könnte, weil der Name des Mannes in ähnlicher Weise schon einmal bei Blick zurück, Gesichter und Geschichten aus Sachsen und von nebenan gefallen ist. Mir fällt der Name nun leider nicht ein, lieber Herr Mühling, und so fordere ich meinerseits Sie auf, mir den Namen umgehend zu nennen und mich zugleich in die und auch die Hörerschaft bei Second Radio zu erhellen, um den, wen es denn heute geht.
2: Ja, dieser Mann hieß oder heißt Wilhelm Berthold. Und ich hatte ihn schon mal kurz beschrieben im Zusammenhang mit dem in Markkleeberg wohl wertvollsten Villenbau, dem Tauthaus in der Offenbachstraße, das der Bauhausstar Bruno Taut im Auftrag dieses Wilhelm Berthold plante und die Villa mit samt aller Nebengeschosse bearbeitete. Ist jetzt der Groschen gefallen?
1: Ja, es ist pfennigweise passiert. Ich habe es richtig klickern hören, aber jetzt erinnere ich mich. Vielen Dank für diese Erhellung.
2: Ja, und da möchte ich heute an einen der wichtigsten Theatermänner am Leipziger Schauspielhaus erinnern, ihn in den Mittelpunkt stellen, der für all das Positive steht, das Sie in Ihrer Ansprache aufgelistet haben.
1: Lieber Herr Mühling, dann lassen Sie uns starten. Wo kam er her? Wie verlief sein Weg auf den Theaterbühnen? Und schließlich, wie kam er auf den Chefstuhl?
2: Dieser Wilhelm Berthold wurde 1881 in Müscheln geboren. Er war ein gelernter Drucker. Später nach seinen Wanderjahren und als Soldat im Ersten Weltkrieg verdingte er sich zunächst als Schauspielerlebe und bald darauf sowohl als Volontär wie als jugendlicher Held auf der Braunschweiger Bühne. Von dort kam er nach Leipzig und er schaffte es nach und nach zu den wichtigsten Rollen am Carola Theater, dem heutigen Schauspielhaus. Aber er hatte noch eine weitere Gabe in die Wiege gelegt bekommen. Er konnte Menschen begeistern und mit Geld gut umgehen, was für das Theater zur Rettung wurde.
1: Was er da gemacht hat, das werden wir gleich etwas genauer beleuchten.

0: Ihr seid bei Second Radio und ihr hört Blick zurück, Gesichter und Geschichten aus Sachsen und von nebenan. Ich bin Thorsten Weikert und bei mir zu Gast der Publizist Bernd Mühling. Wilhelm Berthold, Leipziger Schauspieler auf der Karriereleiter am Carola Theater zum Theaterchef, der ist heute unser Thema. Ebenfalls seine unkonventionelle wie erfolgreiche Vorgehensweise, die wir jetzt besprechen werden, lieber Herr Mühling.
1: Am Schauspielhaus, sprich Carola Theater, brachte es Berthold zunächst zum kaufmännischen Direktor und einer Gage, die es ihm ermöglichte, sich das Haus vom damals bereits berühmten Architekten Bruno Baute in der Offenbachstraße 10 in Gautsch bauen zu lassen. Hier lud er Gäste ein, die das Haus füllten, darunter auch die Comedian-Harmonists, die von Leipzig aus den Durchbruch ihrer internationalen Karriere machten, oder Heinz Rühmann, der ebenfalls Gast in Bertholds Villa war. Sowjetische Avantgardisten tauchten im Theater Anfang der 1930er Jahre auf zu zahlreichen Vorstellungen und die Ausrichtung seines Theaters im Thema der Stücke war eher zwischen Mitte und Links zu sehen. Den Nazis war er später ein Dorn im Auge und sie versuchten lange Zeit ohne Erfolg, ihn abzusetzen. Das hat etwas mit der Struktur und der Finanzierung dieses Hauses zu dieser Zeit zu tun.
0: Finanzen sind ja immer wichtig. Wie das aber mit der Sicherung des Theaters und den lange erfolglosen Nazi-Versuchen, Berthold abzusetzen, in Zusammenhang steht, das müssen Sie mir jetzt bitte noch einmal genauer erklären, lieber Herr Mühling.
1: Zuerst eine Bemerkung zum Geld. Verwaltungsdirektor Wilhelm Berthold gründete 1920 die Leipziger Theatergemeinde. Sie sicherte mit der Ausgabe von Anteilscheinen den Fortbestand dieser Bühne. Er schaffte somit eine breite Eigentümerstruktur. Zu den weiter wichtigen Einnahmequellen für das Privattheater wurde auch die von Bernhard Wildenhain jährlich inszenierten Sommerschwänke und die Weihnachtsmärchen entwickelt, die stets für volle Häuser und gut gefüllte Kassen sorgten. Und Berthold hat sich manchen künstlerischen Ausflug geleistet, der die Nazis auf die Palme brachte.
0: Das ist ja eine sehr interessante Konstellation um Wilhelm Berthold. Und die hat sich am Leipziger Theater aufgetan. Was diese hervorrief und wie sie endete, das werden wir gleich besprechen.

0: Ihr hört Second Radio und ihr hört Blick zurück, Gesichter und Geschichten aus Sachsen und von nebenan. Ich bin Thorsten Weikert und bei mir zu Gast der Publizist Bernd Mühling. Wilhelm Berthold, der Leipziger Schauspieler auf der Karriereleiter am Carola-Theater, ist heute unser Thema. Aber es gibt auch große Gegner, denen er sich erwehren musste. Lieber Herr Mühling, wie ging es denn da weiter?
1: Ja, ich hatte es kurz angeschnitten. Er war den Nationalsozialisten ein Dorn im Auge, denn bis 1933 wurden von ihm Werke von Walter Hasenclever, Georg Kaiser, Stefan Zweig, Leonard Frank, Bertolt Brecht oder Friedrich Wolff auf die Bühne gebracht, die eher sehr zum linken Spektrum gehörten. Und man muss auch dazu sachlich sagen, dass manche der modernen Stücke floppten. Dann aber war mit ungeheurem Erfolg ein Lustspiel initiiert worden, das hieß Krach im Hinterhaus von Maximilian Böttcher. Man konnte Berthold nicht stürzen, weil wieder Geld in die Kasse kam, und ihm kam zugute, dass das Schauspielhaus ja ein Privattheater war und seine eigenen Verwaltungsstrukturen hatte. Erst 1938 kam Vorstand und Aufsichtsrat des Theaters zur Auffassung, dass das Haus nicht mehr überlebensfähig sei. Sie sorgten für seine Eingliederung in den Verband der städtischen Bühnen. Wilhelm verlor die Chefstelle und am 4. Dezember 1943 ging das Theater in Flammen auf.
0: Und es gibt eine Geschichte, die etwas erzählt von Wilhelm Berthold, seiner Theaterliebe und dem Neuaufbau nach dem Zweiten Weltkrieg.
1: Ja, die gibt es. Die gibt es in Gautsch, nicht weit weg von diesem Studio. Nach dem Zweiten Weltkrieg sieht man Berthold als Besitzer des Kinos in der Coburger Straße 88 im Markleberger Ortsteil Gautsch, wenige hundert Meter entfernt von seinem Wohnhaus. Die sowjetische Militäradministration hatte gefordert, so schnell als möglich den Kinobetrieb wieder aufzunehmen, und Bertholds Wille war es, das mit einer Theaterbühne zu verbinden. Die Kino- und somit Theaterspielstätte in den Räumen des einstigen alten Gasthofes hatte er umbauen lassen, und um das zu erreichen, hatte Berthold erhebliche Aufwendungen zu tragen. Die Planungen lagen in den Händen des jungen Raschwitzer Architekten Helmut Riedel, aber alles das nützte Berthold nicht sehr lange, denn knapp 2,5 Jahre nach der Kinoeröffnung folgte die Enteignung des Kinoprojekts dieses Akteurs, der bald darauf nach Überlingen ging und alles das verkaufte, was er in Markleberg hatte, Kino und seine wunderbare Villa.
0: Wieder eine spannende Geschichte. Blick zurück, Gesichter und Geschichten aus Sachsen und von nebenan. Vielen Dank, lieber Herr Mühling, und wir hören uns wieder bei Second Radio, und zwar bei der nächsten Folge, die wir am nächsten Mittwoch ausstrahlen werden.

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1: Ich bin Thomas Bleskin. Schwere Unwetter haben in Baden-Württemberg und weiteren Teilen Deutschlands zahlreiche Feuerwehreinsätze ausgelöst. In Karlsruhe wurde nach Polizeiangaben ein Mensch von einem umstürzenden Baum getötet.
2: Umgestürzte Bäume, vollgelaufene Keller und beschädigte Autos. Das Unwetter hat die Einsatzkräfte die ganze Nacht auf Trab gehalten. Allein in Karlsruhe gab es mehr als 250 Einsätze. Auch in anderen Teilen Baden-Württembergs mussten Feuerwehren und THW immer wieder ausrücken. Blitze sind eingeschlagen, Dächer wurden abgedeckt. Und das war wohl erst der Anfang, sagt der Deutsche Wetterdienst. Im Laufe des Tages wird es in vielen Regionen demnach wieder sehr ungemütlich. Zoe Tassovali, Redaktion.
1: US-Präsident Donald Trump hat wenige Monate vor den Zwischenwahlen zum Kongress erneut Zweifel an der Verlässlichkeit des amerikanischen Wahlsystems geschürt. In einer Fernsehansprache behauptete er, China habe seit 2020 in großem Stil Wahldaten gestohlen und Journalisten für kritische Berichte bezahlt. Belege aus Geheimdienstinformationen sollen demnach veröffentlicht werden. DGB-Chefin Jasmin Fahimi erwartet zunehmende Arbeitsausfälle durch Extremtemperaturen. Sie fordert deshalb ein neues Hitzeausfallgeld.
3: Mittlerweile klagt jeder Dritte über Hitzestress im Job, gerade bei schwerer körperlicher Arbeit und wenn Zeitdruck besteht. Pflegekräfte, Paketzusteller und Einsatzkräfte hätten es bei hohen Temperaturen oft sehr schwer, so Fahimi. Jeder Hitzetag kostet die Wirtschaft 431 Millionen Euro. Da könne man es sich nicht mehr leisten, untätig zu sein. Nötig sei mehr Hitzeschutz. Gleichzeitig könnten die Firmen auch anderweitig vorsorgen, so die DGB-Chefin, durch Verschattung und bereitgestellte Getränke oder auch indem kurzfristig die Kleiderordnung gelockert wird. Tanja Wagner, Nachrichtenredaktion.
1: Netflix hat in diesem Jahr nach eigenen Angaben bei rund 300 Produktionen künstliche Intelligenz eingesetzt. Co-Chef Sarandos sagte, damit würden unter anderem Menschenmengen oder historische Schlachtszenen erzeugt, die sonst oft aus Zeit- oder Kostengründen nicht realisiert würden. KI sei dabei lediglich ein Werkzeug für Filmschaffende. Trotz steigender Umsätze und Gewinne geriet die Netflix-Aktie nach Vorlage der Quartalszahlen unter Druck.
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1: Zum Wetter die aktuelle Vorhersage des Deutschen Wetterdienstes. Heute ist es oft bewölkt, vielerorts sind Schauer und einzelne Gewitter möglich. Von Südwesten her bis in den Nordosten gibt es teils kräftige Gewitter. Dabei drohen lokal Starkregen, Hagel und schwere Sturmböen. Im Nordwesten bleibt es meist trocken. Die Höchstwerte liegen zwischen 23 Grad an den Küsten und bis zu 30 Grad im Osten.
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1: Zum Wetter die aktuelle Vorhersage des Deutschen Wetterdienstes. Heute ist es oft bewölkt, vielerorts sind Schauer und einzelne Gewitter möglich. Von Südwesten her bis in den Nordosten gibt es teils kräftige Gewitter. Dabei drohen lokal Starkregen, Hagel und schwere Sturmböen. Im Nordwesten bleibt es meist trocken. Die Höchstwerte liegen zwischen 23 Grad an den Küsten und bis zu 30 Grad im Osten.
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1: Ich bin Dirk Zeitler. Schwere Unwetter haben im Südwesten und Süden des Landes große Schäden angerichtet. Bei Karlsruhe wurde ein Mensch von einem umstürzenden Baum erschlagen. Der Deutsche Wetterdienst warnt für weite Teile Deutschlands heute vor Orkanböen, Starkregen und bis zu 3 cm großen Hagelkörnern.
2: Umgestürzte Bäume, vollgelaufene Keller und beschädigte Autos. Das Unwetter hat die Einsatzkräfte die ganze Nacht auf Trab gehalten. Allein in Karlsruhe gab es mehr als 250 Einsätze. Auch in anderen Teilen Baden-Württembergs mussten Feuerwehren und THW immer wieder ausrücken. Blitze sind eingeschlagen, Dächer wurden abgedeckt. Und das war wohl erst der Anfang, sagt der Deutsche Wetterdienst. Im Laufe des Tages wird es in vielen Regionen demnach wieder sehr ungemütlich. Zoe Tassovali, Nachrichtenredaktion.
1: Deutschland und Frankreich bauen ihre Zusammenarbeit bei der nuklearen Abschreckung aus. Bundeskanzler Merz und Präsident Macron beschlossen in Nörvenich die erstmalige Beteiligung Deutschlands an einer französischen Nuklearübung. Die Kooperation soll nach Angaben beider Länder die nukleare Abschreckung der NATO ergänzen und stärken. Immer mehr Menschen wollen eine Klimaanlage zu Hause. Jeder Fünfte denkt angesichts der heißer werdenden Sommer darüber nach, sich eine anzuschaffen. Der Bundesgerichtshof in Karlsruhe hat nun die Rechte von Wohnungseigentümern diesbezüglich klargestellt.
3: Eine Hausgemeinschaft kann nämlich nicht pauschal sagen, eine Klimaanlage kommt überhaupt nicht in Frage. Auch nicht, wenn die Geräusche macht oder warme Abluft abgibt. Solche Beeinträchtigungen sind hinnehmbar, sagen die Richter. Konkret geht's um sogenannte Split-Anlagen, also solche, die eine Einheit drinnen und eine andere draußen auf dem Balkon haben. Der Verkauf solcher Anlagen ist in den vergangenen Jahren rasant gestiegen. Claudia Wächter, Nachrichtenredaktion.
1: Vor der schleswig-holsteinischen Ostseeküste ist möglicherweise erneut ein Buckelwal unterwegs. Das Deutsche Meeresmuseum erhielt 2 Sichtungsmeldungen vor Heiligenhafen. Nach Angaben der Fachleute lässt die Qualität der Bilder keine eindeutige Bestimmung zu. Größe und Erscheinungsbild sprechen aber für den zuletzt vor Dänemark beobachteten Buckelwal.
0: Das Wetter in Sachsen.
4: Und da überwiegen die Wolken, hin und wieder scheint die Sonne. Zunächst ist es noch oft trocken, im weiteren Verlauf, da muss verbreitet mit Schauern und Gewittern gerechnet werden, örtlich mit Hagel, schweren Sturmböen und große Regenmengen in kurzer Zeit. Die Temperatur, die liegt bei schwülen 26 bis 29, in den Hochlagen bei 23 Grad. In der Nacht, da muss weiter mit Schauern und Gewittern gerechnet werden, die im weiteren Verlauf Richtung Polen abziehen. Die Tiefstwerte liegen zwischen 18 und 14 Grad.
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5: Und da sage ich jetzt Hallo auf die Straßen. Um ganz genau 3:04 schauen wir drauf und starten mit dem Blick auf die Autobahn. Da schauen wir auf die A4 Frankfurt Richtung Dresden zwischen Ronneburg und Schmölln. Da steht ein defekter Brummi und zwar auf dem Standstreifen. Das ist ein Gefahrguttransport. Hier bitte ganz besonders vorsichtig fahren. Dann geht's weiter auf der A4 Richtung Frankfurt zwischen dem Dreieck Dresden Nord und Dresden Flughafen. Da gab es einen Unfall. Der Standstreifen auch hier dicht. Und Vorsicht nochmal Frankfurt Richtung Dresden zwischen Weimar und Apolda. Eine ungesicherte Unfallstelle auf der linken Fahrspur. Die A9 meldet dann Richtung Berlin zwischen Schkeuditzer Kreuz und Wiedemar. Da liegen Gegenstände auf der Fahrbahn. Und Richtung München die Gegenrichtung Vorsicht bitte zwischen Dreußig und Eisenberg. Da steht auf der Fahrbahn wohl ein defekter Wohnwagen. Richtung München nochmal zwischen Dreußig und Eisenberg. Da gibt es Stau und hier an der Baustelle das Ganze. Dann schauen wir auf die A9 Richtung München nochmal zwischen Eisenberg und Bad Klosterlausnitz. Da haben wir nämlich einen defekten LKW steht da auf dem Standstreifen. Auch hier bitte Fuß vom Gas. So, dann geht's rüber zur A13. Vorsicht bitte Richtung Dresden zwischen Ruhland und Ortrand. Eine ungesicherte Unfallstelle auf dem Standstreifen. Die Polizei, die ist bereits unterwegs. Und auf der B175 Richtung Glauchau zwischen Berger Elster und Kleinkundorf wegen der Beseitigung einer Ölspur aktuell die B175 an dieser Stelle voll gesperrt. Schauen wir doch nach Leipzig. Da kommt es unter anderem in Teilen der Innenstadt bzw. des Innenstadtrings Martin-Luther-Ring Augustusplatz bis 10 Uhr heute Abend dann zu Behinderungen. Da sind angemeldete Demonstrationen unterwegs, also bis 22 Uhr. Ansonsten keine weiteren wichtigen Störungsmeldungen. Schauen wir auf die Blitzer. Da habe ich eine Empfehlung, kommt von der A9 Richtung Berlin zwischen Eisenberg und Dreußig. Auf der A9 Richtung Berlin noch ein zwischen Halle und Bitterfeld. In Halle selbst, die Trotaer Straße stadtauswärts. Treblitz Richtung Gera und noch eine Empfehlung kommt aus Reumtengrün Richtung Auerbach. Falls ihr was habt, schickt es gerne rüber hier ins Studio. 0341 35 88 30 95. Schon mal vielen Dank fürs Durchgeben und weiter eine gute und vor allem sichere Fahrt.
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5: Das bin ich. Hi zusammen. Ich wünsche einen wunderschönen Freitag. Freue mich sehr, dass ihr dabei seid bei uns hier auf Second Radio. Wie immer ab um 3 ist jetzt hier Sachsen live am Start. Bis um 6 mit mir hinterm Mikrofon. Viel gute Musik habe ich im Gepäck und natürlich alles Wichtige vom heutigen Tage aus dem Sachsenland.

Gleich zu Beginn unserer heutigen Sendung schauen wir direkt mal auf eine, ja, wahre Legende. Die Rede ist von einem Mann, den wirklich jeder kennt. Die Rede ist von David Hasselhoff. Der wird nämlich heute 73 Jahre. Happy Birthday. Für die einen ist es natürlich der Mann, der mit Kit, ja, das war ja sein sprechendes Auto, nachts die Straßen unsicher gemacht hat. Und für die anderen ist er natürlich der Typ, der jahrelang in Zeitlupe den Strand von Malibu rauf und auch wieder runtergelaufen ist. Klar, die Rede ist von Baywatch. Eine unglaubliche Erfolgsserie damals. In über 140 Ländern wurde die veröffentlicht, ausgestrahlt und machte den Hoff zu einem der bekanntesten Gesichter der ganzen, ja, Fernsehwelt. Auch wenn er selbst mal gesagt hat, dass er von dem roten Schwimmanzug ehrlich gesagt genug hatte. Aber ja, das wissen natürlich die einen oder anderen natürlich ganz genau. Er hat eine ganz besondere Verbindung, auch mit der Wendezeit hier in Deutschland. Da hat er eine ganz andere Karriere hingelegt, nämlich als Popstar. Looking for Freedom natürlich, lief rauf und runter und wurde quasi zur inoffiziellen Hymne der friedlichen Wende hier in Deutschland. Und dafür lieben wir ihn natürlich bis heute fast mehr als für Baywatch. Und ganz ehrlich, ich finde auch dieser Song, der passt zu einem Sommertag wie heute, Sonne pur draußen. Und da passt doch auch, ja, Looking for Freedom ist eine ganz wichtige Botschaft. Natürlich auch aktuell. Ja, vielleicht aktueller denn je. Und ja, der David Hasselhoff, der hat zuletzt ja nicht allzu gute Schlagzeilen gemacht. Es ging ihm nicht gut, Alkoholprobleme. Aber die guten Nachrichten, jetzt geht's ihm besser. Man hat tolle Bilder von ihm gesehen beim Wandern. Es scheint ihm wieder besser zu gehen. Er rappelt sich auf. Also Happy Birthday, lieber David Hasselhoff. Und er ist dann natürlich heute zu seinem 73. Hier ist er mit Looking for Freedom auf Second Radio. Alles Gute.

So, ganz so friedlich wird es wettertechnisch heute in jedem Fall nicht bleiben, auch wenn es aktuell noch ganz gut aussieht. Da braut sich was zusammen am Himmel. Der heutige Tag, der bringt für den Freistaat noch eine deutliche Wetteränderung mit sich. Ab dem Nachmittag jetzt, da ziehen heftige Gewitter auf, von denen der Deutsche Wetterdienst eindringlich warnt. Dabei ist mit starken Sturmböen zu rechnen, die vor allem also in exponierten Lagen sogar für gefährliche Situationen sorgen können. Zusätzlich, da fällt Starkregen, der innerhalb einer Stunde bis zu 30 Liter pro Quadratmeter erreichen kann. Das kann schnell zu überfluteten Straßen und natürlich auch zu Problemen im Verkehr führen. Besonders heftig kann es lokal werden. Dort sind Niederschlagsmengen von 40 Litern und mehr pro Quadratmetern möglich. Auch Hagelkörner mit einem Durchmesser von etwa 3 Zentimetern, die sind heute nicht ausgeschlossen, laut dem Deutschen Wetterdienst, und können dann natürlich auch Schäden an Fahrzeugen und Pflanzen verursachen, aber natürlich auch an Menschen. Also am besten, wer kann, der bleibt heute am besten zu Hause. Die Gewitter, die halten dann voraussichtlich bis in die Nacht an. Deshalb sollte man also besonders aufmerksam sein, wenn man draußen doch noch unterwegs sein muss. Offene Flächen vermeiden, natürlich Schutz suchen in Gebäuden und lose Gegenstände. Die sollte man sichern. Ja, vielleicht auf der Terrasse, auf dem Balkon. Die können natürlich durch den Wind, der angesagt ist, richtig gefährlich werden. Auch morgen sind dann noch einzelne Gewitter möglich. Also auf jeden Fall wachsam bleiben. Das Wetter, das wird also heute noch richtig ungemütlich, kann örtlich gefährlich werden. Der Deutsche Wetterdienst, der warnt also heute vor starken Gewittern, die jetzt also so langsam dann aufziehen könnten, bis morgen andauern sollen, gerade auch heute Nacht. Und wenn ich mir das hier anschaue auf dem Wetterradar, dann sehe ich ja, da kommt gerade einiges rüber von Sachsen-Anhalt. Die Regenwolken, die ziehen jetzt so langsam Richtung Sachsenland. Also passt auf euch auf und kommt gut durch diesen Freitagnachmittag Richtung Wochenende.

Second Radio am Freitagnachmittag auf dem Weg Richtung Wochenende. Gleich zur halben Stunde gibt es zum ersten Mal an diesem Nachmittag die regionalen Nachrichten aus dem Sachsenland, Wetter und Verkehr. Und zuvor, da reisen wir jetzt musikalisch hier nach Deutschland, nach Süddeutschland, um ganz genau zu sein. Aus München, da kommt nämlich die Band Kites her und die machen richtig coole Indie-Musik, wie ich finde. Heute haben sie eine neue Single veröffentlicht, Believing heißt sie, gibt's jetzt für euch auf die Ohren. 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
1: Mein Name ist Angie Pirsch. Leipziger Bushaltestellen werden barrierefrei gemacht. Stadt Freiberg kauft Wellenbahnanlage. Zwickau lässt Herzen von Fahrzeugliebhabenden höher schlagen. Die Meldungen im Einzelnen. Im Leipziger Westen wird die Bushaltestelle an der Wilhelm-Winkler-Straße barrierefrei umgebaut. Die Arbeiten am nördlichen Haltepunkt, die haben heute begonnen und sollen bis Anfang August dauern, damit alle Menschen bequem ein- und aussteigen können. Da werden Busborde eingebaut, ebenso entsteht ein Blindenleitsystem. Später ist noch eine Überdachung für die Fahrgäste geplant. Der östliche Haltepunkt war bereits im vorigen Jahr umgebaut und verlegt worden. Auch an der Haltestelle Porditzer Allee in Nordosten Leipzigs wird gewerkelt. Die Leipziger Verkehrsbetriebe wollen dort ab Ende kommenden Jahres zwei zusätzliche Stationen ansteuern. Die Buslinie 78, die soll künftig zwischen Mokau-West, Thekla, Heiderblick und Engelsdorf fahren. Dazu muss ein Haltepunkt an der Porditzer Allee verlegt werden. Außerdem werden auch diese Stationen bereits barrierefrei gestaltet. Alle diese Vorhaben kosten zusammen gut 250.000 Euro. In den vergangenen 2 Jahren, da hat die Stadt Freiberg über den Sommer eine Pumptrack-Anlage gemietet, weil die Sportanlage auf große Begeisterung gestoßen war. Da hat sie die Stadt nun gekauft. Unterstützende aus der Region haben gespendet. Die Stadt hat noch einiges Geld dazugelegt und dann waren die erforderlichen 70.000 Euro komplett. Die rund 70 Meter lange Strecke besteht aus Wellen und Steilkurven. Befahren werden kann die Anlage mit BMX-Rädern und Fahrrädern, Laufrädern, Scootern, Skateboards und Inlinern. Von heute bis zum September steht der Pumptrack auf dem Freiberger Schlossplatz. Die mobile Anlage soll künftig auch in anderen Stadtteilen Stationen machen und damit möglichst viele Kinder und Jugendliche das kostenlose Angebot nutzen können. Die Stadt Zwickau steht an diesem Wochenende ganz im Zeichen motorisierter Gefährte. Das August-Horch-Museum lockt mit verschiedenen Führungen, Vorträgen, Interviews, Benzingesprächen und Live-Musik. Unter dem Titel Ahnen unserer Autos, da sind morgen zum Museumsfest einmalige Oldtimer zu sehen. An der Schau teilnehmen dürfen nur Fahrzeuge bis zum Baujahr 1919. Und nach einer Rundfahrt durch Zwickau, da können die seltenen Wägelchen aus nächster Nähe betrachtet werden. Am Sonntag steht August Horch Klassik auf dem Programm. In einer Sonderausstellung mit dem Motorsportclub Zwickau, da rücken Fahrzeuge mit 8-Zylinder-Motor in den Mittelpunkt. Die Teilnehmenden begeben sich auf eine 6-stündige Ausfahrt. Wer selber ein Auto oder 8-Zylinder-Motor besitzt, kann es am Sonntag auf dem Museumsgelände präsentieren. Für die Ausstellungen im Museum, da ist der normale Eintritt fällig. Die anderen Angebote sind kostenlos. Soweit die Meldungen.
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2: Und da braut sich aktuell einiges zusammen für Stadt und Kreis Leipzig. Da liegt eine amtliche Unwetterwarnung vor schweren Gewittern vor. Heute Abend überwiegen ansonsten die Wolken. Es muss verbreitet aber auch im ganz Sachsen mit Schauern und Gewittern gerechnet werden. Örtlich sogar unwetterartig mit Hagel, schweren Sturmböen und großen Regenmengen in kurzer Zeit. Dazu wird ziemlich schwül bei 26 bis maximal 29 Grad. In den Hochlagen dann auch etwas kühler. Ansonsten, wer heute Abend also noch raus will, ob Balkon, Biergarten, ja, oder vielleicht irgendwo ins Sommerkino, den Himmel im Auge behalten und vor allem sichere, ja, beziehungsweise lose Sachen dann sichern. In der Nacht geht es dann weiter mit Schauern und Gewittern, die dann aber Richtung Polen abziehen. Die Temperaturen fallen auf 14 bis 18 Grad und jetzt der Blick für die nächsten Tage, zum Beispiel morgen, da geht es ja viele Menschen unterwegs in Leipzig, zum Beispiel beim CSD, da gibt es gute Nachrichten. Letzte Schauer und Gewitter klingen dann über der Oberlausitz ab und es stellt sich dann am Samstag eine freundliche Mischung aus Sonne und Wolken ein. Beste Voraussetzung also nur im Vogtland und Erzgebirge sind nachmittags noch mal ein paar Schauer möglich. Maximal morgen am Samstag 20 bis angenehme 25 Grad.
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2: Hallo auf die Straßen und hallo auf die Autobahnen. Wir starten mit der A4 Richtung Frankfurt zwischen Dreieck Dresden Nord und Dresden Flughafen. Da gab es einen Unfall. Der Standstreifen, der ist aktuell gesperrt. 20 Minuten braucht ihr mehr Richtung Görle zwischen Kodersdorf und dem Grenzübergang Ludwigsdorf. 3 Kilometer Stau und stockenden Verkehr. Auf der A9 dann immer noch Vorsicht Richtung München. Da steht ein defekter Wohnwagen zwischen Dreußig und Eisenberg. Und zwischen Dreußig und Eisenberg immer noch die Meldung, hier gibt es Stau an der Baustelle. Aktuell die Staulänge auch zunehmend. Vorsicht dann nochmal Richtung Berlin zwischen Eisenberg und Dreußig. Da liegt eine Stoßstange auf der Fahrbahn. Also einiges los auf der A9. Auch Richtung Berlin nochmal zwischen Triptis und Lederhose. Da gibt es die Gefahr durch Gegenstände auf der Fahrbahn. Hier also bitte ganz besonders vorsichtig fahren. Von der A9 geht es rüber auf die A13. Und da hat es auch gekracht Richtung Dresden zwischen Ruhland und Ortrand. Eine ungesicherte Unfallstelle. Die Polizei ist vor Ort und die B175, die meldet Richtung Glauchau zwischen Berger Elster und Kleinkuhndorf wegen der Beseitigung einer Ölspur aktuell Vollsperrung. Falls ihr könnt, hier bitte weiträumig umfahren. Die B176 Weißenfels-Sömmerda, die ist gesperrt zwischen Balkstedt und Laucha. Da läuft ein Feuerwehreinsatz. Und ansonsten Leipzig kann noch sehr voll werden. Auch heute gibt es da eine angemeldete Demonstration bis 22 Uhr innerhalb des Innenstadtrings, Martin-Luther-Ring vor allem Augustusplatz. Das Ganze also bis 10 Uhr heute Abend. Ansonsten schauen wir raus auf die Blitzer. Teure Fotos, die kann es unter anderem geben auf der A9 Richtung Berlin zwischen Eisenberg und Dreußig. Dann nochmal zwischen Dreußig und Bad Kloster Lausnitz sowie auf der Ortsumfahrung Elterlein Richtung Scheibenberg. Das ist die S258. Und eine letzte Empfehlung, die kommt aus Radebeul und hier in der Kötschenbruder Straße stadtauswärts. Falls ihr noch was habt, schickt es gerne rüber hier ins Studio. Eure Ergänzungen per WhatsApp geht's ganz einfach an die 0341 35 88 30 95. Danke und gute Fahrt. Sachsen Live, der Second Radio Nachmittag ist hier auf dem Weg ins Wochenende. Ich bin Erik, schön, dass ihr dabei seid. Das sind jetzt Texas und Summer Sun. Passt auf euch auf, vor allem also in Leipzig, da soll es jetzt richtig dicke kommen. Deutscher Wetterdienst, der warnt da vor schweren Unwettern.

Gerade habe ich schon gesagt, morgen also der Höhepunkt für die queere Community in Leipzig. Da findet nämlich der diesjährige Christopher Street Day statt. Und die Stadt, die erwartet da einen ganz besonderen Tag morgen. Die feiert nämlich den größten, ja, Christopher Street Day in ganz Sachsen. Rund 18.000 Teilnehmende, die sollen da morgen auf den Straßen unterwegs sein, um dann gemeinsam ihr starkes Zeichen für die Rechte queerer Menschen zu setzen. Unter dem Motto, keine Ruhe, kein Zurück. Queere Rechte Stück für Stück zeigen sie, wie wichtig es ist, dass alle Menschen frei und auch sicher zusammenleben können. Die Organisatoren, die machen deutlich, dass es bei diesem Fest nicht nur um Party geht, es ist eine politische Demonstration, die eben auch für Akzeptanz und gegen jegliche Form von Gewalt eintritt. Gerade in Zeiten, in denen die gesellschaftliche Offenheit für Vielfalt wieder abnimmt, ist es wichtig, sichtbar zu bleiben und sich nicht zurückzuziehen. Niemand soll Angst vor verbaler oder körperlicher Gewalt haben müssen, weil er oder sie anders lebt oder auch liebt. Der Umzug dann morgen ist der Höhepunkt einer ganzen CSD-Woche in Leipzig. Sie startete mit dem Hissen der Regenbogenflagge am Rathaus und wird dann also morgen Abend mit einem Pride-Ball im Täubchental abgeschlossen. Der Christopher Street Day, der erinnert an einen mutigen Aufstand von Schwulen gegen Polizeigewalt, den Ursprung also im Jahr 1969 in der Christopher Street in New York City. Dieses Ereignis, das gilt auch als Wendepunkt in der Geschichte der queeren Bewegung weltweit. Ja, und wer morgen also in Leipzig unterwegs ist, der kann da nicht nur ein buntes und vielfältiges Straßenfest erleben, man kann eben auch sehen, wie viel Kraft und Zusammenhalt in der Community steckt. Ein Tag, der also dann morgen daran erinnern soll, wie wichtig es ist, für Gleichberechtigung und Respekt einzustehen, Stück für Stück, also das Ganze weiterzutreiben, ohne Ruhe und ohne zurückzuschauen. Das machen die Organisatoren also morgen dann mit einem tollen Fest, ja, mit einer tollen Demonstration deutlich. Und die Wetterbedingungen, die könnten ja nicht besser sein, bis zu 25 Grad. Also nicht zu heiß und die Gewitter, die Regenfälle, die sollen dann morgen ja auch verschwunden sein. Also da kann man also allen, die morgen unterwegs sind in Leipzig, dann einen ganz tollen Christopher Street Day wünschen.

Musik aus den Niederlanden von Lukas Nikolas. Ja, der ist 25 Jahre jung und der hatte ja eine ausgefallene Idee, die ihn ja bekannt gemacht hat, vor allem über Social Media. Der hat sich nämlich englische Songs, die also groß sind, ja in den Charts weltweit geschnappt und sie ins Niederländische übersetzt und hat damit ein großes Publikum erreicht. Inzwischen, da konzentriert er sich auf andere Sachen, hat eigene Songs rausgebracht, also mal mit Gitarre, mal mit Klavier, erzählt Lukas Nikolas ja persönliche Geschichten aus seinem Leben, in denen sich viele eben auch wiederfinden können. Musikalisch setzt er auf zeitlosen, handgemachten Pop. Aktuell, da veröffentlicht er nach und nach die ersten Songs seines kommenden Debütalbums, will er jetzt rausbringen. Eins haben wir gerade gehört oder ein Song, ja, Know Me Without You heißt er. Und darin blickt er auf das Erwachsenwerden zurück auf diesem kommenden Album. Oder wie er selbst nennt, das ganze Werk auf den Kater seiner Jugend. Ja, trifft's auch ziemlich treffend, wie ich finde. Also, toller Künstler, da kann man also nur viel Erfolg wünschen für sein erstes Debütalbum, was dann rauskommt. Ja, und wir schauen gleich hier auf Second Radio aufs Wochenende, was ihr da so erleben könnt. Ja, am Ferienwochenende Nummer 3, da gibt's gleich mehr nach Musik jetzt von Texet.

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1: Mit großen Schritten geht's Richtung Wochenende. Wir schauen natürlich in die Sendung auch drauf, was ihr so erleben könnt, ja. Morgen und auch übermorgen. Und unter anderem, da feiert ja der neue Stadthafen in Leipzig sein erstes großes Hafenfest morgen und auch am Sonntag. Und jeder ist eingeladen. Man darf sich freuen auf ein abwechslungsreiches Wochenende mit Streetfood, Live-Musik, Familienprogramm und jeder Menge Unterhaltung. Der Eintritt ist frei an beiden Tagen. Da gibt es einen vielfältigen Streetfood-Markt mit kulinarischen Spezialitäten aus aller Welt. Für die kleinen Gäste gibt es unter anderem Schminkstationen und Ballonfiguren. Außerdem, da stehen Drachenboot-Action-Open-Air-Kino, eine spektakuläre Flyboard-Show und am Sonntag das Public Viewing des WM-Finals, dann Spanien gegen Argentinien auf dem Programm. Ob mit Freunden oder der ganzen Familie, das Hafenfest, das soll also vieles versprechen. Sommerfeeling, leckeres Essen und beste Unterhaltung direkt am Wasser. Also morgen Stadthafen Leipzig und auch Sonntag jeweils ab 11 Uhr. Ansonsten gibt es unter anderem in Dresden, und zwar im Neustädter Markt bzw. Neustädter Markthalle, da gibt es eine Retro-Computer-Lounge und da dürfen sich alle freuen. Also ja, die so Atari, C64 und Co. also richtig cool finden, denn da gibt es Retro-Gaming zum Anfassen. Da kann man zurückreisen, also in die 80er und 90er Jahre in der Neustädter Markthalle, wie gesagt, Dresden, da kann man noch bis morgen dann originale Heimcomputer und auch Spielekonsolen wie C64, Sega oder Nintendo ausprobieren mit echten Joysticks und natürlich, ja, na klar, Röhrenfernseher. Ob nostalgische Erinnerung oder die ersten Schritte in der Welt der Videospiele, hier sind dann alle willkommen, geöffnet also morgen zum letzten Mal, seit gestern ja schon am Start, die Retro Computer Lounge. Von 13:30 bis 19:30 neben dem freien Spielen gibt es wechselnde Mini-Workshops und auch spannende Vorträge rund um die Welt des Retro, ja, der Retro-Spiele, des Retro-Computers. Und dann habe ich noch einen Tipp für euch, das Limperer Stadtparkfest, das verspricht euch da auch viel Spaß und Action im Grünen bis Sonntag, beziehungsweise noch bis Montag sogar, da lädt das Limperer Stadtparkfest, bis Sonntag, also zum 19. Juli. Da geht's zu Ende, 10 Tage schon dann, das traditionsreiche Volksfest, das gibt's schon seit 130 Jahren und es kommen Besuchende aus der ganzen Region und da gibt es ein abwechslungsreiches Programm für die ganze Familie. Ihr dürft euch freuen auf verschiedene Fahrgeschäfte, die noch da sind, vom 40 Meter hohen Riesenrad über Breakdancer und Autoscooter bis hin zu Twister, GeForce und Super 8 Schleife. Dazu sorgen über 200 Schausteller, Künstler und Gastronomen für beste Unterhaltung und jede Menge Leckereien. Also, der Familientag, der ist Mittwoch gewesen, am Samstag und Sonntag, ist aber ebenfalls ab 14 Uhr geöffnet. Heute ja auch noch. Und der Stadtpark in Limbach-Oberfrohna lädt also ein zum Stadtparkfest, was dann also Sonntag zu Ende geht. Seit dem 10., seit letzte Woche Freitag, geht es da schon rund. Also einiges los, ja, an diesem Wochenende bei uns in Sachsen. Mehr Veranstaltungstipps, die gibt es dann gleich schon in der kommenden Stunde gegen 16:45. Da schauen wir nämlich in die Stadt, wo Second Radio zu Hause ist, und zwar nach Markkleeberg.

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1: Ich bin Dirk Zeitler. Am Mittwoch hatten Unionsfraktionschef Spahn und sein Ehemann Daniel Funke bekannt gegeben, dass sie Eltern geworden sind, mit Hilfe einer Leihmutter aus den USA. In Deutschland ist Leihmutterschaft verboten, auch die CDU ist für das Verbot. Deshalb fordert jetzt ein ranghoher CDU-Politiker Spahns Rücktritt als Fraktionschef.
2: Das geht gar nicht, meint Daniel Peters, CDU-Landeschef in Mecklenburg-Vorpommern. Jens Spahn habe sich mit der Leihmutterschaft in den USA in voller Absicht über deutsches Recht hinweggesetzt. Deshalb, so Peters im Bild-Interview, sei Spahn als Vorsitzender der Unionsfraktion nicht mehr tragbar. Die CDU stehe für Glaubwürdigkeit und Klarheit, gerade in sensiblen ethischen Fragen. Und Spahn habe eine besondere Vorbildfunktion in der Partei. Peters ist Mitglied im CDU-Bundesvorstand und führt gerade einen Landtagswahlkampf. Thomas Thonfeld, Nachrichtenredaktion.
1: Deutschland und Frankreich bauen ihre Zusammenarbeit bei der nuklearen Abschreckung aus. Bundeskanzler Merz und Präsident Macron beschlossen in Nörvenich den Start einer gemeinsamen Nuklearkooperation.
3: Auslöser ist vor allem die angespannte Sicherheitslage in Europa. Frankreich hatte seinen europäischen Partnern schon vor Jahren angeboten, enger bei der nuklearen Abschreckung zusammenzuarbeiten. Jetzt macht Deutschland diesen Schritt auch und es gab auch schon die erste gemeinsame Übung. Damit ist die Zusammenarbeit praktisch schon gestartet. Frankreich und Deutschland wollen damit ein Zeichen setzen und die Abschreckung in Europa stärken, sowie die Verteidigung innerhalb der NATO so ergänzen. Zoe Tassovali, Nachrichtenredaktion.
1: Andy Burnham ist zum neuen Vorsitzenden der britischen Regierungspartei Labour ernannt worden. Der frühere Bürgermeister von Greater Manchester tritt die Nachfolge von Keir Starmer an, der im Juni seinen Rücktritt erklärt hatte. Burnham ist der große Hoffnungsträger der Partei. Er soll am Montag neuer Premierminister werden. Schwere Unwetter haben im Südwesten und Süden des Landes große Schäden angerichtet. Bei Karlsruhe wurde ein Mensch von einem umstürzenden Baum erschlagen. Der Deutsche Wetterdienst warnt für weite Teile Deutschlands heute vor Orkanböen, Starkregen und bis zu 3 cm großen Hagelkörner.
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4: Bis zum Abend, da überwiegen die Wolken, hin und wieder scheint die Sonne. Zunächst ist es noch oft trocken, im weiteren Verlauf, da muss verbreitet mit Schauern und Gewittern gerechnet werden, örtlich mit Hagel, schweren Sturmböen und große Regenmengen in kurzer Zeit. Die Temperatur, die liegt bei schwülen 26 bis 29, in den Hochlagen bei 23 Grad. In der Nacht, da muss weiter mit Schauern und Gewittern gerechnet werden, die im weiteren Verlauf Richtung Polen abziehen. Die Tiefstwerte liegen zwischen 18 und 14 Grad.
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5: Hallo an alle Autos. Jetzt um ganz genau 3:03 schauen wir raus. Starten mit dem Blick auf die Autobahn 4. Frankfurt Richtung Dresden zwischen Ronneburg und Schmölln. Vorsicht, da steht ein defekter Gefahrguttransport, ein LKW auf dem Standstreifen. Und 10 Minuten müsst ihr mehr einplanen Richtung Görle zwischen Kodersdorf und dem Grenzübergang. 3 Kilometer Stau und stockenden Verkehr haben wir hier. Dann auf der A9 einiges los. Richtung München zum Beispiel noch der defekte Wohnwagen zwischen Dreußig und Eisenberg. Dann nochmal Stau an der Baustelle, ebenso zwischen Dreußig und Eisenberg, da braucht ihr länger. Und die Gegenrichtung, beziehungsweise ja nochmal Richtung München, zwischen Leipzig-West und Rastplatz-Bachfurt-West, da sollen Gegenstände auf der Fahrbahn liegen. Hier bitte vorsichtig fahren. Eine Viertelstunde müsst ihr mehr einplanen zwischen Naumburg und Bad Kloster-Lausnitz, da gibt's stockenden Verkehr. Und nochmal Vorsicht, jetzt aber die Gegenrichtung Berlin zwischen Eisenberg und Dreußig, da liegt eine Stoßstange auf der Fahrbahn, ganz gefährlich. Nochmal Richtung Berlin auf der A9 zwischen Eisenberg und Dreußig, da liegt eine Stoßstange auf der Fahrbahn. Dann Richtung Berlin nochmal zwischen Triptis und Lederhose. Da gibt es auch aktuell eine Meldung vor Gegenständen auf der Fahrbahn, nicht weiter bezeichnet. Und jetzt rüber auf die A14 Richtung Dresden, Höhe Leipzig Nordost. Eine ungesicherte Unfallstelle auf dem linken Fahrstreifen. Und die B87, die meldet einen defekten LKW, ganz gefährlich im Kurvenbereich Richtung Torgau. Und zwar kurz nach dem Ortsausgang Doberschütz in Merseburg an der Kreuzung Thomas Münzner Straße, Naumburger Straße. Da ist die Ampelanlage aktuell außer Betrieb. Und Weißenfels-Sömmerda zwischen Balkstedt und Laucha. Eine Vollsperrung der B176. Grund ist ein Feuerwehreinsatz. Eine Ölspur, die verursacht ebenso eine Sperrung Richtung Lauchau. Die B175 zwischen Berger und Kleinkuhndorf. In Leipzig gibt es Behinderungen noch bis 22 Uhr aufgrund angemeldeter Demonstrationen. Und dann der Blick noch raus auf die Blitzer. Unter anderem eine Empfehlung kommt von der Orts- und Einfahrung Alterlein Richtung Scheibenberg, auf der A9 Richtung München zwischen Dreußig und Bad Klosterlausnitz, in Trebnitz Richtung Gera, sowie noch eine Empfehlung, die kommt vom Ortseingang Breitenbrunn im Erzgebirge aus Richtung Johann-Georgen-Stadt, in beiden Richtungen sogar. Falls ihr noch was habt, Staus, Störungen, Blitze, eure Ergänzungen, die schickt ihr gerne rüber hier ins Studio. 0341 35 88 30 95, ganz einfach per WhatsApp. Ich sage schon mal vielen Dank und wünsche eine gute und sichere Fahrt. Hoffentlich schon rein ins Wochenende.
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5: Das bin ich. Freue mich sehr, dass wir gemeinsam reinstarten ins Wochenende. Und jetzt in die nächste Stunde bis um 5. Hier ist Sachsen Live, der Second Radio Nachmittag. Hi, hi.

Vom neuen Album der Toten Hosen, da haben sich Hilfe geholt von Alphaville und natürlich Marian Gold und die singen hier gemeinsam Forever Young in einer ganz anderen Version. Ja, jetzt blicken wir nicht zur neuen Musik, sondern wir schauen ja gerne hier auf Second Radio auch mal in die Chartgeschichte, kramen da so ein bisschen rum und da reisen wir heute zurück vor genau 44 Jahren, also am 17. Juli 1982. Da steht nämlich an der Spitze ganz oben der Chart in Großbritannien, Iron Care mit dem Song Fame und das gleich sogar 2 Wochen lang. Und ja, und das ist wirklich ja besonders, der Song, der war eben ja Titeltrack zum gleichnamigen Kultfilm über einen New Yorker ja Performing Arts Schule und wurde zur regelrechten Hymne für alle, die im Groß rauskommen wollen. I'm gonna live forever. Nun ja, zumindest in den Charts, da hat sie es geschafft. Ja, und hier ist der Nummer 1 Hit von 1982. Hier ist Irene Care mit ihrer großen Nummer, die also heute vor ganz genau ja 44 Jahren, also 1982, auf Platz 1 an diesem 17. Juli in Großbritannien stand. Hier ist Fame.

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1: So heißt es bei uns immer live im Morgenwecker, Freitag 9.20 Uhr, dann steht die Leitung ins Weiße Haus. Und da war heute ja Thorsten Reitler in der Leitung und hat natürlich wieder einiges im Gepäck gehabt, ja, was ihr erleben könnt. Also in Markkleeberg an diesem Wochenende und wir hören rein das Gespräch der beiden, also vom heutigen Morgen.
2: Ja, zuerst sollte ich dir ja berichten, wie es gestern bei der Ausstellungseröffnung gewesen ist. Ich war ja gestern schon mal zu Gast bei dir im Radio und da haben wir über die Ausstellung unter anderem gesprochen hier im Weißen Haus, die gestern begonnen hat und du hast mir das Versprechen abgenommen, dass ich erzähle, wie es war.
3: So ist es, genau. Also
2: dann, ganz kurz, ja, es war sehr schön, es waren über 100 Menschen da, also es war sehr gut besucht und es gab wunderbare Musik mit Tim Pölker und Florian Funke aus Leipzig und die Bilder von Katrin Henschler haben wirklich wunderbar Anklang gefunden. Es gab sehr, sehr begeisterte Rückmeldungen und ich kann also nur empfehlen, sich die Hinterglasmalereien, die ja mit Thea gemalt sind, was wirklich eine besondere Technik ist, sich hier anzuschauen in der Ausstellung, die bei uns von Dienstag bis Donnerstag immer von 10 bis 18 Uhr geöffnet hat.
3: Das klingt wirklich spannend. Also sollte man vorbeigehen mit Thea. Ja, das ist was ganz Exklusives, ja.
2: Ja, also und jetzt aber zu dem, was am Wochenende hier passiert, weil am Wochenende ist ja unsere Ausstellung nicht geöffnet. Am Wochenende kann man aber auch hier im Agra-Park, wo auch das Weiße Haus ist, vorbeikommen. Da gibt es Sommerkino. Sommerkino am Parkschloss und dort auf dem Musikpavillon, der dort am Biergarten steht, da ist eine Leinwand aufgebaut und da gibt es heute und morgen zwei Filmklassiker, die man sich im Sommerkino anschauen kann und ich glaube, das Wetter könnte mitspielen und dann lohnt sich das natürlich mal vorbeizukommen. Heute wird Dirty Dancing gezeigt ab 19 Uhr und das ist ein Film, wer ihn noch nicht gesehen hat, der sollte ihn sich unbedingt angucken und wer ihn schon kennt, gibt es natürlich immer wieder einen Grund dafür, den sich nochmal anzugucken. Also das ist wirklich wunderschönes Kino aus den 80ern mit toller Musik.
3: Ja, und ich glaube, den gucke ich dann schon zum 11. oder 12. Mal, wenn ich dabei bin.
2: Genau. Es gibt wohl einige Leute, gerade so aus unserer Generation, die dann manche Dialoge schon mitsprechen können. Also ein richtiger Klassiker. Und morgen kommt auch ein Klassiker dort im Kino, das ist Pulp Fiction mit Uma Thurman das ist auch ein Film, muss man nicht viel dazu sagen, das ist auch bestes Unterhaltungskino, ein bisschen schräg, witzig, Action ist dabei und auf jeden Fall auch so viele Details und so viele Dinge, die in dem Film vorkommen, dass man den sich auch immer wieder nochmal anschauen kann. Ja, und ansonsten gibt es noch einen Tipp für morgen in Gaschwitz. Da gibt es ja den Radlerhof und der Radlerhof in Gaschwitz, der ist bekannt dafür, nicht nur, dass es da gutes Essen und Getränke gibt für alle, die zu Fuß oder mit dem Rad unterwegs sind, sondern die machen dort auch regelmäßig Konzerte, die sich für an alle Freunde vor allen Dingen richten, die so diesen klassischen Rock mögen und so handgemachte Live-Musik. Und da ist morgen Cloudman and the Flash zu Gast, ein Trio, was sich so ein bisschen diesen klassischen Blues- und Rocksound der 60er und 70er verschrieben hat, also Gitarre, Schlagzeug, Bass und dann so der Sound von Jimi Hendrix und Eric Clapton, den haben sie sich so ein bisschen verschrieben und für alle Liebhaber dieser Musikrichtung ist das ein Fest für die Ohren. Das verspricht zumindest der Radlerhof in Gaschwitz. Ja, und vielleicht noch ein letzter Tipp für alle, die es musikalisch ein bisschen zeitgemäßer oder moderner mögen. Da gehen wir wieder zurück zum Parkschlösschen und da auch wieder in den Musikpavillon. Da gibt es am Sonntag ein Konzert, eine Matinee-Konzert nennt sich das. Und das ist die Sonntagsmatinee und die beginnt um 15 Uhr schon, also am Nachmittag. Kann man da vorbeigehen und vielleicht ein Eis essen oder eine Limo trinken, wenn Jeffy Lou dort spielt. Und Jeffy Lou, das ist eine Künstlerin, die aus der Schweiz, die in Berlin lebt und die als Bühnenkünstlerin arbeitet und aber auch als professionelle Straßenmusikerin. Und die verspricht eine mitreißenden Dance-Pop mit catchy Hooks, Synthi-Klängen und grubigen Beats. Also für alle, die es ein bisschen tanzbarer mögen und die können zum Parkschlösschen gehen, zum Parkschloss gehen, zum Musikpavillon am Sonntag. Da gibt es eben ab 15 Uhr dann Live-Musik mit Jeffy Lou.
1: Also wieder einiges los in Markkleeberg und wie immer alles zum Nachlesen, den ganzen Veranstaltungskalender gibt es im Netz markkleeberg.de. Das nächste Gespräch der beiden dann wieder live kommende Woche Freitag live im Morgenwecker 9:20 Uhr und dann noch einmal hier am Nachmittag Second Radius hier auf dem Weg ins Wochenende und das jetzt Talk Talk, Life's What You Make It.

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1: Mein Name ist Angie Pirsch. Leipziger Bushaltestellen werden barrierefrei gemacht. Stadt Freiberg kauft Wellenbahnanlage. Zwickau lässt Herzen von Fahrzeugliebhabenden höher schlagen. Die Meldungen im Einzelnen. Im Leipziger Westen wird die Bushaltestelle an der Wilhelm-Winkler-Straße barrierefrei umgebaut. Die Arbeiten am nördlichen Haltepunkt, die haben heute begonnen und sollen bis Anfang August dauern, damit alle Menschen bequem ein- und aussteigen können. Da werden Busborde eingebaut, ebenso entsteht ein Blindenleitsystem. Später ist noch eine Überdachung für die Fahrgäste geplant. Der östliche Haltepunkt war bereits im vorigen Jahr umgebaut und verlegt worden. Auch an der Haltestelle Portitzer Allee in Nordosten Leipzigs wird gewerkelt. Die Leipziger Verkehrsbetriebe wollen dort ab Ende kommenden Jahres zwei zusätzliche Stationen ansteuern. Die Buslinie 78, die soll künftig zwischen Mockau-West, Thekla, Heiderblick und Engelsdorf fahren. Dazu muss ein Haltepunkt an der Portitzer Allee verlegt werden. Außerdem werden auch diese Stationen bereits barrierefrei gestaltet. Alle diese Vorhaben kosten zusammen gut 250.000 Euro. In den vergangenen 2 Jahren, da hat die Stadt Freiberg über den Sommer eine Pumptrack-Anlage gemietet, weil die Sportanlage auf große Begeisterung gestoßen war. Da hat sie die Stadt nun gekauft. Unterstützende aus der Region haben gespendet, die Stadt hat noch einiges Geld dazugelegt und dann waren die erforderlichen 70.000 Euro komplett. Die rund 70 Meter lange Strecke besteht aus Wellen und Steilkurven. Befahren werden kann die Anlage mit BMX-Rädern und Fahrrädern, Laufrädern, Scootern, Skateboards und Inlinern. Von heute bis zum September steht der Pumptrack auf dem Freiberger Schlossplatz. Die mobile Anlage soll künftig auch in anderen Stadtteilen Stationen machen und damit möglichst viele Kinder und Jugendliche das kostenlose Angebot nutzen können. Die Stadt Zwickau steht an diesem Wochenende ganz im Zeichen motorisierter Gefährte. Das August-Horch-Museum lockt mit verschiedenen Führungen, Vorträgen, Interviews, Benzingesprächen und Live-Musik. Unter dem Titel Ahnen unserer Autos, da sind morgen zum Museumsfest einmalige Oldtimer zu sehen. An der Schau teilnehmen dürfen nur Fahrzeuge bis zum Baujahr 1919. Und nach einer Rundfahrt durch Zwickau, da können die seltenen Wägelchen aus nächster Nähe betrachtet werden. Am Sonntag steht August Horch Klassik auf dem Programm. In einer Sonderausstellung mit dem Motorsportclub Zwickau, da rücken Fahrzeuge mit 8-Zylinder-Motor in den Mittelpunkt. Die Teilnehmenden begeben sich auf eine 6-stündige Ausfahrt. Wer selber ein Auto oder 8-Zylinder-Motor besitzt, kann es am Sonntag auf dem Museumsgelände präsentieren. Für die Ausstellungen im Museum, da ist der normale Eintritt fällig. Die anderen Angebote sind kostenlos. Soweit die Meldungen.
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2: Schau aufs Wetter und da gibt's aktuell immer noch eine Unwetterwarnung und da kommt auch einiges aktuell schon runter in Leipzig und auch im Landkreis Leipzig. Da warnt der Deutsche Wetterdienst vor schweren Gewittern, teils auch mit Hagel. Heute Abend überwiegen ansonsten überall die Wolken. Es muss verbreitet mit Schauern und Gewitter gerechnet werden. Örtlich sogar unwetterartig mit schweren Sturmböden und großen Regenmengen in kurzer Zeit. Dazu wird's dann ziemlich schwül bei bis zu 29 Grad, in den Hochlagen etwas kühler bei 23 Grad. Wer heute noch raus will, also am besten aufpassen. Es kann wirklich sehr ungemütlich werden. Am besten zu Hause bleiben. Morgen dann ziehen die letzten Schauer ab und dann wird's richtig schön. Es stellt sich eine freundliche Mischung aus Sonne und Wolken ein. Beste Voraussetzung für viele Veranstaltungen, die morgen also stattfinden, auch unter freiem Himmel. Nur im Vogtland und Erzgebirge sind am Nachmittag noch mal ein paar Schauer möglich. Das Ganze bei angenehmen Temperaturen zwischen 20 und 25 Grad. Ja, auch Sonntag und Montag bleibt's aber unbeständig mit Schauern, Aufheiterung und Wind. Es wird wieder spürbar kühler, maximal 22 Grad. Dann zum Start in die neue Woche. Der Hochsommer macht also erstmal Pause.
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2: Hallo liebe Autofahrerinnen und Autofahrer, hallo auf die Straßen. Jetzt gleich um 5 Minuten nach 4:30 schauen wir raus, starten mit dem Blick auf die Autobahnen. Und da gucken wir auf die A4 zuallererst, Frankfurt Richtung Dresden, zwischen Ronneburg und Schmölln. Da steht noch ein defekter Brummi auf dem Standstreifen, der Gefahrguttransport macht da Probleme. Und auf der A4 Richtung Görlitz, zwischen Kodersdorf und dem Grenzübergang, 3 Kilometer Stau, es stockt, 10 Minuten müsst ihr mehr einplanen. Vorsicht vor einem defekten Wohnwagen auf der A9 Richtung München zwischen Dreußig und Eisenberg. Und es geht weiter auf der A9. Einige Meldungen, zum Beispiel ebenso Dreußig und Eisenberg. Da gibt es Stau an der Baustelle. Und nochmal Richtung München zwischen Leipzig-West und Rastplatz Bachfurt-West. Vorsicht, da liegen Gegenstände auf allen Fahrstreifen. Und dann eine Viertelstunde Zeitverlust nochmal Richtung München zwischen Naumburg und Bad Kloster-Lausnitz. Da gibt es auch Stau und stockenden Verkehr. Vorsicht bitte auf der A9, noch eine wichtige Meldung Richtung Berlin zwischen Eisenberg und Dreußig, soll immer noch eine Stoßstange auf der Fahrbahn liegen. Und Gegenstände haben wir zwischen Triptis und Lederhose auf der A9 Richtung Berlin. Dann rüber zur A14 Richtung Dresden, Höhe Leipzig Nordost. Vorsicht, da gibt es Behinderungen nach einem Unfall. Und Vorsicht auch, ganz wichtig, auf der B87 Richtung Torgau, kurz nach dem Ortsausgang Doberschütz. Da steht ein defekter LKW im Kurvenbereich. In Merseburg an der Kreuzung Thomas-Münzner-Straße, Naumburger Straße, ist die Ampelanlage außer Betrieb. Und die B175 meldet Sperrungen Richtung Lauchau zwischen Berger und Kleinkuhndorf. Da ist eine Ölspur, die aktuell beseitigt wird. Umgestürzte Bäume, da macht das Unwetter sich schon bemerkbar. Auf der B180 zwischen Weta und Plota in beiden Richtungen aktuell kein Durchkommen. Falls ihr könnt, bitte umfahren. Und dann schauen wir noch auf die B170 Dresden-Neustadt, Hansastraße, Dresden Richtung Zinnwald, Höhe Fritz-Reuter-Straße. Da gab es einen Unfall. Auch hier aktuell mit Behinderung rechnen. Am besten umfahren, falls ihr könnt. Geblitzt wird. Zum Beispiel auf der A9 Richtung München zwischen Dreußig und Bad Kloster-Lausnitz. In Wittenberg in der Zahner Straße statt auswärts in Trebnitz Richtung Gera. Und noch eine Empfehlung, die kommt von der A4 Görlitz Richtung Dresden zwischen Salzenfurst und Uist. Passt auf euch auf, gerade jetzt, wenn einiges vorm Himmel kommen können, wenn ihr noch was habt, eure Ergänzungen. Die könnt ihr gerne rüberschicken hier ins Studio. Staus, Blitzer und wichtige Meldungen an die 0341 35 88 30 95. Ganz einfach per WhatsApp. Schon mal vielen Dank und weiter eine gute und vor allem sichere Fahrt.

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1: Stück für Stück Richtung Wochenende hier auf Second Radio. 20 Minuten vor 5 haben wir es. Franz Ferdinand war das und Walk Away. Und jetzt schauen wir nach Meißen. Da gibt es ein ganz besonderes Jubiläum und zwar bei der Feuerwehr. Die feiern nämlich in diesem Jahr 185 Jahre. Was ein tolles Jubiläum.
2: Hallo und einen schönen Tag in das Second Radio Land.
1: Ja, die Feuerwehr also in Meißen, die blickt in diesem Jahr auf eine beeindruckende Geschichte zurück. 185 Jahre ehrenamtlicher Dienst für die Stadt und natürlich ihre Einwohnerinnen und Einwohner. Gegründet im Jahre 1841 zu einer Zeit, als es noch gar keine organisierte Brandbekämpfung gab. Da schlossen sich engagierte Bürgerinnen und Bürger zusammen, um im Notfall schnell und koordiniert helfen zu können. Dieser Gedanke prägt natürlich die Feuerwehren bis heute. Aus den bescheidenen Anfängen hat sich über die Jahrzehnte eine starke Gemeinschaft entwickelt. Die Technik und die Aufgaben, die haben sich zwar gewandelt, doch das Herz der Feuerwehr ist geblieben. Menschen helfen, Gefahren abwenden und Verantwortung füreinander übernehmen. Genau das macht die Freiwillige Feuerwehr in Meißen seit 185 Jahren aus. In diesem Jahr, da sind die Einsatzkräfte schon mehr als 220 Mal ausgerückt. Eine beachtliche Zahl für eine Freiwillige Feuerwehr. Die Einsätze sind vielfältig, sie reichen von Bränden über technische Hilfeleistungen bis hin zur Unterstützung der Rettungsdienste. Damit wächst natürlich auch die Belastung für die Ehrenamtlichen, denn moderne Einsatzlagen, die werden auch immer komplexer. Zum Jubiläum jetzt, da bedankt sich die Feuerwehr ausdrücklich bei ihren Mitgliedern und deren Familien der Einsatzkräfte, ohne natürlich deren Verständnis und auch Rückhalt, da wäre das Ehrenamt in dieser Form gar nicht möglich. Der Zusammenhalt innerhalb der Feuerwehr und auch im privaten Umfeld ist ein wesentlicher Grund dafür, dass die traditionsreiche Meißner Wehr so zuverlässig funktioniert. Die Feuerwehr Meißen, die zählt übrigens zu den ältesten Feuerwehren in ganzem Sachsenland. Ihre Geschichte spiegelt auch die Entwicklung der Stadt wider. Von den ersten Brandbekämpfungsgruppen über die Professionalisierung im 20. Jahrhundert bis zum modernen Einsatzdienst heute. Das Jubiläum ist daher auch Anlass, Tradition zu würdigen und gleichzeitig natürlich den Blick nach vorne nicht zu verlieren. Die Herausforderungen, die sind nämlich klar auf der Hand. Nachwuchsgewinnung, der Einsatz moderner Technik und der Erhalt einer starken Gemeinschaft bleiben zentrale Aufgaben. So sorgt die Feuerwehr, ja nicht nur in Meißen, aber eben auch da, eben in Zukunft, genauso wie heute, dafür, dass Menschen in Not schnelle und professionelle Hilfe bekommen, ehrenamtlich und mit viel Herz. Und da gilt natürlich für dieses tolle Unterfangen, ja, der Dank, ja, das hält die Gemeinschaft am Leben. Nicht nur in Meißen, aber eben da gibt es ein tolles Jubiläum. 185 Jahre, eines der ältesten Feuerwehren in ganz Sachsen. Ich bin immer wieder beeindruckt, wie engagiert ja diese Feuerwehrleute und Frauen da also im Ehrenamt ihre Tätigkeit, die so wichtig ist, vollbringen. Also nochmal ganz, ganz herzlichen Dank dafür. Ja, und feiert schön euer, ja, tolles Jubiläum in diesem Jahr.

Woche Nummer 3 der Sommerferien, die läuft kommende Woche an und wer noch ein tolles Highlight sucht, der wird vielleicht fündig und zwar bei der Waldeisenbahn in Muskau. Da gibt es einen spannenden Ausflugstipp und da lädt nämlich ein die Waldeisenbahn in Muskau. Von Montag an bis zum 30. August, da weitert die historische Schmalspurbahn ihren Fahrplan. Das heißt, sie fährt nicht nur am Wochenende wie üblich, sondern eben auch von Dienstag bis Donnerstag dann von Weißwasser aus zu den wunderschönen Landschaftsparks in Kromlau und Bad Muskau. Ja, und wer ältere Kinder hat, der lockt die da auf jeden Fall hin mit diesem tollen, ja, in Kromlau Instagram, ja, tauglichen Bogen, auf dem man da ganz tolle Bilder machen kann, wegen des tollen, ja, der tollen Spiegelung da im Wasser. Toller Ort da in Kromlau. Besonders interessant sind die neuen Kombi-Tickets, die Bahnfahrten, ja, dann auch mit weiteren Ausflügen verbindet. Ein Highlight ist der sogenannte Blütenexpress. Dieser startet Dienstag, mittwochs und donnerstags um 14.30 Uhr am Bahnhof Weißwasser-Teichstraße. Die Fahrt, die führt dann durch den Rhododendron-Park in Kromlau, während der rund 70-minütigen Rundfahrt eben auch mit Audioguide. Da erfahrt man dann viel Wissenswertes über den Park als solches. Natürlich gibt es auch einige Fotostops an der berühmten Rakotsbrücke. Ja, die genau habe ich gerade beschrieben. Die natürlich für ihre ganz besondere Architektur und diese, ja, tollen, ja, Lichteffekte am Wasser bekannt ist. Um 16.30 Uhr beginnt dann die Bahn, ja, wieder mit dem Rückweg und die fährt dann natürlich zurück bis nach Weißwasser. Ein besonderes Angebot gibt es dann am Donnerstag, dem 6. August, das kann man sich schon mal vormerken. Unter dem Motto Wald und Wasser startet die Fahrt bereits um 11.35 Uhr in Weißwasser. Nach der Rundfahrt mit dem Blütenexpress geht es dann per Bus weiter zum Bärwalder See in Klitten. Dort wartet dann die MS Seelust auf euch für eine 90-minütige Schifffahrt über den größten See Sachsens. Danach kann man dann das Ufer auf eigene Faust erkunden und um 18.05 Uhr geht's dann zurück nach Weißwasser. Auch die Turnbahn, die hat im Sommer besondere Fahrten im Programm. Am Wochenende, nächstes Wochenende, 25. und 26. Juli, kann man von dort aus zum Findlingspark nach Nochten fahren. Der Tagesausflug, der dauert etwa 6 Stunden und verbindet eine Fahrt eben mit der Waldeisenbahn mit einer Rundfahrt im Oldtimer-Bus durch eben auch das ehemalige Bergbaugebiet. Vor Ort erklären dann Parkführer die Geschichte, Geologie und botanische Besonderheiten des Parks. Nach einem optimalen Mittagessen geht es dann mit dem Oldtimer-Bus und der Waldeisenbahn zurück nach Weißwasser. Weitere Tonbahnfahrten sind am 22. und 23. August geplant. An diesem Wochenende fährt dann sogar ein Dampfzug. Da die Plätze bei diesen Sonderfahrten begrenzt sind, da empfiehlt sich eine frühzeitige Buchung. Alle Details zum Fahrplan, den Kombi-Tickets und zur Reservierung, die gibt's auf der Homepage der Waldeisenbahn Muskau. Ein tolles Angebot für Familien und alle, die in den Ferien die Natur und Kultur der Oberlausitz entdecken wollen. Also nicht nur für Eisenbahnfans, ein tolles Highlight. Aber gerade die Dampflok dann, die lockt bestimmt auch einige an. Solar Salam habe ich jetzt hier in der Playlist und das ist der Runaway Train. Ich wünsche euch einen ganz tollen Freitagnachmittag. Zur vollen Stunde dann bald schon, ja. Um 5 gibt es nochmal alles Wichtige aus Deutschland und der Welt. Wetter und Verkehr.

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1: Ich bin Dirk Zeitler. Am Mittwoch hatten Unionsfraktionschef Spahn und sein Ehemann Daniel Funke bekannt gegeben, dass sie Eltern geworden sind, mit Hilfe einer Leihmutter aus den USA. In Deutschland ist Leihmutterschaft verboten, auch die CDU ist für das Verbot. Deshalb fordert jetzt ein ranghoher CDU-Politiker Spahns Rücktritt als Fraktionschef.
2: Das geht gar nicht, meint Daniel Peters, CDU-Landeschef in Mecklenburg-Vorpommern. Jens Spahn habe sich mit der Leihmutterschaft in den USA in voller Absicht über deutsches Recht hinweggesetzt. Deshalb, so Peters im Bild-Interview, sei Spahn als Vorsitzender der Unionsfraktion nicht mehr tragbar. Die CDU stehe für Glaubwürdigkeit und Klarheit, gerade in sensiblen ethischen Fragen. Und Spahn habe eine besondere Vorbildfunktion in der Partei. Peters ist Mitglied im CDU-Bundesvorstand und führt gerade einen Landtagswahlkampf. Thomas Thonfeld, Nachrichtenredaktion.
1: Deutschland und Frankreich bauen ihre Zusammenarbeit bei der nuklearen Abschreckung aus. Bundeskanzler Merz und Präsident Macron beschlossen in Nörve nicht den Start einer gemeinsamen Nuklearkooperation.
3: Auslöser ist vor allem die angespannte Sicherheitslage in Europa. Frankreich hatte seinen europäischen Partnern schon vor Jahren angeboten, enger bei der nuklearen Abschreckung zusammenzuarbeiten. Jetzt macht Deutschland diesen Schritt auch und es gab auch schon die erste gemeinsame Übung. Damit ist die Zusammenarbeit praktisch schon gestartet. Frankreich und Deutschland wollen damit ein Zeichen setzen und die Abschreckung in Europa stärken, sowie die Verteidigung innerhalb der NATO so ergänzen. Zoe Tassovali, Nachrichtenredaktion.
1: Andy Burnham ist zum neuen Vorsitzenden der britischen Regierungspartei Labour ernannt worden. Der frühere Bürgermeister von Greater Manchester tritt die Nachfolge von Keir Starmer an, der im Juni seinen Rücktritt erklärt hatte. Burnham ist der große Hoffnungsträger der Partei. Er soll am Montag neuer Premierminister werden. Schwere Unwetter haben im Südwesten und Süden des Landes große Schäden angerichtet. Bei Karlsruhe wurde ein Mensch von einem umstürzenden Baum erschlagen. Der Deutsche Wetterdienst warnt für weite Teile Deutschlands heute vor Orkanböen, Starkregen und bis zu 3 cm großen Hagelkörner.
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4: Bis zum Abend, da überwiegen die Wolken, hin und wieder scheint die Sonne. Zunächst ist es noch oft trocken, im weiteren Verlauf, da muss verbreitet mit Schauern und Gewittern gerechnet werden, örtlich mit Hagel, schweren Sturmböen und große Regenmengen in kurzer Zeit. Die Temperatur, die liegt bei schwülen 26 bis 29, in den Hochlagen bei 23 Grad. In der Nacht, da muss weiter mit Schauern und Gewittern gerechnet werden, die im weiteren Verlauf Richtung Polen abziehen. Die Tiefstwerte liegen zwischen 18 und 14 Grad.
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5: Alle, die im Auto unterwegs sind, dürfen sich glücklich schätzen, zumindest dann, wenn eine Klimaanlage mit an Bord ist. Aber es gibt ein paar wichtige Meldungen, auf die wir schauen müssen. Vorsicht bitte auf der A4 Frankfurt Richtung Dresden zwischen Ronneburg und Schmölln. Da steht nämlich ein defekter LKW auf dem Standstreifen. Ein Gefahrguttransporter ist das. Dann 10 Minuten mehr Richtung Görle zwischen Kodersdorf und dem Grenzübergang Ludwigsdorf. Auf der A9 dann einiges los Richtung München. Vorsicht bitte zwischen Dreußig und Eisenberg. Da steht ein defekter Wohnwagen. Und zwischen Dreußig und Eisenberg brauchte länger, da gibt es Stau an der Baustelle. Dann Richtung München nochmal, zwischen Naumburg und Bad Klosterlausnitz. 10 Minuten obendrauf, Stau und stockenden Verkehr. Und Richtung Berlin, Vorsicht, eine Stoßstange liegt auf der Fahrbahn zwischen Eisenberg und Dreußig auf der A9. Zwischen Triptis und Lederhose, auch hier auf der A9 Richtung Berlin Gegenstände aktuell auf der Fahrbahn. B95 dann, die meldet Richtung Chemnitz, zwischen dem Abzweig Einsiedel und Chemnitz, ein Kantholz. Auch hier bitte ganz besonders vorsichtig fahren. Und die B170 Dresden-Hansastraße in Höhe Fritz-Reuter-Straße, da gab es einen Unfall. Aktuell gibt es hier Behinderungen, falls ihr könnt, am besten umfahren. In Leipzig, da kommt es unter anderem auf Teilen des Innenstadtrings, Martin-Luther-Ring, Augustusplatz, bis 22 Uhr zu Behinderungen wegen einer Demonstration. Und in Rodewisch, da gibt es die Gefahr vor Aquaplaning, starker Regen aktuell. Bitte ganz besonders vorsichtig fahren. Der Deutsche Wetterdienst, der warnt aktuell auch vor schweren Unwettern, teils auch mit Hagel hier bei uns im Sachsenland. Schauen wir noch raus auf die Blitzer. Und da kann es aktuell teure Fotos geben. Zum Beispiel auf der A4 Görlitz Richtung Dresden zwischen Salzenfoss und Uist. In Wittenberg in der Zahner Straße stadtauswärts. In Treblitz Richtung Gera sowie am Ortseingang Grüner aus Richtung Wüstenbrand. Falls ihr noch was habt, Staus, Störung, Blitzer, schickt die gern rüber hier ins Studio 0341 35 88 30 95. Ganz einfach per WhatsApp. Vielen Dank schon mal und weiter eine gute und vor allem sichere Fahrt.
0: Erik Schiemann.
5: Das bin ich. Hi zusammen, wir starten rein in die letzte Stunde bis um 6. Hier ist noch Sachsen live, der Nachmittag.

0: bisschen Country Fever hier zum Start ins Wochenende mit The Beautiful South und This Old Skin gehört auf Second Radio. 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Die Sommerferien, die sind in vollen Gange und wir blicken ja hier am Nachmittag immer auch auf Tipps, was ihr unternehmen könnt, ja, mit den Kindern hier im Sachsenland.
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0: Und da schauen wir heute nach Dresden bzw. ins Elbland und da lädt natürlich in den Ferien jetzt auch die Erlebniswelt der Porzellanmanufaktur Meißen ein. Da kann man den Tatzenspuren durch die Porzellanwelt herfolgen und die kunstvollen Tierfiguren von Paul Walter entdecken. Mit dem sogenannten Entdeckerpaket löst ihr dann knifflige Rätsel vor Ort und sammelt auch ein limitiertes Kartenspiel. Das Ganze spontan und ohne Anmeldung in Meißen noch bis zum 30.08. Erwachsene zahlen 15 Euro, Kinder und Jugendliche zwischen 6 und 18, die zahlen 12 und Kinder unter 6, die zahlen kein Euro. Freien Eintritt. Das Ganze dauert circa so einen halben Tag. Ja, und einen halben Tag, den kann man auch verbringen im Kindermuseum des Deutschen Hygienemuseums in Dresden. Da wird dann ja das Thema Gesundheit auf eine spielerische Weise erlebbar. Das Kindermuseum, das bietet da kreative Workshops in den Ferien, bei denen man mit allen Sinnen experimentiert, fühlen, hören, riechen, schmecken und verstehen kann, wie eben der eigene Körper funktioniert. Jeweils Dienstag bis Freitag dort in Dresden im Hygienemuseum. Erwachsene zahlen hier 12 und Kinder unter 17, die zahlen sogar nichts. Auch hier freier Eintritt. Und reif für die Insel heißt es im Verkehrsmuseum Dresden. Ja, warum reisen Menschen? Was verändert sich, wenn viele gleichzeitig Urlaub machen? Kinder von 5 bis 10, die gehen dieser großen Frage auf den Grund und nehmen am Ende ein selbstgebasteltes Erinnerungsstück mit nach Hause. Das Ganze wird empfohlen mit frühzeitiger Anmeldung. Sehr beliebt. Findet am 12. und 13.08. nochmal statt. Kann man sich schon mal vormerken. Im Verkehrsmuseum Dresden gibt's im Web alle Infos. 5 Euro pro Kind zuzüglich Eintritt. Und im Escape Room Katze Kuh. Technische Sammlung Dresden lädt er ein. Und da geht's eben auch ums Rätsellösen im Escape Room Katze Kuh. Seid ihr als Team gefragt, Hinweise finden, knifflige Aufgaben meistern und gemeinsam das Geheimnis lüften. Spannung, Teamgeist und jede Menge Spaß wird versprochen. Gruppenpauschale kostet da 60 Euro. Da können aber auch bis zu 8 Personen bzw. sogar bis zu 30 Personen teilnehmen. Also 8 bis maximal 30 Personen ab 11 Jahren. Das Ganze gibt es dann also für 60 Euro pro Spielrunde zuzüglich 6 bzw. 8 Euro Museumseintritt für die teilnehmenden Erwachsenen. Eine Stunde das Ganze als empfohlene Zeitdauer. Und dann, schauen wir noch im letzten Tipp einmal nach Oskarshausen auf 1000 Quadratmetern. Erwartet euch da ein spektakuläres Fotomotiv bzw. mehrere Fotomotive und faszinierende optische Täuschungen. Man kann zum Beispiel auf einer Luftballonschaukel über Dresden schweben oder auch im XXL-Kaleidoskop erleben, wie die vier Elemente man kann da sich entdecken im XXL-Kaleidoskop oder man kann die vier Elemente im immersiven Raum erleben. So, Staunen, Perspektivwechsel und unvergessliche Momente, die kann man mitnehmen. Das Ganze also in Freital, Vollzahler, die zahlen ab 16 Jahren 13,90 Euro und Kinder zwischen 12 und 15 Jahren jeweils 9,90 Euro. Das Ganze dauert in etwa auch einen halben Tag. Also, wer zu Hause bleibt, hier bei uns in Sachsen in den Ferien, der kann einiges erleben und wir nehmen euch da immer mit, auch hier am Nachmittag, was so los ist, mit den Kindern. Und das ist wie immer einiges. Rihanna ist das jetzt. Ich wünsche einen schönen Freitag, Feierabend.

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Plattenkiste Sister Sledge sind das und Lost in Music hier auf Second Radio. Gleich gibt's zum letzten Mal am heutigen Nachmittag nochmal den Blick auf die regionalen Nachrichten aus dem Sachsenland. Wetter und Verkehr gleich in 2 Minuten um 5:30.

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1: Mein Name ist Angie Pirsch. Leipziger Bushaltestellen werden barrierefrei gemacht. Stadt Freiberg kauft Wellenbahnanlage. Zwickau lässt Herzen von Fahrzeugliebhabenden höher schlagen. Die Meldungen im Einzelnen. Im Leipziger Westen wird die Bushaltestelle an der Wilhelm-Winkler-Straße barrierefrei umgebaut. Die Arbeiten am nördlichen Haltepunkt, die haben heute begonnen und sollen bis Anfang August dauern, damit alle Menschen bequem ein- und aussteigen können. Da werden Busborde eingebaut, ebenso entsteht ein Blindenleitsystem. Später ist noch eine Überdachung für die Fahrgäste geplant. Der östliche Haltepunkt war bereits im vorigen Jahr umgebaut und verlegt worden. Auch an der Haltestelle Portitzer Allee in Nordosten Leipzigs wird gewerkelt. Die Leipziger Verkehrsbetriebe wollen dort ab Ende kommenden Jahres zwei zusätzliche Stationen ansteuern. Die Buslinie 78, die soll künftig zwischen Mokau-West, Thekla, Heiderblick und Engelsdorf fahren. Dazu muss ein Haltepunkt an der Portitzer Allee verlegt werden. Außerdem werden auch diese Stationen bereits barrierefrei gestaltet. Alle diese Vorhaben kosten zusammen gut 250.000 Euro. In den vergangenen 2 Jahren, da hat die Stadt Freiberg über den Sommer eine Pumptrack-Anlage gemietet, weil die Sportanlage auf große Begeisterung gestoßen war. Da hat sie die Stadt nun gekauft. Unterstützende aus der Region haben gespendet, die Stadt hat noch einiges Geld dazugelegt und dann waren die erforderlichen 70.000 Euro komplett. Die rund 70 Meter lange Strecke besteht aus Wellen und Steilkurven. Befahren werden kann die Anlage mit BMX-Rädern und Fahrrädern, Laufrädern, Scootern, Skateboards und Inlinern. Von heute bis zum September steht der Pumptrack auf dem Freiberger Schlossplatz. Die mobile Anlage soll künftig auch in anderen Stadtteilen Stationen machen und damit möglichst viele Kinder und Jugendliche das kostenlose Angebot nutzen können. Die Stadt Zwickau steht an diesem Wochenende ganz im Zeichen motorisierter Gefährte. Das August-Horch-Museum lockt mit verschiedenen Führungen, Vorträgen, Interviews, Benzingesprächen und Live-Musik. Unter dem Titel Ahnen unserer Autos, da sind morgen zum Museumsfest einmalige Oldtimer zu sehen. An der Schau teilnehmen dürfen nur Fahrzeuge bis zum Baujahr 1919. Und nach einer Rundfahrt durch Zwickau, da können die seltenen Wägelchen aus nächster Nähe betrachtet werden. Am Sonntag steht August Horch Klassik auf dem Programm. In einer Sonderausstellung mit dem Motorsportclub Zwickau, da rücken Fahrzeuge mit 8-Zylinder-Motor in den Mittelpunkt. Die Teilnehmenden begeben sich auf eine 6-stündige Ausfahrt. Wer selber ein Auto oder 8-Zylinder-Motor besitzt, kann es am Sonntag auf dem Museumsgelände präsentieren. Für die Ausstellungen im Museum, da ist der normale Eintritt fällig. Die anderen Angebote sind kostenlos. Soweit die Meldungen.
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2: Schauen wir drauf aufs Wetter hier bei uns in Sachsen. Es gibt ja die Warnung vom Deutschen Wetterdienst vor schweren Unwettern, vor allem für Leipzig und auch den Landkreis Leipzig. Und so wird es dann auch weitergehen am Abend und rein in die Nacht. In ganz Sachsen muss verbreitet mit Schauern und Gewittern gerechnet werden. Örtlich sogar unwetterartig. Das Ganze dann bei abendlichen Temperaturen. Ja, schwül bleiben sie bis zu 29 Grad und es kühlt sich natürlich ab dann, gerade da, wo also Regen kommt, auf bis zu 23 Grad. In der Nacht geht es dann weiter mit Schauern und Gewittern, die dann aber Richtung Polen abziehen werden. Die Temperaturen fallen auf kühlere 14 bis minimal oder maximal 18 Grad. Und jetzt der Blick aufs Wochenende. Morgen zum Beispiel klingen dann letzte Schauer und Gewitter auf oder über der Oberlausitz ab. Und dann stellt sich eine freundliche Mischung aus Sonne und Wolken ein. Beste Voraussetzung also für ein veranstaltungsreiches Wochenende. Nur im Vogtland und Erzgebirge sind am Nachmittag nochmal Schauer und Gewitter möglich. Die Maxi-Werte liegen zwischen 20 und 25 Grad. Am Sonntag bleibt es ähnlich unbeständig. Es bleibt spürbar kühler, maximal 22 Grad.
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2: Hallo auf die Autobahn und hallo auf die A4. Jetzt um gleich 6:06 schauen wir Richtung Frankfurt, beziehungsweise Frankfurt Richtung Dresden hin zwischen Ronneburg und Schmölln. Da steht noch ein defekter LKW auf dem Standstreifen. Dann Vorsicht auf der A4. Da liegt eine Stoßstange. Frankfurt Richtung Dresden zwischen Frankenberg und Hainichen. Auf der A4 dann Richtung Görlitz zwischen Godersdorf und dem Grenzübergang. Dauert 10 Minuten momentan länger. Vorsicht bitte auch auf der A9 Richtung Berlin zwischen Eisenberg und Dreußig. Eine Stoßstange soll auf der Fahrbahn liegen. Und Richtung Berlin zwischen Triptis und Lederhose auch hier Gegenstände auf allen Fahrstreifen. Bitte ganz besonders vorsichtig. 10 Minuten braucht ihr momentan mehr. Und zwar schauen wir da rüber zur A72 Richtung Leipzig zwischen Plauen-Ost und Treuen. Da steht ein defekter LKW auf der rechten Fahrspur und hier wird auch ein Rad gewechselt. Ja, und Vorsicht nochmal auf der A72, dann Hof Leipzig zwischen Zwickau-West und Zwickau-Ost. Da liegen Fahrzeugteile und zwar im Baustellenbereich. Im Kantholz haben wir auf der B95 Richtung Chemnitz zwischen Abzweig Einsiedel und Chemnitz. Auch hier bitte vorsichtig fahren. Und ansonsten sieht es gut aus. In Leipzig kann es noch voll werden im Innenstadtbereich. Da gibt es eine Demonstration vor allem also im Bereich, wo haben wir es dann? Im Innenstadtring. Da kann es also voll werden. Bis 22 Uhr gibt es eine angemeldete Demonstration. Also, dann noch der Blick raus auf die Blitzer und da kann es teure Fotos geben, zum Beispiel auf der B7 in Droschka Richtung Trotz am Ortseingang Breitenbrunnen, Erzgebirge aus Richtung Johann-Georgen-Stadt, hier sogar in beiden Richtungen und noch einmal der Blick nach Trebnitz oder in Trebnitz steht noch einer und zwar Richtung Gera. Falls ihr was habt, dann freue ich mich sehr übers Melden hier ins Studio. Eure Ergänzungen per WhatsApp ins Studio an die 0341 35 88 30 95. Vielen Dank schon mal und weiter eine gute und vor allem sichere Fahrt. Auf dem Weg ins Wochenende hier auf Second Radio. Ich bin Erik. Ich wünsche fast schon einen schönen Freitagabend.

0: Habt ihr schon mal was von einem Einstein-Teleskop gehört? Wenn nein, dann auf jeden Fall jetzt gut zuhören, denn das ist eine richtig spannende Sache und da zeigt sich ja, wie wichtig auch der Wissenschaftsjahr-Standort hier bei uns im Freistaat ist.
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0: Sachsen und auch Sardinien, die gehen jetzt ja Hand in Hand gemeinsam ins Rennen um das sogenannte Einstein-Teleskop. Das ist ein großes europäisches Forschungsprojekt, mit dem Wissenschaftlerinnen und Wissenschaftler sogenannte Gravitationswellen aus dem Weltall messen wollen. Diese Wellen, die entstehen zum Beispiel, wenn schwarze Löcher kollidieren mit dem Einstein-Teleskop, da könnten dann Forschende neue Einblicke in den Ursprung des Universums gewinnen. Die Technische Universität Dresden und das Karlsruher Institut für Technologie vertreten Sachsen bei der Bewerbung. Gemeinsam mit Wissenschaftlern aus Sardinien haben sie eine Kooperationsvereinbarung unterzeichnet. Das Besondere, das Teleskop soll einer sogenannten Doppel-L-Konfiguration ja gebaut werden. Das bedeutet, dass es zwei L-förmige Interferometer geben wird. Eins in der Lausitz hier in Sachsen und das andere auf Sardinien. Für Sachsen wäre das ein richtig großer Schritt in der Forschung. Die TU in Dresden, die bringt dabei ihre Stärke ein, ja, mit Hochleistungsrechnern, künstlicher Intelligenz, Optoelektronik und Präzisionsmesstechnik. Sachsens Wissenschaftsminister Sebastian Gemko nennt diese Kooperation einen wichtigen Meilenstein. Die Entscheidung, wo das Einstein-Teleskop tatsächlich gebaut wird, die fällt dann im nächsten Jahr. Neben Sachsen und Sardinien bewirbt sich auch die deutsch-niederländische-belgische Grenzregion Euregion Maas-Rhein. Für die Region hier in Sachsen, da könnte das Projekt nicht nur neue Arbeitsplätze bringen, sondern auch wichtige Impulse für Wissenschaft und Technologie. Also das bleibt spannend. Ob dann also Sachsen und Sardinien tatsächlich also das Rennen gewinnen um dieses wichtige Wissenschaftsprojekt, das europäische, um das Einstein-Teleskop. Spannendes, also aus der Wissenschaft.
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0: Dann mehr gute Schlagzeilen gibt's gleich. Die Good News nach Elton John und Charlie Puth und das ist jetzt After All.

Vor zwei Wochen konnte ich ihn live erleben, Charlie Puth in Hamburg. Einziges Deutschlandkonzert im Stadtpark Open Air gespielt. War ein tolles Konzert hier zusammen mit dem großartigen Elton John. Und jetzt da schauen wir also rein in gute Schlagzeilen des Tages, unsere Good News. Und die gibt's ja zweimal am Tag auf die Ohren, morgens im Morgenwecker und dann nochmal hier am Nachmittag. Und da schauen wir zuerst ja zur Forschung. Da gibt's einen neuen Laser, der Methanol in Flaschen erkennen soll. Ja, und das wird relevant, denn illegal hergestellter Schnaps zum Beispiel, der kann Methanol enthalten und für Menschen ja potenziell sogar lebensbedrohlich werden. Forschende, die arbeiten an einer Lasertechnik, die Methanol in verschlossenen Flaschen erkennt, sogar durch farbiges Glas. Mithilfe der Methode könnte künftig auch gepanscht Wein oder Pestizide in Olivenöl erkannt werden. Und dann schauen wir weiter in die Forschung. Es gibt einen neuen Hochwassermelder für zu Hause. Eine neue Hochwassermeldeanlage soll Menschen frühzeitig vor steigendem Wasser warnen. Das Low-Tech-Gerät, das wird draußen angebracht und löst bei Kontakt mit Wasser einen Alarm aus. Es funktioniert ohne Internet oder auch App. Forschende der Uni Texas, die testen derzeit den Prototypen und suchen jetzt nach InvestorInnen. Schreiadlerküken sollen Art vor dem Aussterben bewahren. Tolle Nachricht aus Brandenburg. In Deutschland, ja, einziger Tieraufzuchtstation für Schreiadler, sind 26 Küken geschlüpft. Die TierpflegerInnen in Potsdam, die ziehen die vom Aussterben bedrohten Vögel jetzt mit Adlermasken auf, damit sie sich nicht an die Menschen gewöhnen. Im September sollen sie dann schließlich ausgewildert werden und den Bestand der nur noch 130 Brutpaare in Deutschland stärken. Tolle Nachricht. Mehr Roboter. Baumärkte informieren beim Kauf über die Gefahr für Igel. Um Igel zu schützen, haben viele Kommunen in Brandenburg bereits Nachtfahrverbote für Mähroboter verhängt. Nun startet in dem Bundesland zusätzlich eine Kampagne. Wer einen Mähroboter kaufen möchte, soll von geschultem Personal über die Gefahren für Igel aufgeklärt werden. Tolle Sache. Das waren sie wieder, unsere guten Schlagzeilen des Tages, unsere Good News. Mehr davon auch morgen bei uns hier am Samstag zwischen 10 und 1. Und da, ja, bin ich morgen für euch hier hinter Mikrofonen. Wir starten gemeinsam rein in diesen Samstag. Das war's wieder von Sachsen Live, der Nachmittag hier bei uns auf Second Radio. Immer ab um 3 bis um 6. Hier geht's weiter mit viel guter Musik durch den Abend. Später noch das Hit-Battle, wie immer freitags mit dem Team Matthias Weitner ab um 8 bis um 10. Und dann später ab um 10 bis um 2 Uhr nachts. Da gibt's wie immer 4 Stunden nonstop die besten Disco-Funk- und Funky-House-Sounds der 80er mit meinem Kollegen Werner Leis. Also auf jeden Fall dranbleiben. Ich bin Erik Schiemann, wünsche ein tolles Wochenende. Wir hören uns.

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1: Ich bin Dirk Zeitler. Deutschland und Frankreich rücken bei der Sicherheitspolitik noch enger zusammen. Bundeskanzler Merz und Frankreichs Präsident Macron haben eine vertiefte Zusammenarbeit vereinbart, auch bei der nuklearen Abschreckung.
2: Auslöser ist vor allem die angespannte Sicherheitslage in Europa. Frankreich hatte seinen europäischen Partnern schon vor Jahren angeboten, enger bei der nuklearen Abschreckung zusammenzuarbeiten. Jetzt macht Deutschland diesen Schritt auch und es gab auch schon die erste gemeinsame Übung. Damit ist die Zusammenarbeit praktisch schon gestartet. Frankreich und Deutschland wollen damit ein Zeichen setzen und die Abschreckung in Europa stärken, sowie die Verteidigung innerhalb der NATO so ergänzen. Zoe Tassovali, Redaktion.
1: Nach der Rücktrittsforderung eines CDU-Landeschefs gegen Unionsfraktionschef Spahn wegen dessen Elternschaft mit Hilfe einer Leihmutter in den USA wird sich die CDU-Spitze mit dem Thema befassen. Das kündigte Bundeskanzler Merz nach dem deutsch-französischen Ministerrat in Brühl an. Ihm sei bewusst, dass dieses Thema sehr viele Menschen in Deutschland im Augenblick bewege, sagte der CDU-Chef auf Journalistennachfrage. Immer mehr Menschen wollen eine Klimaanlage zu Hause. Jeder Fünfte denkt angesichts der heißer werdenden Sommer darüber nach, sich eine anzuschaffen. Der Bundesgerichtshof hat nun die Rechte von Wohnungseigentümern diesbezüglich klargestellt.
3: Eine Hausgemeinschaft kann nämlich nicht pauschal sagen, eine Klimaanlage kommt überhaupt nicht in Frage. Auch nicht, wenn die Geräusche macht oder warme Abluft abgibt. Solche Beeinträchtigungen sind hinnehmbar, sagen die Richter. Konkret geht's um sogenannte Split-Anlagen, also solche, die eine Einheit drinnen und eine andere draußen auf dem Balkon haben. Der Verkauf solcher Anlagen ist in den vergangenen Jahren rasant gestiegen. Claudia Wächter, Nachrichtenredaktion.
1: Vor der schleswig-holsteinischen Ostseeküste ist möglicherweise erneut ein Buckelwal unterwegs. Das Deutsche Meeresmuseum erhielt 2 Sichtungsmeldungen vor Heiligenhafen. Nach Angaben der Fachleute lässt die Qualität der Bilder keine eindeutige Bestimmung zu. Größe und Erscheinungsbild sprechen aber für den zuletzt vor Dänemark beobachteten Buckelwal. Die dänische Umweltbehörde hält das Tier für krank und ruft dazu auf, Abstand zu halten.
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1: Zum Wetter. Die aktuelle Vorhersage des Deutschen Wetterdienstes. Es bleibt wechselhafter. Am Nachmittag breiten sich Schauer und einzelne Gewitter vom Südwesten und Süden bis in den Nordosten aus. Dabei kann es örtlich kräftig regnen. Auch mit größerem Hagel und vereinzelt sogar Orkanböen. Im Nordwesten bleibt es meist trocken. Die Temperaturen erreichen 23 Grad an den Küsten, sonst 25 bis 30 Grad. Nachts lassen die Gewitter nur langsam nach. Morgen gibt es vor allem im Süden und Südosten weitere Schauer und Gewitter, sonst ist es meist freundlicher bei 20 bis 29 Grad.
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1: Zum Wetter, die aktuelle Vorhersage des Deutschen Wetterdienstes. Es bleibt wechselhaft, am Nachmittag breiten sich Schauer und einzelne Gewitter vom Südwesten und Süden bis in den Nordosten aus. Dabei kann es örtlich kräftig regnen, auch mit größerem Hagel und vereinzelt sogar Orkanböen. Im Nordwesten bleibt es meist trocken, die Temperaturen erreichen 23 Grad an den Küsten, sonst 25 bis 30 Grad. Nachts lassen die Gewitter nur langsam nach. Morgen gibt es vor allem im Süden und Südosten weitere Schauer und Gewitter, sonst ist es meist freundlicher bei 20 bis 29 Grad.
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1: Ich bin Dirk Zeitler. Privat im Glück, politisch unter Druck. Für Jens Spahn wackelt der Posten des Unionsfraktionsvorsitzenden, nachdem er und sein Mann die Hilfe einer Leihmutter in den USA in Anspruch genommen haben. Nach Rücktrittsforderungen aus der CDU legte Spahn seine Zukunft im Amt in die Hände der Abgeordneten. Bundeskanzler Merz kündigte an, dass sich die CDU-Spitze mit dem Thema befassen werde. In Deutschland gibt es laute Kritik, weil Leihmutterschaft hier verboten ist. Deutschland und Frankreich rücken bei der Sicherheitspolitik noch enger zusammen. Bundeskanzler Merz und Frankreichs Präsident Macron haben eine vertiefte Zusammenarbeit vereinbart, auch bei der nuklearen Abschreckung.
2: Merz spricht von einem neuen gemeinsamen Weg. Deutschland und Frankreich stünden gerade in diesen Zeiten eng zusammen. Und das sei für beide Länder von unschätzbarem Wert. Eine Schlüsselrolle spiele dabei auch die weitere Unterstützung der Ukraine. Gleichzeitig bleibt die neue Partnerschaft nicht nur ein politisches Signal. Deutschland macht erstmals bei einer französischen Nuklearübung mit. Dafür haben deutsche und französische Kampfjets bereits gemeinsam trainiert. Die Zusammenarbeit soll die Sicherheit in Europa zusätzlich stärken. Zoe Tassovali, Nachrichtenredaktion.
1: Vor der schleswig-holsteinischen Ostseeküste ist möglicherweise erneut ein Buckelwal unterwegs. Das Deutsche Meeresmuseum hat 2 Sichtungsmeldungen erhalten. Ob es sich tatsächlich um das Tier handelt, das zuletzt vor Dänemark beobachtet wurde, ist allerdings noch unklar.
3: Die Sichtungen stammen aus dem Bereich vor Heiligenhafen. Nach Angaben des Deutschen Meeresmuseums reicht die Qualität der Fotos und Videos zwar nicht für eine eindeutige Bestimmung aus, Größe und Erscheinungsbild würden aber für einen Buckelwal sprechen. Vor der dänischen Ostseeküste war in den vergangenen Wochen immer wieder ein offenbar krankes Tier beobachtet worden. Die Behörden dort riefen dazu auf, Abstand zu halten. Im Frühjahr hatte die Rettungsaktion für den Timmy genannten Buckelwal für Schlagzeilen gesorgt. Das Tier war später tot aufgefunden worden. Thomas Bleskin, Nachrichtenredaktion.
1: Ein starkes Erdbeben hat Südmexiko erschüttert und war auch im Nachbarland Guatemala zu spüren. Nach Angaben der US-Erdbebenwarte ereignete sich das Beben der Stärke 7,3 rund 48 Kilometer vor der mexikanischen Pazifikküste. Eine Tsunami-Warnung wurde herausgegeben. Die Menschen wurden aufgerufen, sich von der Küste fernzuhalten.
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1: Zum Wetter, die aktuelle Vorhersage des Deutschen Wetterdienstes. Schauer und einzelne Gewitter breiten sich vom Südwesten und Süden bis in den Nordosten aus. Dabei kann es örtlich kräftig regnen, auch mit größerem Hagel und vereinzelt sogar Orkanböen. Im Nordwesten bleibt es meist trocken. In der Nacht lassen die Gewitter nur langsam nach. Tiefstwerte 19 bis 12 Grad. Morgen gibt es vor allem im Süden und Südosten weitere Schauer und Gewitter. Sonst ist es meist freundlicher bei 20 bis 29 Grad.
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1: Zum Wetter, die aktuelle Vorhersage des Deutschen Wetterdienstes. Schauer und einzelne Gewitter breiten sich vom Südwesten und Süden bis in den Nordosten aus. Dabei kann es örtlich kräftig regnen, auch mit größerem Hagel und vereinzelt sogar Orkanböen. Im Nordwesten bleibt es meist trocken. In der Nacht lassen die Gewitter nur langsam nach. Tiefstwerte 19 bis 12 Grad. Morgen gibt es vor allem im Süden und Südosten weitere Schauer und Gewitter. Sonst ist es meist freundlicher bei 20 bis 29 Grad.
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1: Ich bin Dirk Zeitler. Privatem Glück, politisch unter Druck. Für Jens Spahn wackelt der Posten des Unionsfraktionsvorsitzenden, nachdem er und sein Mann die Hilfe einer Leihmutter in den USA in Anspruch genommen haben. Nach Rücktrittsforderungen aus der CDU legte Spahn seine Zukunft im Amt in die Hände der Abgeordneten.
2: Das geht gar nicht, meint Daniel Peters, CDU-Landeschef in Mecklenburg-Vorpommern. Jens Spahn habe sich mit der Leihmutterschaft in den USA in voller Absicht über deutsches Recht hinweggesetzt. Deshalb, so Peters im Bild-Interview, sei Spahn als Vorsitzender der Unionsfraktion nicht mehr tragbar. Die CDU stehe für Glaubwürdigkeit und Klarheit, gerade in sensiblen ethischen Fragen. Und Spahn habe eine besondere Vorbildfunktion in der Partei. Peters ist Mitglied im CDU-Bundesvorstand und führt gerade einen Landtagswahlkampf. Thomas Thonfeld, Nachrichtenredaktion.
1: Deutschland und Frankreich rücken bei der Sicherheitspolitik noch enger zusammen. Bundeskanzler Merz und Frankreichs Präsident Macron haben eine vertiefte Zusammenarbeit vereinbart. Es gehe um konventionelle Fähigkeiten, weitreichende Präzisionsschläge und Raketenabwehr, um die Eskalationsmöglichkeiten unterhalb der nuklearen Schwelle zu erhöhen, heißt es in einem Papier des deutsch-französischen Verteidigungs- und Sicherheitsrates. Vor der schleswig-holsteinischen Ostseeküste ist möglicherweise erneut ein Buckelwal unterwegs. Das Deutsche Meeresmuseum hat zwei Sichtungsmeldungen erhalten. Ob es sich tatsächlich um das Tier handelt, das zuletzt vor Dänemark beobachtet wurde, ist allerdings noch unklar.
3: Die Sichtungen stammen aus dem Bereich vor Heiligenhafen. Nach Angaben des Deutschen Meeresmuseums reicht die Qualität der Fotos und Videos zwar nicht für eine eindeutige Bestimmung aus, Größe und Erscheinungsbild würden aber für einen Buckelwal sprechen. Vor der dänischen Ostseeküste war in den vergangenen Wochen immer wieder ein offenbar krankes Tier beobachtet worden. Die Behörden dort riefen dazu auf, Abstand zu halten. Im Frühjahr hatte die Rettungsaktion für den Timmy genannten Buckelwal für Schlagzeilen gesorgt. Das Tier war später tot aufgefunden worden. Thomas Bleskin, Nachrichtenredaktion.
1: Ein starkes Erdbeben hat Südmexiko erschüttert und war im Nachbarland Guatemala ebenfalls zu spüren. Nach Angaben der US-Erdbebenwarte ereignete sich das Beben der Stärke 7,3 rund 48 Kilometer vor der mexikanischen Pazifikküste. Eine Tsunami-Warnung wurde herausgegeben. Die Menschen wurden aufgerufen, sich von der Küste fernzuhalten.
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1: Zum Wetter die aktuelle Vorhersage des Deutschen Wetterdienstes. In der Nacht lassen in der Südosthälfte und auch im Nordosten Schauer und Gewitter nur langsam nach. Sonst einige Auflockerungen. Von Nordwesten dichte Wolken und an der Nordsee ein paar Tropfen, sonst meist trocken. Abkühlung auf 19 bis 12 Grad. An der Nordseeküste zunehmend windig. Morgen gibt es vor allem im Süden und Südosten weitere Schauer und Gewitter. Sonst ist es meist freundlicher bei 20 bis 29 Grad.
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1: Zum Wetter, die aktuelle Vorhersage des Deutschen Wetterdienstes. In der Nacht lassen in der Südosthälfte und auch im Nordosten Schauer und Gewitter nur langsam nach. Sonst einige Auflockerungen, von Nordwesten dichte Wolken und an der Nordsee ein paar Tropfen, sonst meist trocken. Abkühlung auf 19 bis 12 Grad. An der Nordseeküste zunehmend windig. Morgen gibt es vor allem im Süden und Südosten weitere Schauer und Gewitter. Sonst ist es meist freundlicher bei 20 bis 29 Grad.
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1: Ich bin Dirk Zeitler. Deutschland und Frankreich rücken bei der Sicherheitspolitik noch enger zusammen. Bundeskanzler Merz und Frankreichs Präsident Macron haben eine vertiefte Zusammenarbeit vereinbart, auch bei der nuklearen Abschreckung.
2: Merz spricht von einem neuen gemeinsamen Weg. Deutschland und Frankreich stünden gerade in diesen Zeiten eng zusammen. Und das sei für beide Länder von unschätzbarem Wert. Eine Schlüsselrolle spiele dabei auch die weitere Unterstützung der Ukraine. Gleichzeitig bleibt die neue Partnerschaft nicht nur ein politisches Signal. Deutschland macht erstmals bei einer französischen Nuklearübung mit. Dafür haben deutsche und französische Kampfjets bereits gemeinsam trainiert. Die Zusammenarbeit soll die Sicherheit in Europa zusätzlich stärken. Zoe Tassovali, Nachrichtenredaktion.
1: Privat im Glück, politisch unter Druck. Für Jens Spahn wackelt der Posten des Unionsfraktionsvorsitzenden, nachdem er und sein Mann die Hilfe einer Leihmutter in den USA in Anspruch genommen haben. Nach Rücktrittsforderungen aus der CDU legte Spahn seine Zukunft im Amt in die Hände der Abgeordneten. Leihmutterschaft ist hier in Deutschland verboten. Andy Burnham ist zum neuen Chef der britischen Regierungspartei Labour ernannt worden und am Montag soll der frühere Bürgermeister von Greater Manchester neuer Premierminister werden. Er tritt die Nachfolge von Keir Starmer an, der im Juni seinen Rücktritt erklärt hatte.
3: Andy Burnham wurde in einem Vorort von Liverpool geboren. Bereits als 15-Jähriger wurde er Mitglied in der Labour-Partei. 2001 zog er erstmals ins Parlament ein und später wurde er Minister unter Gordon Brown. Burnham scheiterte zweimal im Rennen um den Parteivorsitz. Dann machte er sich als Bürgermeister von Greater Manchester einen Namen, vor allem mit dem Ausbau des Nahverkehrs und als starke Stimme für den Norden Englands. Jetzt will er für das ganze Land zuständig sein. Am Montag wird der 56-Jährige der siebte britische Premierminister innerhalb von nur 10 Jahren. Aus London, Philipp Detlefs.
1: Vor der schleswig-holsteinischen Ostseeküste ist möglicherweise erneut ein Buckelwal unterwegs. Das Deutsche Meeresmuseum hat 2 Sichtungsmeldungen erhalten. Ob es sich tatsächlich um das Tier handelt, das zuletzt vor Dänemark beobachtet wurde, ist allerdings noch unklar.
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1: Zum Wetter, die aktuelle Vorhersage des Deutschen Wetterdienstes. In der Nacht lassen in der Südosthälfte und auch im Nordosten Schauer und Gewitter nur langsam nach, sonst einige Auflockerungen. Von Nordwesten dichte Wolken und an der Nordsee ein paar Tropfen, sonst meist trocken. Abkühlung auf 19 bis 12 Grad. An der Nordseeküste zunehmend windig. Morgen gibt es vor allem im Süden und Südosten weitere Schauer und Gewitter. Sonst ist es meist freundlicher bei 20 bis 29 Grad.
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4: A9 Richtung München, die Abfahrt Dessau Süd ist nach einem Unfall gesperrt. A13 Richtung Dresden zwischen Großköris und Barut-Mark Stau. Außerdem A15 Vorsicht, Cottbus Richtung Dreieck Spreewald zwischen Cottbus West und Fettschau. Gefahr durch ein liegen gebliebenes Fahrzeug auf dem Standstreifen und durch Personen auf demselbigen. Allen anderen da draußen eine gute Fahrt.
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4: Es ist Freitagabend, es ist kurz nach 21 Uhr. Hier ist das Second Radio Hit Battle. Mein Name ist Matthias Weidner. Bei mir im Studio sind Matt Eagle aus der Musikredaktion. Schönen guten Abend.
5: Hallo Matthias.
4: Und Paul ist hier. Grüß dich.
6: Guten Abend.
4: Schön, dass du da bist. Öfter mal Gast bei uns.
6: Danke.
4: Die Regeln des Hit Battles kurz erklärt von Matt.
5: Wir werden jetzt gleich in der nächsten Stunde uns gegenseitig Songs vorspielen zu keinem bestimmten Thema, sondern Songs, mit denen wir eine Geschichte verbinden, die uns besonders gut gefallen, zu denen wir was Tolles erzählen können und so weiter und so fort. Und wir hören uns wieder an, geben uns gegenseitig Punkte. Du atmest ein bisschen laut, Paul.
4: Schnaufst. Bist du aufgeregt? Nee.
6: Nee, das war wahrscheinlich...
4: Abgehetzt. Das
6: Mikro war falsch eingestellt.
4: Ach so. Dann trägt das Mikro einfach
6: runter. Es hört sich gleich so nah, als ob ich einen Luftröhrenschnitt
5: klang jetzt so gefährlich, als würdest du unsere Aufmerksamkeit brauchen.
6: Ihr müsst nichts tun, ja,
5: okay. Alles gut. Also wir geben uns dann gegenseitig Punkte und ganz am Ende dieser Sendung gewinnt hier derjenige mit den meisten Punkten.
4: Und der erste Song ist von dir.
5: Der erste Song ist heute von mir, von Rufus Del Sol mit Underwater.

0: Rufus the Soul im Hip Battle bei Second Radio. Ein Song von Matt. Warum hast du den Song gespielt?
1: Ja, das ist so eine australische Gruppe, die ich ab und an eigentlich mal ganz gerne höre. Und ich finde, die machen eine tolle, so sphärische Musik. Ja. Es ist ja so ein Mix aus Indie mit so Electronic-Kram. Sowas finde ich immer ganz gut. Das ist so typische Festivalmusik, wie ich finde. Und die sind so auch so ganz rar mit ihren Live-Auftritten. Total, also die treten irgendwie so alle 5 Jahre mal in Berlin auf und da muss man super schnell sein Ticket zu bekommen. Hab die noch nie live gesehen, aber die müssen auch wirklich ganz, ganz tolle Live-Shows machen. Ist ganz krass und finde ich einen tollen Song. Ich finde, es passt so schön zu so einer schwülen, zu so einem schwülen Sommerabend. Es hat so was Melancholisches, aber auch was Treibendes. Ja. Finde ich immer eine gute Kombination.
0: Wir sind gespannt auf die Punkte, Paul.
2: Ja, ich habe erst so 90er-Assoziationen gehabt. Dann weiß ich aber, warum es mir bekannt vorkam. Jetzt sagst du Australien. Ich habe an Future Islands gedacht. Hört sich an wie Future Islands ohne Bass. Gefällt mir aber gut, aber Kopfhörer hört sich sehr schön an, weil ich fand, das war untenrum gut programmiert. War mir aber insgesamt ist mir dazu, also zum Konzert könnte ich da nicht hingehen. Mhm. Das ist, ich fand das schön, auch gut programmiert, aber irgendwie, da fehlte jetzt irgendwie so ein melodischer Bums fehlte da mir.
1: Ja, ja. Da spricht aber übrigens der Experte für elektronische Musik. Ja, da wundert sich vielleicht.
0: Wie viele Punkte gibst du?
2: Ja, es war halt untenrum, ich sag untenrum, wisst ihr, was ich meine.
0: Ja, ja, der Bass.
2: Also eigentlich würde ich auf jeden Fall 8 Punkte dafür geben, weil es ja gut war. Also
0: ja, auch nicht schlecht. Ja. Das Erste, was einem bei diesem Song...
1: Okay, danke schön.
0: Ja, das Erste, was einem bei diesem Song wirklich so direkt anspricht, ist die Belanglosigkeit.
1: Oh.
0: Ich mag den Song, der ist wirklich auch also melancholisch für so einen Sommerabend gut geeignet, aber der hat keinen Bums und geht nicht so richtig vorwärts. Ich gebe tatsächlich nur 7 Punkte in dem Fall.
1: Ist okay.
0: Ja. Nächster Song ist von Paul.
2: Ja. Jetzt ist ja die gute Bonnie Tyler gestorben und Bonnie Tyler ist ja sehr unterschiedlich produziert worden. Die hat sich ja nie selber produziert. Ich glaube, die ist ja sogar mal von Dieter Bohlen irgendwann produziert worden in ihrer späten Karriere. Mhm. Aber es gab auch in den späten 80ern eine Zusammenarbeit mit Mike Oldfield. Also Mike Oldfield hat alles andere gemacht, Bonnie hat gesungen und das wurde am Mont Blanc, wurde das in seinem Heimstudio aufgenommen, was er da aufgebaut hatte. Und da ist die Stimme von Bonnie nicht im Rod Stewart-Style. Ich finde, die Stimme ist da besonders schön.
0: Ja, hier ist Mike Oldfield, Islands.

0: Nick Oldfield und Bonnie Tyler im Hit Battle by Second Radio. Ein Song von Paul. Warum du gespielt hast, hat's ja gerade schon erzählt.
1: Habe ich zu schnell schon rausgehauen.
0: Hast du, genau, du hast es einfach viel zu früh verraten. Ja. Wir sind gespannt auf die Punkte, Matt.
2: Ach, muss ich jetzt anfangen? Ich habe da jetzt gerade noch gar nicht so die Meinung zu.
0: Dann fange ich an. Dieser Song hat mich komplett abgeholt. Ich liebe Mike Oldfield. Das ist eine wunderbare Musik und auch die Stimme von Bonnie Tyler passt perfekt dazu. Ich gebe 10 Punkte.
1: Unglaublich.
2: Wow.
0: Ja.
2: Okay.
0: Ja. Super Song.
1: Ja, cool.
2: Nee.
0: Gefällt dir gar nicht, oder was?
2: Nee, nicht, dass es mir nicht gefällt. Also es gefällt mir jetzt
0: nicht so gut.
2: Es gefällt mir einfach nicht so gut.
0: Ja, das ist okay.
2: Es hatte sowas Schunkeliges.
0: Ja. Was Schunkeliges? Ich weiß nicht, was ist denn bei dir schunkelig?
2: Dieses.
1: Aber es war ja sehr getragen eigentlich.
2: Ja. Vom Gefühl her sind 7 Punkte.
1: Ja, geht doch.
0: Geht doch. Toll. Okay. Und der letzte Song in der ersten Runde ist von mir, The Adventures of Stevie V, Dirty Cash.

0: Adventures of Stevie V im Hit Battle by Second Radio. Ein Song von mir. Ich habe den einfach gespielt, weil ich viele Punkte haben will. Und ich bin gespannt auf Sie.
1: Ich glaube, kannst du noch was zu dem Song erzählen? Aus welchem Jahrzehnt ist
0: der? Der könnte aus den 90ern sein. Zumindest klingt das so. Ich glaube, Paul kennt sich besser aus bei diesem Eurobeats-Kram.
2: Ich denke, ne? Das war so anspruchsvoller Eurobeat irgendwie. Schwarzer Rapper, eine schwarze Sängerin für Adlibs und irgendwie eine sexy Blondine dabei, ne? Ja. Eine tolle Melodie und einen kleinen Rap zwischendurch.
0: Ja. Und das hat gut funktioniert damals und finde, man hat es lange nicht gehört, es funktioniert immer noch. Ich habe das halt zufällig entdeckt hier auf diesem Computer und hab's gespielt. Mehr die Punkte, bitte.
1: Ich bin davon überraschend überzeugt. Dieser Rap-Part, der hat mir wirklich sehr viel Spaß gemacht. Ich mochte dieses Saxophon, diesen Refrain und das Saxophon fand ich grandios. Und den Rapper fand ich ein bisschen blöd tatsächlich, den hätte ich gar nicht gebraucht. Fand ich sehr cool, ich gebe dir 9 Punkte.
0: Vielen
1: sehr
0: Dank.
1: Cooler Song.
2: Also der Rapper musste ja dabei sein, weil die Formel ja aufgehen musste. Also ich habe das lange nicht mehr gehört. Ich habe immer so Lauf-Eurodance-Tapes und das ist irgendwie oft keinem drauf. Und das ist, ich finde das Bombe. Ich habe mir das direkt schon bei Spotify gerade in eine Playlist gemacht. Also muss ich jetzt sagen, keine Schleimerei, aber wirklich 10 Punkte.
1: Wow.
2: Ich muss, glaube ich, bei meinen Songs auch ein bisschen opportunistischer rangehen, glaube ich. Weil das war ein richtiger Gassenhauer
0: Bei Eurodance gibt es nur eins, es muss auf die 12 sein.
2: Ja. Das stimmt.
0: Und das war's. Wir haben eine Zwischenwertung nach der ersten Runde.
1: Nach der ersten Runde mit 15 Punkten auf Platz 3 lande ich. 17 Punkte Platz 2 gehen an Paul und 19 Punkte Platz 1 gehen an dich, Matthias.
0: Und damit starten wir die zweite Runde. Erster Song ist von dir, Matt.
1: Da hören wir von Deborah Cox, Nobody
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0: Deborah Cox im Hit Battle bei Second Radio. Ein Song von Matt. Ja, was gibt's für eine Geschichte zu diesem Song?
1: Ja, das ist einfach, es ist ja jetzt so diese Pride-Season, wo man so auf CSDs
0: morgen
1: geht.
0: Morgen CSD in Leipzig übrigens.
1: Morgen unter anderem in Leipzig, die Woche drauf in Berlin. Und ja, das ist ja so eine Hymne der, ich würde sagen, eine Hymne der Schwulenbewegung mittlerweile aus dem Jahr 1998. Das ist eigentlich eine Ballade im Übrigen, aber sehr, sehr erfolgreich und berühmt geworden durch diesen Remix, der wirklich so ein Gay-Club-Sound-Song ist. Also total irre. Und ich finde, jedes Jahr im Juni, Juli kommt dieses Lied in meinen Kopf und setzt sich fest. Und
0: heute hat sich's bei uns festgesetzt.
1: Das ist ein guter Song.
0: Die Punkte bitte, Paul.
2: Ja, mega nice. Also ich hätte jetzt nicht gedacht, dass mir das so gut gefällt. Also man kann ja auch denken, wir hätten unsere Songs aufeinander abgestimmt. Das ist aber nicht so, weil wir haben ja vorher ausgewählt.
1: Ja, das stimmt,
2: ich habe das allerdings noch nie gehört und ist für mich so schwuler oder gay Handbag House, aber richtig gut. Und wenn man sich dann auch noch, wie heißt sie, Deborah Cox, hat sie ja auch noch zufällig so einen Nachnamen gewählt. Habt ihr nicht so eine Bar hier, die auch Cox heißt und auch so geschrieben
0: wird? Davon haben wir noch nie was gehört.
2: Da hat die ja alles in die Waagschale geworfen, damit das bei ihrer Klientel dann wirklich auch vom Cover bis zum Namen ankommt. Also sehr gut. Muss man wirklich 10 Punkte geben. Ich habe es mir auch schon in meine krass, Spotify-Playlist gemacht.
0: Heute Abend füllen sich die Playlists.
2: Und
0: ja.
2: Toll.
1: Dankeschön.
0: Ja. Ich kann mich erinnern, damals, als das rauskam, lief das bei mir auf absolute Hot Rotation. Ich habe praktisch nur noch diesen Song gehört und zwar für mindestens 3 Monate.
1: Aber nur den Remix wahrscheinlich.
0: Ja, oder? Ja, na klar. Remix. Ja. Und ich habe ihn zwischendurch lange nicht gehört und heute wieder. Und er hat mich immer noch genauso abgeholt und mich an meine Jugend erinnert. Ich gebe 10,3 per Jahr.
1: Oh, 3 Punkte. Danke, Matthias.
0: Ja.
1: Wow.
0: Zweiter Song in der zweiten Runde ist von Paul.
2: Super. Ja, meiner ist, glaube ich, auch so aus der Zeit. Vielleicht 4 Jahre jünger. Anfang Nullerjahre von Shannon, Give Me Tonight, aber in einem Nullerjahre-Remix.
0: Im Hex Hector 2080 Radio Edit.

0: Shannon im Hit Battle by Second Radio. Ein Song von Paul, ich bin gerade ganz kurz durcheinander, weil ich immer noch über Hex Hector nachdenken muss. Der war damals, glaube ich, eine Ikone. Von ihm hat man nie wieder was gehört.
1: Aber ja, warum? Den Remix gemacht. Ja, ich habe das gar nicht. Ich gucke mir das nicht an, wenn er einen Remix gemacht hat. Ich wurde mir mal so eingespielt irgendwann.
2: Ich glaube,
1: und ich finde das toll zum Laufen.
2: Ja. Der macht aber immer noch, obwohl ich gucke gerade hier mal, also Hex Hector, wir mussten gerade schmunzeln bei dem Song, den ich gespielt habe.
0: Der war auch, ein
2: Hex Hector Remix. Und der hat ja von vielen weiblichen Künstlerinnen Songs geremixed und hat sie zu Club-Songs gemacht.
1: Ja, der macht die alle passend, ne?
2: Genau, aber das war jetzt ja dein Song.
1: Achso, ich kann gar nicht mehr dazu sagen. Also ich finde das super. Ich fand Shannon, finde ich natürlich eh geil.
0: Let the music play.
1: Genau, und die hat eine tolle Stimme. Und der Song im Original, der ist jetzt gar nicht so bombastisch, aber ich finde, das gehört zu meinen Top-Lauf-Songs.
0: Mhm. Ich fange mal an mit den Punkten. Mich hat er in dem Fall nicht ganz so abgeholt, weil ich finde den zu komplex und mir ist das auch, also es ist nicht auf die 12 genug für diese Art von Musik. Der Vivaldi unter den.
1: Komplex?
0: Es ist irgendwie, Schönberg eigentlich. Also mir ist das too much und es erwärmt mein Herz nicht. Ich kann in dem Fall leider nur 6 Punkte geben.
1: Was?
0: Ja.
1: Okay. Ist dann also, so, ne?
0: Ja, es ist einfach mein Geschmack. Ich will dich ja nicht anlügen, wir wollen ja ehrlich zueinander sein.
1: Das ist wohl wahr, ja.
0: Ja. Mit.
2: Also mir hat der sehr viel Spaß gemacht und ich finde, das ist so Eurodance. Ich will dazu feiern und der hat jetzt für mich nicht so ein Alleinstellungsmerkmal, dass er für mich raussticht, aber ich würde den jetzt nicht abwählen und gebe dem. Nee, ich fand das cool. Der Refrain, 9, ich gebe 9 Punkte.
0: Super. Gab es wenigstens noch ein paar Punkte für den Mist.
1: Dankeschön.
0: Und der letzte Song in der zweiten Runde ist bei mir, wir gehen noch ein paar Jährchen zurück an den Anfang der 90er Jahre von D-Ream. Things Can Only Get Better. 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

0: Dream im Hit Battle by Second Radio. Ein Song von mir, Anfang der 90er Jahre. Und ich hatte den vorhin, als ich den mir rausgesucht habe, irgendwie besser in Erinnerung, eigentlich so scheiße.
1: Aha.
0: Also mir gefällt er selber nicht mehr. Ich würde ihm auch nur noch 5 Punkte geben.
1: Was? Echt?
0: Nee, dir gefällt?
1: Mir hat das eigentlich sogar sehr gut gefallen. Okay. Ich fand das, also jetzt nicht sehr, sehr gut, aber ja, es ist... Das hat sowas Schwules, das finde ich irgendwie, ist das klang so nach George Michael.
0: Ja.
1: Ich gebe 9 Punkte. Die, ja,
0: wow,
1: doch,
0: vielen Dank.
1: Für mich hat es wirklich gut gefallen.
2: Naja, mir, ich habe erst gedacht, es wäre Freddie Mercury gewesen in so einer Mini-Playback-Show. Mhm. Und die, also ich will mich jetzt nicht rächen oder so, ich fand den echt nicht so gut. Also ja, ich kann da jetzt nur 7 Punkte geben.
0: Vielen Dank. Und ja, damit haben wir eine Zwischenwertung nach der zweiten Runde.
1: Nach der zweiten Runde mit 32 Punkten auf Platz 2, auf Platz 3 landest du, Paul. Mhm. 35 Punkte Platz 2 gehen an dich, Matthias, und 35,3 Punkte per Periode 2 gehen an mich und damit von Platz 3 auf Platz 1.
0: Und damit kommen wir, okay, dir alle.

0: Die Gorillas im Hit Battle by Second Radio. Ein Song von Matt. Gibt's eine Geschichte dazu?
1: Eigentlich nicht. Ich musste letztens an dieses Lied denken, als ich am Fenster stand und rausgeschaut habe. Und da hatte ich dieses diese Melodie im Ohr. Ja. Und da habe ich ganz lange überlegt, welcher Song das war. Und dann fiel mir das ein. Und da habe ich mich gefreut, dass ich den gefunden habe.
0: Ja, Paul, die Punkte bitte.
2: Fand ich gut. Habe ich irgendwann schon mal gehört. Ich weiß aber nicht, wer die Gorillas sind zum Beispiel. Hm. Ich fand diese Telefonstimme, die hat mir sehr gut gefallen, weil mir die Telefonstimme gut gefallen hat. Auch jetzt gerade über Kopfhörer gebe ich dafür 8 Punkte.
0: Wow. Ich kannte es nicht, ist ein hübsches kleines Lied. Je länger man es hört, umso schöner wird es. Ich gebe auch gut gemeinte 8 Punkte.
1: Dankeschön.
0: Schöner Song. Nächster Song ist von Paul.
2: Genau, jetzt geht's weiter mit In the End von Wankelmuth und Coach Harrison.

0: Im Hit Battle by Second Radio, ein Song von Paul. Jetzt drücke ich mich hier noch auf die falschen Knöpfe, das kann eigentlich nicht wahr sein. Ja, schöner Song, warum hast du ihn gespielt?
1: Habe ich vor 3 Jahren durch Zufall entdeckt und ich höre den immer wieder und ich finde es schade, dass der nur 2,5 Minuten dauert. Weil da hätte man auch was anderes noch rausmachen können. Also ich finde den richtig toll. Und ich meine, wo das ja was Deutsches ist, hört sich's überzeugend an.
0: Mhm. Matt, die Punkte.
1: Ich mag den.
0: Die Punkte bitte. Oh, ich sehe das Gesicht von Matt. Boah, und es war heiß.
1: Das ist Radio, ist ja kein Fernsehen jetzt hier.
2: Das klingt so nach so Energy Sachsen.
1: Nee, ich komme aber doch aus dem Westen.
0: Ja.
2: Also das ist so ein Ohrwurm, aber ich bin auch ganz überrascht, dass du das spielst. Also muss jetzt
1: toll, sagen, ich finde das geil. Ja,
0: also ich hätte von dir auch nicht so einen Schrott erwartet.
1: Zwar mit Hauspiano, ich mag das.
2: Ja, okay. Das fand ich, ja, also ich fand es jetzt nicht abstoßend, aber ich fand es jetzt auch nicht.
1: Ja, dann muss er einen Punkt geben.
2: Nee, also es ist wirklich.
0: Abstrafen
2: will ich das nicht, aber.
1: Minus 10.
2: Wir müssen jetzt ein bisschen gucken.
0: Also für den Song, ja. Sag.
2: Also nimm es mir nicht übel.
1: Ich nehme das eh nicht. Bei Musik bin ich.
2: Ich gebe dir 6 Punkte dafür.
1: Ja. Ach so, das ist ja noch ganz gut, ja.
0: Das ist der erste Song jemals im Hitbattle, für den ich wirklich negative Punktzahlen einführe.
1: Unglaublich, wie seid ihr denn drauf hier?
0: Das ist ein furchtbarer Song. Ich will es nicht in die Länge ziehen. Ich hab ihn gehasst von der ersten bis zur letzten Sekunde und ich gebe 2 Punkte.
1: Okay. Oh, macht das nicht. Ihr habt ja auch einen komischen Musikgeschmack meistens.
0: Ja, Mensch. Und der letzte Song für heute ist von mir, von Purple Disco Machine, Hypnotized.

0: Purple Disco Machine im Hit Battle by Second Radio. Ein Song von mir. Ich wollte es euch gleich tun. Auch mal was Beschissenes spielen.
1: Ja.
0: Naja, es ist nicht der große Hit, aber irgendwie. Aber
2: man muss ja sagen, ein Welthit aus Sachsen, ja. Aus Dresden.
1: Was?
2: Das ist ein ganz großer Welthit.
0: Wusstest du gar nicht, Purple Disco Machine?
1: Das ist für mich so typisches Radiomusik.
2: Der hat auch Madonna geremixed, zum Beispiel Purple Disco Machine.
0: Ein so, ganz großer Dresden. Künstler.
2: Ganz großer.
1: Aber das Original kann man sich nicht anhören, oder wie?
0: Ja, das ist ja das Original.
1: Ach so, das ist
2: sein
1: das
2: eigener Song. Er hat eine
0: Ach so, und es gibt eine Regel in dieser Sendung, dass es für Purple Disco Machine niemals weniger als 8 Punkte gibt.
1: Ach so, das wusste ich gar nicht.
0: Ja, aber jetzt weißt du. Matt, die
2: also,
0: Punkte.
2: Also, die Punkte. Kurz, es ja. gibt wenige Songs, zu denen ich Bilder im Kopf habe, zu denen ich was erlebt habe. Und einer dieser Songs ist dieses Lied tatsächlich.
0: Wir sind gespannt.
2: Ich will das jetzt gar nicht so ausholen, aber es gibt tatsächlich eine ganz persönliche Sequenz in meinem Leben, wo dieses Lied im Hintergrund lief und ja. Eigentlich gar nicht mal ein schöner Moment, eher ein trauriger.
0: Oh Gott.
2: Aber ich mag das Lied trotzdem sehr und finde das total cool, wenn man irgendwas mit einem Lied verbindet und sozusagen wie einen Soundtrack hat. Deswegen... Ich gebe da 10 Punkte, weil ich das auch wirklich eigentlich gut finde. Ja, ich mag das.
0: Toll.
1: Na, ich habe den Song ja nun noch nie gehört, deswegen kann ich damit nichts verbinden. Ich finde den nicht schlimm, aber das ist so Radiomusik, wenn man so,
0: ja,
1: wenn man so,
0: ist
1: ein, wenn man so gar keinen Musikgeschmack hat, dann sage ich, ich höre so Querbeet von Helene bis von Helene bis Klassik. Und so, ich finde es 4.
0: 4 Punkte.
1: Oh, wow. Muss auch mal sein. Ich habe noch nie so wenig gegeben.
0: Ja. Naja, ist ja auch mal schön. Und damit haben wir eine Gesamtwertung.
2: So, Moment, das rechne ich noch.
0: Dritten Runde.
2: Nach der dritten Runde mit 40 Punkten, Platz 3. Paul.
1: Okay.
2: 49 Punkte. Und damit Platz 2 gehen an dich, Matthias. Und 51,3
0: wow.
2: Per Rüde 3 Punkte. Platz
0: knapp.
2: 1
0: ja.
2: gehen an mich.
0: Ja.
2: Überraschenderweise.
0: Ja, gute
2: wow.
0: Musik gespielt.
1: Hey. War schön.
0: Paul wurde,
1: ja,
0: wurde zu Recht abgestraft. Jetzt, nein, schön, dass du da warst.
1: Ja, mal gucken, ob ich wiederkomme. Dankeschön trotzdem.
0: Jetzt kommt Werner. Wir haben ihn alle gerne.
2: Viel Spaß. Schönes Wochenende.
0: Schönes Wochenende allen da draußen.
1: Ciao.
0: Immer schön fleißig Second Radio hören. Und jetzt bei Werner unbedingt dranbleiben bis 1 Uhr nachts.

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1: Ich bin Diana Kramer. Die Elternschaft von Unionsfraktionschef Jens Spahn zieht weite Kreise, weil er und sein Mann die Hilfe einer Leihmutter in den USA in Anspruch genommen haben, was in Deutschland rechtlich nicht möglich ist. Es gibt Vorwürfe der Doppelmoral und bereits Rücktrittsforderungen. Spahn selbst hat sich jetzt erklärt, er wolle die Entscheidung über seine politische Zukunft im Amt in die Hand der Unionsfraktion legen, erklärte er im Podcast Ronsheimer.
2: Jens Spahn erklärte, er habe lange gerungen, sei zerrissen, das Leben sei manchmal nicht schwarz und weiß. Gefährlich ist für Spahn vor allem die Kritik aus Unionskreisen. Es ist unklar, wie viel Rückhalt Spahn von der Unionsfraktion erwarten kann. Indirekt deutete er im Podcast Ronsheimer an, im Zweifelsfall auf sein Amt auch verzichten zu wollen.
3: Für mich gibt's, das wird mir jede Stunde immer bewusster, nichts Wichtigeres als meine Familie.
2: Bundeskanzler Merz braucht seinen Fraktionschef eigentlich für die Stabilität der Regierung und die Reformvorhaben. Vielleicht steht ihm Spahn nun aber doch einmal zu oft in der Kritik. Ohne Torau, Berlin.
1: Deutschland und Frankreich wollen den europäischen Pfeiler der NATO und die Verteidigungsbereitschaft Europas wesentlich stärken. Beim deutsch-französischen Regierungstreffen in Brühl wurde vereinbart, die strategische Zusammenarbeit weiterzuentwickeln, im Rüstungsbereich enger zusammenzuarbeiten und mehr gemeinsame Übungen der Streitkräfte abzuhalten. Vor der schleswig-holsteinischen Ostseeküste ist möglicherweise erneut ein Buckelwal unterwegs. Das Deutsche Meeresmuseum hat 2 Sichtungsmeldungen vor Heiligenhafen erhalten. Droht ein ähnlicher Fall wie bei Buckelwal, Timmy?
4: Die Forscher können noch nicht bestätigen, dass das gesichtete Tier ein Buckelwal ist. Dafür ist das Bild- und Videomaterial, das ihnen vorliegt, qualitativ zu schlecht. Doch die Größe und das allgemeine Erscheinungsbild deuten darauf hin. Das Umweltministerium in Schleswig-Holstein ist nach eigenen Angaben darauf vorbereitet, sollte der Wal stranden. Das Land habe eine Meldekette etabliert, sagte eine Sprecherin. Bei einer möglichen erneuten Strandung werde man sich schnell mit Experten darüber abstimmen, was zu tun ist. Dirk Zeitler, Nachrichtenredaktion.
1: Über weite Teile des Landes sind heute teils schwere Gewitter gezogen. In Berlin legten ein Blitzeinschlag und ein umgestürzter Baum auf den Gleisen den S-Bahn-Verkehr teilweise lahm. Es kam auf mehreren S-Bahn-Strecken zu Verspätungen und Ausfällen.
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1: Zum Wetter, die Vorhersage des Deutschen Wetterdienstes. In der Nacht lassen Schauer und Gewitter im Südosten und Nordosten langsam nach. An der Nordsee noch vereinzelt Regen, sonst bewölkt, aber meist trocken. Die Temperaturen in der Nacht bei 19 bis 12 Grad. Morgen im Norden und Nordwesten stark bewölkt, aber weitgehend trocken bei 19 bis 25 Grad. Im Süden wärmer bis 29 Grad, dort ab dem Mittag aber erneut Schauer und teils kräftige Gewitter.
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1: Zum Wetter, die Vorhersage des Deutschen Wetterdienstes. In der Nacht lassen Schauer und Gewitter im Südosten und Nordosten langsam nach. An der Nordsee noch vereinzelt Regen, sonst bewölkt, aber meist trocken. Die Temperaturen in der Nacht bei 19 bis 12 Grad. Morgen im Norden und Nordwesten stark bewölkt, aber weitgehend trocken bei 19 bis 25 Grad. Im Süden wärmer bis 29 Grad, dort ab dem Mittag aber erneut Schauer und teils kräftige Gewitter.
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1: Zum Wetter, die Vorhersage des Deutschen Wetterdienstes. In der Nacht lassen Schauer und Gewitter im Südosten und Nordosten langsam nach. An der Nordsee noch vereinzelt Regen, sonst bewölkt, aber meist trocken. Die Temperaturen in der Nacht bei 19 bis 12 Grad. Morgen im Norden und Nordwesten stark bewölkt, aber weitgehend trocken bei 19 bis 25 Grad. Im Süden wärmer bis 29 Grad, dort ab dem Mittag aber erneut Schauer und teils kräftige Gewitter.
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